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1: Ich bin heute mit Bettina und Lida im Studio, die die Sendung Monday Movie Talk machen.
2: Hallo.
3: Hallo, Benni.
1: Die Schlagwörter zu eurer Sendung sind Aktuelles zum Film, Theater, Tanz und Literatur, grob zusammengefasst. Wie würdet ihr die Sendung in euren eigenen Worten beschreiben?
2: 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Das heißt, wir wandern auch mal in andere Städte und gucken, was in anderen Städten so los ist, dass man von Berlin aus dahin fahren kann. Aber primär sind wir queer-feministisch.
3: In die linke Ecke. Immer klassenkritisch, nicht nur film- und theaterkritisch.
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0: Ich bin heute hier mit zwei Hosts von der ukrainischen Radiosendung Trambeats FM. Schön, dass ihr da seid.
1: Ja, danke. Danke für die Einladung.
2: Danke, Sam Xelot.
0: Lass uns über den Namen sprechen. Trambeats FM. Was heißt es?
1: Es gibt ein traditionelles ukrainisches Instrument, Musikinstrument, in Gebirgen meistens. Es ist ein großes Rohr, das heißt Trambita.
2: Dieses Name Trambeats FM, das bedeutet Trambita wie Musikinstrument und auch Beat für Musik. Trambita mit Beat.
0: Was sind die Themen, mit denen ihr euch beschäftigt?
1: Alles, was für die Ukrainer in Deutschland interessant ist. Ja, es ist die sozialen Fragen, die Nachrichten, die Fragen der Kommunikation, die Fragen, die helfen auch die Gemeinde zusammen sammeln. Alles, was wichtig in der Ukraine ist, auch teilen wir mit. Und was für die Ukrainer in Deutschland wichtig ist, auch.
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1: Herzlich willkommen bei den On Air Stories. In dieser On Air Story möchte ich euch die Sendung Oldie Treff von Peter Ziermann vorstellen. Hallo Peter, schön, dass du da bist.
2: Ja, freut mich auch.
1: Was ist denn die Sendung Oldie Treff genau? Also worum geht es?
2: Ja, ein bisschen old-fashioned Radio. Zum einen wird für ich ja seit 100 Jahren gefühlt durch, dass wir hier noch Plattenspieler im Studio haben, weil ich tatsächlich immer noch eigentlich 100% Vinyl spiele. Und mein Musikgeschmack, der liegt ja eigentlich eher bei internationalen Titeln, bei Beat und ja, vernünftigen Nummern der 60er, 70er Jahre. Aber ich spiele auch sehr viel deutsche Musik, bin nach wie vor jedes Wochenende auf dem Flohmarkt, sammle da irgendwelche Schallplatten ein. Und es gibt so einen Spruch, den ich auch seit Jahren mache. Bei mir kann sich jeder jeden Titel wünschen. Wenn jemand von Heino die schwarze Barbara haben will, dann kriegt er die auch. Ja.

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1: Herzlich willkommen zu einer weiteren On-Air-Story. Ich bin heute mit Rolf Gensrich im Studio, der die Sendung OK Beat macht.
2: Hallo, freue mich, dass ich hier sein darf.
1: Wie würdest du ansonsten deine Sendung generell beschreiben?
2: Die Sendung lässt sich eigentlich schlecht beschreiben. Also es gibt mehrere Varianten. Ich versuche, Gäste mir heranzuholen aus allen möglichen Gegenden, so Sachen, die mir über den Weg laufen. Das kann also der Würstchenverkäufer sein bis hin zu irgendwelchen kleinen Aktionen, Grundeinkommen zum Beispiel oder kleine Parteien oder aber Musiker, die mir auf der Straße auffallen, denen ich dann mal meine Visitenkarte gebe und sage, kommt doch mal vorbei, meldet euch doch mal.
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1: Heute geht es um das Campus Radio CouchFM. Das ist ein Projekt in Zusammenarbeit der drei Berliner Hochschulen, der Humboldt-Universität, der Freien Universität und der Technischen Universität Berlin. Und ich möchte euch nun das Campus Radio genauer vorstellen und habe hierzu Laura und Emily von CouchFM eingeladen. Herzlich willkommen.
2: Hi.
3: Hi.
1: Seit wann gibt es denn das Format Campus Radio CouchFM?
2: Also 2011 kam die Idee auf. Und 2012 lief dann die erste Sendung schon. Also es ist jetzt schon ganz schön lange her.
1: Und ihr sendet ja jeden Tag und habt verschiedene Formate. Wie ist die Sendung denn aufgebaut?
2: Genau, also wir haben jeden Tag in der Woche ein unterschiedliches Format. Zweimal die Woche läuft unser Live-Magazin. Das heißt, da stehen wir live im Studio und reden über alles Mögliche. Und dann läuft auch Musik zwischendurch, wie man es aus dem Radio halt so kennt. Und montags ist bei uns immer Platz für eine Gästesendung. Mhm. Also da können zum Beispiel andere Unis ihre Projekte vorstellen, wenn sie selbst einen Podcast produzieren und so weiter. Dann haben wir am Mittwoch unsere Musiksendung, das Klangkompott. Das wird von der Musikredaktion gemacht und es kann auch alles Mögliche sein. Interviews, einfach eine Band vorstellen, ein Genre vorstellen, alles Mögliche. Genau, donnerstags läuft unser Gästezimmer. Das ist ein Interviewformat mit Personen zum Beispiel aus Politik oder der Kultur, Berliner Figuren, alles Mögliche. Ja, samstags ist bei uns Tanzstunde. Da können DJs aus Berlin ihre Sets spielen und sich so ein bisschen vorstellen. Und am Sonntag läuft unsere Wiedergabeliste mit den besten Songs aus der Woche.
1: Wie kommt ihr denn zu den Themen, die ihr in der Sendung besprecht?
3: Also ich finde, das ist auch mal ein sehr spannender Prozess, weil es einfach wirklich das ist, was die Couchies so im Alltag beschäftigt. Und das fand ich am Anfang auch so ganz ungewohnt, dass wirklich der Themenvorschlag einfach so reingeworfen werden kann. Und meistens wird er auch total cool aufgenommen und dann wird gebrainstormt, dann können andere relaten oder eben nicht. Und das ist immer ein total spannender Prozess. Also das meiste findet so in der Wortredaktion dann statt oder halt davor in den allgemeinen Sitzungen.
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6: Hallo, hallo, hier ist wieder Alba Divo von Queens of Berlin. Heute mal nicht im Alex-Studio, sondern in der Klinik für Gynäkologie und Geburtsmedizin. Bei mir sitzt Professor Dr. Mindy Mangler. Sie kämpft seit Jahren für Aufklärung und Selbstbestimmung. In unserem Gespräch geht es um weibliche Sexualität, die Anatomie der Klitoris, Orgasmus, Wechseljahre und Hormontherapie. Wir sprechen über Mythen, Tabus und das Wissen, das Frauen oft vorenthalten wird. Außerdem verrät sie, wie ihr Werdegang als Ärztin und Aktivistin aussah und warum feministische Medizin heute wichtiger ist denn je. Hallo Mandy, schön, dass du da bist. Schön, dass ich da sein darf. Meine erste Frage, wie geht es dir?
7: Oh, danke. Ich freue mich auch, dass du da bist. Danke, dass du gekommen bist. Mir geht es sehr gut.
6: Magst du dich kurz vorstellen für unsere HörerInnen und sagen, wie du dazu gekommen bist, Gynäkologin zu werden und vor allen Dingen feministische Gynäkologin?
7: Genau, ich bin Mandy Mangler, ich bin Chefärztin an zwei Berliner Kliniken bei Vivantes. Das ist eine große Klinikkette und da bin ich Leiterin in zwei Abteilungen, einmal in Schöneberg und dann in Neukölln. Und ich bin mit Herz und Seele Gynäkologin und habe mich da schon im Studium dafür entschieden und denke, dass eine feministische Perspektive in der Gynäkologie dringend notwendig ist, obwohl ich primär dachte, das braucht es nicht, sondern Gynäkologie ist per se schon aus Perspektive von Frauen gedacht. Ich habe dann aber festgestellt, dass das leider nicht so ist und deswegen glaube ich, ist es gut, wenn wir da einen genauen Blick hinwerfen.
6: Ja, genau. Und du hast ja auch, du bist Mitautorin von 2 Büchern und auch Host von dem Podcast Güncast. Magst du darüber noch mal ein bisschen erzählen?
7: Mhm. Genau, ich bin mit dem Tagesspiegel hoste ich den Güncast mit Esther Kogelboom, das ist eine kluge Journalistin, und wir beide wollten eigentlich nur so ein paar Folgen zu Frauengesundheit aufnehmen und haben dann gemerkt, da gibt es so viel zu sagen und so viel Staub auch, den man ja wegschwedeln kann, und das tun wir jetzt seit 6 Jahren, machen wir das schon und haben jetzt fast 100 Folgen, demnächst unsere 100. Folge. Und ich bin außerdem Autorin beim Insel Surkamp Verlag. Da habe ich 2 Bücher geschrieben. Einmal das große Gyn-Buch und einmal Don't Miss the Clitoris. Ja, das macht auch sehr viel Spaß, das alles dann nochmal da zusammenzufassen.
6: Ja, und dann fangen wir gleich mal an mit diesem großen Gyn-Buch. Also das Buch steigt ein eigentlich mit dem Thema weibliche Sexualität, ne? Mhm. Das ist wahrscheinlich bewusst so gewählt, oder?
7: Ja, genau. Wir haben uns gefragt, wir wollten ein Buch schreiben über das Leben der Frau, medizinisch. Also alles, was uns so bewegt, der Zyklus oder Verhütung oder Kinder kriegen oder nicht kriegen oder Stillen und Geburt und Wechseljahre und so weiter. All das, was womit wir uns beschäftigen. Letztendlich ist ja jede Frau irgendwie eine kleine Gynäkologin, weil sie, oder eine große Gynäkologin, weil sie sich zwangsläufig mit diesem Körper auseinandersetzen muss. Und deswegen haben wir uns gefragt, womit fangen wir denn jetzt an? Wir hätten anfangen können, zum Beispiel mit der ersten Menstruation oder so. Aber dann dachten wir so, wir wollen eigentlich mit was anfangen, was die Frauen so richtig gleich zu Beginn ermächtigt und ihnen so einen richtigen Schub mitgibt. Und das war Sexualität, weil Sexualität wird oft nicht aus Perspektive der Frauen gedacht. Und wenn man das einmal entlarvt und vielleicht genau hinguckt, dann hat das etwas sehr Stärkendes. Und das wollten wir gleich zu Anfang tun.
6: Ja, das kann ich total bestätigen. Und zwar aus der Perspektive einer älter werdenden Frau, die ihre Sexualität erst sehr spät entdeckt hat. Einfach, weil es da auch so viele Defizite gab in meinem Leben, was Aufklärung betrifft, aber auch was so die eigene Sexualität, die Entdeckung der eigenen Sexualität betrifft und vor allen Dingen, was die Klitoris betrifft. Also da habe ich wirklich lange Zeit gedacht, so, das ist die kleine Erbse, das, was wir eben gelernt haben. Und was ich so wichtig finde an der eigenen weiblichen Sexualität, ist einfach die Anatomie, dass da so viele Missstände sind, ne? Aber auch, was Sexualität eigentlich bedeutet im Leben einer Frau. Und da würde ich gerne noch mehr drüber wissen, wie du da das Thema Sexualität noch tiefergehend betrachtest.
7: Mhm. Ja, du hast mir das mal erzählt von deinem eigenen Leben. Ich finde das super spannend und auch sehr toll, dass du das so auch bearbeitest und kreativ anderen Menschen auch vermittelst. Das finde ich toll, weil da kann man viel von lernen. Und ja, Sexualität, es gibt ja diesen Mythos, dass Frauen weniger Sex wollen als Männer. Und das hält sich ja hartnäckig. Studien haben das widerlegt. Also Frauen sind genauso sexuelle Wesen wie Männer. Das Problem ist nur, dass Frauen oft eine Sexualität angeboten wird, die nicht aus ihrer Perspektive gedacht ist. Und dann ist es für Frauen tatsächlich so, dass sie sich manchmal entscheiden, diese Form von Sexualität nicht so zu wollen oder nicht so zu leben. Das ist so, vielleicht kann man das vergleichen irgendwie, wenn man ins Kino geht und man liebt eigentlich ins Kino zu gehen und ist voll toll, aber immer sieht man nur so Filme, die man nicht so gut findet. Dann geht man irgendwann nicht mehr ins Kino und oder irgendwann denkt man so, nee, Kino, das ist nichts für mich. Aber wenn man eigentlich Filme sieht, die einem total gut gefallen und die zu einem passen, dann geht man gerne ins Kino. Und so ist es mit Sexualität auch, dass viele Frauen Sexualität angeboten bekommen oder Sexualität leben, weil wir so ein Skript und so eine Idee von Sexualität haben und die passt nicht zu den Frauen. Und dann denken sie, ja, sie sind keine sexuellen Wesen oder weniger sexuelle Wesen als Männer, und das stimmt einfach nicht.
6: Ja, und was ich, das Allerwichtigste für mich war, eine Sprache zu haben. Und ich konnte zum Teil eben überhaupt nicht wirklich über Sex reden. Da gibt es diese Merkwürdigkeit, dass man so davon spricht vom Intimbereich oder untenrum. Mhm. Und dann eben das berühmte, die Scheide, die Schamlippen. Als ich meinem Mann irgendwann mal erklärt habe, ich will nicht mehr Schamlippen sein, er hat es überhaupt nicht verstanden, warum ich plötzlich andere Begrifflichkeiten haben möchte. Aber ich habe einfach gemerkt, ja, warum eigentlich Schamlippen? Das ist ja mit dem Begriff Scham in Verbindung gesetzt, ne?
7: Mhm. Ja, genau. Das wurde uns sehr viel Scham an unsere Geschlechtsorgane geheftet, Männern auch, aber Frauen besonders. Und das ist schade, weil das, glaube ich, das sind alte Wörter, die können wir eigentlich überkommen. Wir brauchen uns nicht mehr für Körperteile schämen. Das ist, glaube ich, nicht sinnvoll. Ja, und trotzdem kursieren einfach diese Begrifflichkeiten immer noch, ne? Und so dieses Bild, dass der Penis in die Scheide passt, wie so ein Schwert in die Scheide, das ist auch noch bei vielen Männern in den Köpfen drin, ne? Das ist auch dieses Thema Penetration. Da gibt es so wenig diese weibliche Sicht, ne?
8: Mhm. Ja, genau. Also ich glaube, wir alle haben diese weibliche Sicht nicht so, weil wenn wir jetzt Sex im Internet eingeben, dann wird der Penis irgendwo reingesteckt, meist in die Vagina. Und das ist so ein bisschen monoton auch, ja. Es bleibt so hinter den Möglichkeiten zurück. Aber das ist das, was wir als Gesellschaft und der Sex verstehen, dass der Penis irgendwo reingesteckt wird. Und das ist so schade, weil die Klitoris dabei gar nicht im Fokus steht. Und damit, das ist so, als würden wir den Penis ausblenden. Also das muss man sich umgekehrt einmal vorstellen. Und das würde ja auch jetzt nicht so Spaß machen für Männer, wenn wir immer an deren Hoden vielleicht rumrubbeln würden und sagen würden, ja, das ist jetzt Sex. Und dann uns wundern würden, warum die keinen Orgasmus haben und wundern, warum die nicht zufrieden sind. Ja,
7: Ja, das hast du schön gesagt. Sehr lustig, die Vorstellung. Ja, auf die Klitoris kommen wir gleich noch. Erstmal möchte ich nochmal auf das Thema eben weibliche Sexualität von älter werdenden Frauen kommen. Ich habe dieses Narrativ, dass so nach den Wechseljahren eigentlich die Libido nachlässt und man gar keine Lust mehr auf Sex hat, habe ich total verinnerlicht. Und ich konnte dann nach den Wechseljahren feststellen, meine Libido ist gestiegen. Damit hatte ich leider ein großes Problem, weil ich keinen oder kaum mehr Sex hatte mit meinem Mann. Und das hat mich schier wahnsinnig gemacht. Und deswegen auch dieser Impuls, das an andere Frauen weiterzugeben, weil ich einfach gemerkt habe, diese Vorurteile und Klischees, die müssen aus dem Weg geräumt werden. Ne?
8: Mhm. Ja, das ist interessant. Da bist du gar nicht alleine damit, sondern die meisten Frauen haben eine Libido-Steigerung. Einige haben auch eine gesenkte Libido oder beziehungsweise, also eigentlich haben sie nicht eine gesenkte Libido, sondern sie haben weniger Sex nach den Wechseljahren oder je älter sie werden, weil sie sich einfach gegen den Sex entscheiden, den sie bisher hatten, der ihnen eben nicht Spaß gemacht hat. Und dann gibt es auch ja keinen Grund mehr. Ne? Man hat vielleicht braucht keine Kinder mehr oder es kann keine Kinder mehr bekommen. Man hat sich mit seiner Paarbeziehung irgendwie arrangiert oder getrennt und all das führt dann dazu, dass man vielleicht nicht mehr Sex hat. Aber eigentlich ist es so, und das ist auch ein bisschen spannend, passt die ältere Frau passt zu jungen Männern eigentlich, weil die wollen viel Sex, die ältere Frau will auch viel Sex. Also es ist, glaube ich, anerlernt, dass wir keinen Sex mehr wollen oder wir denken, dass sie keinen Sex mehr wollen. Das stimmt nicht. Das ist ja auch die Zeit, wo man nicht mehr schwanger wird. Da kann man auch viel freier seine Sexualität leben und muss sich nicht mehr so Gedanken machen, ob man jetzt schwanger wird oder nicht.
7: Da sprichst du wirklich einen ganz, ganz tollen Punkt an. Ich habe das für mich eben auch festgestellt. Junge Männer finden auch älter werdende Frauen richtig attraktiv. Und ich habe den schönsten Sex meines Lebens. Aber erstmal hatte ich einen richtigen Leidensdruck. Wie du sagst, ich hatte eine langjährige Beziehung, monogam. Der Sex war eingeschlafen. Und ich hatte wirklich so das Gefühl, da kommt jetzt nichts mehr. Und dann habe ich mich auf den Weg gemacht. Und was mir wirklich geholfen hat, sind eben Aufklärung, Wissen, wie funktioniert eigentlich unser Organ. Und damit wären wir schon bei der Klitoris. Die würde ich gerne jetzt mit dir besprechen. Du hast dieses wunderbare Buch Don't Miss the Clitory ausgegeben. Und ich feiere dieses Buch wahnsinnig, weil es einfach so eine geniale Anleitung ist. Was ich als erstes wirklich für mich nochmal ganz neu verstanden habe, ist, was für ein Power-Organ die Klitoris ist, oder?
8: Ja, genau. Also die Klitoris massiv unterbewertet, ausgeblendet, nicht beim Namen genannt. Wahnsinn eigentlich. Und das hat mich auch beim Schreiben des Buches nochmal so wahnsinnig beschäftigt, wie vielschichtig unsere Struktur in unserer Gesellschaft eben weibliche Sexualität nicht nur missversteht, sondern vielleicht auch aktiv sabotiert. Ich weiß immer nicht so genau, aber man muss es schon so nennen, weil eigentlich war das Wissen um die Klitoris auch schon vorhanden. Das ist jetzt nicht neu, aber wir haben es komplett ausgeblendet. Wir geben es nicht weiter. Es scheint nicht so wichtig zu sein für uns als Gesellschaft oder wir tun so, als wäre es nicht wichtig. Und das ist halt so schade, weil in dieser Klitoris steckt so viel mehr für uns, als wenn wir aus einer heteronormativen Sicht Mann-Frau-Beziehung denken. Aber auch für uns als Gesellschaft, auch für uns Frauen als Gesundheitsorgan, ja. Wir sind gesünder, wenn wir uns mit unserer Klitoris beschäftigen. Und ja, ich glaube, wir sollten das alle tun, wenn wir alle mehr über die Klitoris wissen, egal in welcher Konstellation wir leben, alleine mit anderen Menschen, Mann, Mann, Frau, Frau, egal. Die Klitoris ist ein wichtiges Organ, darüber sollten wir Bescheid wissen.
6: Ja, und du steigst in dieses Thema ein, indem du die Frage stellst, zeichne mal eine Klitoris. Und das können wirklich sehr wenig Menschen. Mhm. Auch Frauen können das immer noch nicht. Und dabei ist sie ja im Grunde genommen sehr den Penis und der Anatomie des Penis sehr ähnlich, ne?
8: Ja, total. Also genau, in dem Buch haben wir uns das mal angeguckt. Wer kann eine Klitoris zeichnen und wer nicht? Und warum können wir alle einen Penis zeichnen, aber keine Klitoris? Und am Ende des Buchs kann man übrigens eine Klitoris zeichnen. Ist auch gar nicht schwer. Und mein Traum ist ja, dass überall die Klitoris im Graffiti, irgendwann überall, dass man die findet oder in den Schnee gekratzt und so.
6: Ja. Ja, was ich auch spannend fand, war dieses Kapitel Schwellkörper, dass eben die Klitoris diese Schwellkörper hat und dass die eben anschwellen beziehungsweise auch hart werden. Und in meiner Fantasie hatte ich dann so, weiß ich nicht, auch im Sprachgebrauch, denn man sagt ja ganz automatisch, ich habe einen Ständer oder ich habe einen harten, der ist hart geworden. Aber für uns als Frau mit der Klitoris würde das nicht passen, aber wenn die Schwellenkörper und Anschwellen klingt irgendwie auch so ein bisschen nicht so wirklich erotisch, oder?
8: Ja, das ist interessant, dass du das sagst. Es gibt ja, als Frau sagt man, ich bin feucht vielleicht und das soll signalisieren, ich möchte Sex oder ich bin lustbereit oder so. Aber das heißt eigentlich nur, ja, ich bin penetrierbar und das ist ja eigentlich, hat nichts mit der Klitoris zu tun. Also ja, wir könnten irgendwas Neues erfinden. Vielleicht kannst du was Neues erfinden. Keine Ahnung. Was wir im Buch geschrieben haben, ist manchmal die Klitoris, die plustert sich so auf oder sie schwillt an. Klingt komisch, hast du recht, aber dann wiederum auch nicht. Also ich bin plusterig oder keine Ahnung, ich weiß, irgendwas Schönes.
6: Ja, es gibt auch in dem Buch eine Stelle, da beschreibst du quasi das Pendant zur Penetration und zwar die
8: Zyklusion.
6: Wie heißt das?
8: Die Zyklusion, genau.
6: Ja, kannst du das nochmal ein bisschen beschreiben, weil das finde ich auch mega, mega spannend.
8: Ja, genau, das ist ein Begriff, der geprägt wurde von auch klugen Sexualforscherinnen. Und also wir sagen ja, der Penis wird in die Vagina gesteckt. Aber wir könnten ja auch sagen, die Vagina umschließt den Penis in einer Art Zirklusion, nennt man das, also zirklodieren, was ein aktiverer Prozess wäre, als nur penetriert zu werden. Und deswegen, ich glaube, das ist gut, wenn wir da auch nochmal einfach die Perspektive wechseln und aus Perspektive der Frauen uns fragen, wie kann das ein aktiverer Prozess sein? Weil penetriert zu werden ist was schon sehr Invasives, es ist krass. Jede Person, die mal bei der Zahnärztin war oder irgendwie eine rektale Untersuchung hatte als Mann zum Beispiel, weiß, wie das invasiv ist im Körper, wenn man penetriert wird. Und das ist etwas natürlich irgendwie innig und schön, kann das sein. Aber es kann auch etwas sehr grenzüberschreitendes, Schwieriges sein. Und deswegen, glaube ich, lohnt es sich schon auch mal zu gucken, wie kann das aus der Perspektive der Frauen noch aktiver definiert sein.
6: Ja, ich finde da auch das Bild sehr schön, weil das bringt mich als Frau aus dieser Passivität heraus. Und ich kann aktiv etwas tun. Und wenn ich auch noch die Anatomie der Klitoris kenne und auch die Verbundenheit zu dem Becken, dann kann ich ja wirklich auch mir das imaginieren und habe sofort eine ganz andere Vorstellung von Sex.
8: Ja, genau. Und ich glaube, das tut uns allen gut, diese Skripte, die wir haben, einfach Erektion, Penetration, eher

0: Und ich habe meine Entwicklung, die fing eigentlich an, nachdem ich so Workshops besucht habe. Einmal so ein, nannte sich Lösen Massagenkurs, wo ich wirklich die ganze Anatomie der Klitoris erst nochmal gezeigt bekommen habe. Aber dann haben wir uns eben auch gegenseitig massiert. Und dann habe ich auch einen Workshop gemacht zur Ejakulation. Und das fand ich wahnsinnig, also es hatte sowas Selbstermächtigendes. Auch die sogenannte Ding G-Point oder G-Punkt oder die G-Fläche zu entdecken. Das war mir zum Beispiel ganz neu, dass es nicht, sich gar nicht um einen Punkt handelt.
1: Mhm. Ja, genau, diese G-Punkt oder diese G-Fläche, die ist ja in der Vagina. Und wenn man jetzt die Vagina sich einmal überlegt, dann nach oben zum Kopf der Frau. Und bei manchen Frauen ist es sehr lustvoll, dort angefasst zu werden, bei manchen vielleicht nicht so, aber ich glaube, wenn man kann das einfach mal ausprobieren, ob das für einen selber passt oder das nächste Mal, wenn man mit einer, als Mann mit einer Frau Sex hat, kann man es ausprobieren. Und es ist eigentlich die Stelle, so ein bisschen die Rückseite von der Klitoris. Eigentlich ist es so wie Rückenkraulen für die Klitoris. Deswegen ergibt schon Sinn, dass das irgendwie lustvoll ist. Und ja, das lohnt sich, da mal hinzugucken.
0: Ich habe auf jeden Fall das als sehr lustvoll empfunden. Und ich finde es auch toll, ich kann dadurch, dass ich mich selber besser kenne, auch meinen SexualpartnerInnen so ein bisschen Clit Education geben und sagen, hier, mach das mal so, mach das mal so. Und das finde ich auch viel schöner als das, was ich je in meinem Leben erlebt habe, wo ich wirklich in dieser eher passiven und performenden Art auch Sex hatte. Und ich glaube, das haben viele Frauen, dass sie Sex auch immer noch als Performance sehen oder vielleicht auch einen Orgasmus vortäuschen. Das macht mich manchmal so ein bisschen traurig, dass so viele auch weiblich gelesene Personen sich da gar nicht so gut auskennen, ne? Auch verkennen, wie wichtig ein Orgasmus ist. Möchtest du noch mal was zum Orgasmus sagen?
1: Ja, genau. Also aus medizinischer Perspektive ist Sex immer gut, wenn er im Consent natürlich passiert und im Einverständnis, im Gegenseitigen. Aber Sex mit Orgasmus ist noch besser, weil beim Orgasmus werden so Endorphine, also körpereigene Glückshormone und noch ganz viele andere Hormone freigesetzt. Und die sind direkt gut für die Gesundheit. Also zum Beispiel senken sie den Blutdruck oder sie vertiefen den Schlaf oder sie stabilisieren mentale Gesundheit auch oder sie vertiefen auch die Paarbeziehungen. Natürlich ist es so, wenn man in einer Paarbeziehung regelmäßig Orgasmen hat als Frau, dass man dann zufriedener ist. Ja, und vielleicht über das ein oder andere Defizit auch ein bisschen leichter hinwegsehen kann. Und so hat es halt vielfältige positive Aspekte auf die Gesundheit.
0: Ja, bei mir war das so, dass mein Ex-Mann, der war 12 Jahre älter als ich. Und bei Männern kommt ja oft dann das Problem, wenn sie älter werden, mit der Penetrationsstörung oder dass sie eben keinen Steifen mehr kriegen können. Und auch da habe ich festgestellt, dass da die Sprache fehlt und dass das unter Umständen Paare wie uns in so eine Sprachlosigkeit und in so eine Asexualität treibt. Das finde ich ganz, ganz schlimm. Was würdest du Menschen raten, die kommen und sagen, hey, was soll ich tun? Ich weiß nicht mehr, wie können wir unseren Sex wiederbeleben? Was würdest du denen raten?
1: Erstmal glaube ich, wenn wir alle verstehen, was Sex sein kann und dass es eben nicht nur Penetration ist, dann hilft es natürlich auch den älteren oder den älter werdenden Menschen, männlichen Menschen, weil sie dann eben auch ihre Erektionsstörung, die zwangsläufig eintritt und der Penis wird nicht mehr so steif, dann hilft es denen auch besser damit umzugehen und trotzdem eine Sexualität zu leben, weil sie eben nicht mehr denken, oh, ich muss jetzt hier performen und wenn der Penis nicht steif wird, dann kann ich auch keinen Sex haben. Und ich finde, dass ich, wenn ich ein Mann wäre, dann würde mich das total fertig machen. Also, dass ich immer möglichst einen steifen Penis irgendwo reinstecken muss und total performen muss und so. Ich weiß nicht. Also, ich glaube, ich würde da mich gerne auch als Mann davon verabschieden und mein Repertoire erweitern. Und jetzt die Frage, was macht man, wenn man jetzt in dieser Situation ist, in der sich extrem viele Paare befinden, dass sie eben keinen Sex mehr haben, weil sie denken, wenn die Penetration nicht mehr geht, dann ist es eben, dann schämen sie sich vielleicht auch die Männer und machen dann einfach keinen Sex mehr und vermeiden das dann. Oder man hat einfach zu viel zu tun im Alltag und hat dann keinen Sex mehr. Naja, sagen wir so, es ist natürlich jetzt vielleicht nicht so einfach, aber dann wiederum, wenn es nicht so einfach ist, das anzusprechen, dann ist eigentlich immer der richtige Zeitpunkt auch. Dann kann man es einfach ansprechen und sich sagen, pass auf, ich fühle mich so und so oder ich vermisse das und das, ich vermisse dich, ich vermisse Sex oder ich habe Fantasien mit dem Nachbar oder keine Ahnung, vielleicht auch, naja, vielleicht bevor ich zum Nachbarn gehe, ist es vielleicht

0: doch besser, wir reden mal drüber. Ja, oder wie machst du das denn mit deinen sexuellen Gedanken? Oder wie können wir denn unsere Sexualität ja wiederbeleben oder in den Fokus nehmen? Oder ich habe gelesen, das. Also es gibt so viele Möglichkeiten, glaube ich, bei einem guten Essen, bei einem schlechten Essen, zwischendurch, als Impuls, als Brief, als Telefonat, als WhatsApp, wie auch immer. Ich glaube, mir fallen so ganz, ganz viele Sachen ein und ich glaube, es ist gut, wenn wir darüber sprechen.
1: Ja, ich habe mir sogar damals die Mühe gemacht, ein Spiel zu basteln für mich und meinen Ex-Mann mit Fragen über die eigenen Bedürfnisse und die Sexualität. Leider sind wir nie dazu gekommen, das Spiel auch zu spielen, weil er da so wenig offen war. Aber ich habe so gemerkt, der erste Schritt für mich war, mich aus diesem Ehebett zu trennen und zu sagen, ich brauche ein eigenes Zimmer, ich brauche ein eigenes Bett für Solo-Sex. Weil ich einfach gemerkt habe, wenn ich schon keinen Sex habe mit ihm, dann möchte ich wenigstens einen Raum haben, wo ich unbestimmt Solo-Sex mit mir haben kann. Und würdest du sagen, dass so Solo-Sex, sich selber zu entdecken, dass es auch schon mal erstmal ein guter Schritt ist für Frauen, die ihre Sexualität verloren haben oder keinen guten Draht haben, um sich erstmal selber zu entdecken, ist es eine gute Alternative?
0: Auf jeden Fall. Das hilft ja immer, sich von allem unabhängig zu machen. Also das ist ja auch eine Methode, sich von jeglichen Lebenssituationen unabhängig zu machen und sich nicht darauf zu verlassen, dass jemand anderes sich drum kümmert, sondern sich selber drum zu kümmern, das ist ja eigentlich immer eine gute Idee. Von daher, ja, klar, auf jeden Fall auch. Also Studien zeigen auch, dass es ebenso gesund ist, eben zu masturbieren oder Solos oder sich selber zu berühren eben. Genau, also das kann man auch sehr empfehlen, ja.
1: Was würdest du sagen, woran liegt es, dass die weibliche Sicht so wenig Beachtung gefunden hat und dass es im Grunde genommen so dieser feministische Ansatz, dass der noch so jung, so frisch ist? Und wie würdest du sagen, ist da gerade so die Entwicklung?
0: Ja, also also ganz harte Frage, ehrlich gesagt, für mich. Deswegen harte Antwort. Wir leben halt im Patriarchat. Wir leben in patriarchalen Strukturen. Das bedeutet, die Gesellschaft ist von Männern für Männer geformt. Frauen, die sich gesellschaftlich einbringen wollten, wurden letztendlich bis hin zu verbrannt. Wenn wir an die Hexenverbrennung denken, dann sind dort vor allem Menschen verbrannt worden. 80% Frauen, die eben, sagen wir mal, nicht in die Norm gepasst haben, die anders waren, die man anders nicht in den Griff bekommen hat. Und das heißt, es war ganz gezielt auch, um diesen männlichen Blick auf Gesellschaft nochmal zu zementieren. Und zum Beispiel jetzt in meinem Fach Medizin, ich als Ärztin habe Medizin studiert und über hunderte von Jahren durften Frauen nicht Medizin studieren. Wir dürfen erst seit 100 Jahren Medizin studieren. Davor wurden 400, 500 Jahre, haben Männer Medizin erstmal auch wieder zementiert aus männlicher Perspektive von Männern für Männern. Und das merkt man bis heute. Und unsere ganze Gesellschaft ist so halt, ja. Da kann man jetzt sagen, leider. Auf der anderen Seite ist das ja auch ein Arbeitsauftrag, dass wir das ändern. Ich glaube auch, dass es dringend geändert werden muss. Ich habe noch keinen Grund gefunden, zu sagen, Frauen sind weniger wert als Männer. Das ist merkwürdiger Ansatz, aber der war ja normal. Ja, also man muss sich das so vorstellen, vor 100 Jahren war es eine Art Kastensystem, ob du ein Mann oder eine Frau warst. Du warst eben mehr wert als Mann und in vielen Ländern der Erde bist du immer noch mehr wert als Mann. Und das aus diesem Verständnis heraus geschieht ganz viel in Bezug auf unsere Körper, auf Sexualität und so. Und tja, jetzt bin ich natürlich nicht das Maß der Dinge. Wir müssen uns als Gesellschaft, als alle Menschen fragen, wollen wir das so oder wollen wir eine gleichberechtigte Gesellschaft? Ich würde sagen, ja, es ist gut, wenn wir Männer und Frauen als gleiche Menschen betrachten und auch als gleichberechtigt. Aber diese Frage kann sich ja jede Person selber stellen.
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1: Ja, und dann gab es ja in den 80er Jahren schon mal eine große oder 70er Jahren eine große ja, so eine Bewegung aus der queerfeministischen Szene heraus, beginnend, glaube ich, in den USA, aber dann auch rübergeschwappt nach, ich glaube, Westdeutschland. Ich weiß nicht, wie es damals in der DDR, da gab es sicher auch eine feministische Gesundheitsbewegung. Aber heute habe ich so das Gefühl, das ist wieder so ein bisschen rückläufig. Kannst du das erklären? Dass damals gab es ja auch schon diese detaillierten Zeichnungen von der Klitoris, aber irgendwie ist dieses Wissen nicht wirklich breit an die Bevölkerung weitergegeben worden.
0: Ich glaube, dass Gesellschaft immer ein Auf und Ab ist in die ein oder andere Richtung oder ein Pendel, was hin und her schwingt und vielleicht deswegen auch sich nur langsam in eine Richtung bewegt. Und es gab immer wieder im Verlauf der Zeit mehr Wissen über die Klitoris oder das Wissen war da oder auch kluge Aktivistinnen, die sich gekümmert haben. Und dann ist es wieder so, dann haben vielleicht die nachfolgenden Generationen das als selbstverständlich hingenommen und sich nicht weiter drum gekümmert. Und dann ist das Pendel wieder zurückgeschlagen und so weiter. Also ich glaube, das ist gängig. Also das ist auch in dem Verlauf der Geschichte öfter mal so gewesen. Und da können wir uns alle nur fragen, wo wollen wir hin? Ja, wollen wir eben eine zivilisierte Gesellschaft sein mit gleichberechtigten Menschen, menschlich? Oder haben wir das Verständnis, ein Geschlecht ist mehr wert oder eine Menschenform ist mehr wert als die andere? Und ja, das sind richtige ethische Grundsatzfragen.
1: Ja, ich würde dann gerne nochmal dich fragen persönlich, wie das so für dich und deinen Werdegang war. Also als ich hier gerade in diese Abteilung kam, habe ich auf dem Tisch das Missy-Magazin gesehen und noch andere feministische Literatur. Mein Herz hat gleich übergeschlagen. Aber ich denke mal, das wird ja nicht immer so gewesen sein. Wahrscheinlich hast du auch harte Kämpfe kämpfen müssen, oder?
0: Ja, ich habe schon im Studium, vielleicht geht es uns allen ja so, als Frauen, als ich Teenager war, als ich das erste Mal einen Rock angezogen habe auf der Straße, wurde mir hinterher gepfiffen und ich wurde sexualisiert. Aber ich wollte gar nicht sexualisiert werden. Ich habe den Rock angezogen, weil ich ihn irgendwie schön fand, ja, und mich schön fand. Und dann wirst du sexualisiert, dann wirst du fremdbestimmt, dann versuchen Menschen, ihre Form von Sexualität mit dir zu leben, die vielleicht nicht die Form ist, die dich aber glücklich macht. Und das habe ich irgendwie sehr schnell dann auch begriffen und so wie alle Frauen wahrscheinlich mich sehr oft fremdbestimmt und gewertet gefühlt. Und das ist mir wahnsinnig auf die Nerven gegangen. Und dann habe ich Medizin studiert und dann habe ich gemerkt, die weibliche Perspektive fehlt und wir gucken den Körper immer nur aus männlicher Perspektive an. Dann bin ich Gynäkologin geworden, weil ich dachte, okay, da finde ich endlich das Zuhause, das ich suche und finde endlich Menschen, die mit mir gemeinsam die weibliche Perspektive verteidigen und umsetzen. Und dann habe ich gemerkt, in der Gynäkologie ist es am allerschlimmsten. Dort sind wahnsinnig viele Frauenfeinde unterwegs, Menschen, die Frauen eigentlich, muss man sagen, nicht mögen oder Macht über Frauenkörper haben wollen oder ausüben. Und dann ist mir ganz schlecht geworden und ich habe gedacht, okay, ich werde diesen Ort niemals finden, wo ich mich zu Hause fühle und wo wirklich Frauenperspektiven umgesetzt werden und ich muss ihn selber irgendwie erwirken oder mich dafür einsetzen. Und ja, und dann kam eins zum anderen. Und natürlich, ich habe 5 Kinder und bin Chefärztin. Das war jetzt auch nicht so der einfachste Weg. Und musste sicherlich mich da auch oft gegen Menschen durchsetzen, die andere Vorstellungen für mich und mein Leben hatten. Ja, so ist es ungefähr gekommen.
1: Ja, und da möchte ich jetzt noch mal einsteigen in das große Bühnenbuch. Du hast es ja aus der feministischen Sicht geschrieben und ich finde dieses Buch so wahnsinnig hilfreich. Wenn ich das früher gelesen hätte, da wäre mir einiges erspart gewesen. Dort gibt es Kapitel eben zur Menstruation, zur Verhütung, zu allen möglichen Themen und unter anderem eben auch zu den Wechseljahren. Und da habe ich wirklich so viele Fragezeichen gehabt. Ich habe früh Veränderungen bei mir bemerkt, aber ich hatte dann einen Gynäkologe, der mir gesagt hat, nein, das sind auf keinen Fall Wechseljahre. Das wurde dann so unter Stress oder psychische Instabilität oder so beurteilt. Später hatte ich eine Gynäkologin, habe auf der Homepage steht, sie macht auch eine Wechseljahrberatung. Diese Beratung hat 5 Minuten gedauert. Und ich fühlte mich tatsächlich mit meinen Symptomen, die ich hatte, total allein gelassen. Ich glaube, das geht vielen Frauen so, oder?
0: Ja, ich glaube auch, das geht vielen Frauen so. Und mich macht das immer fassungslos. Und woran ich das auch, oder woran ich das auch festmache, dass es eben schade ist, dass die Gynäkologie, also eigentlich sozusagen ein Fach für Frauen, ihren Auftrag nicht gerecht wird, da die Frauen zu ermächtigen und zu versorgen und mit Informationen zu bestücken, damit sie eben auch in dieser Lebensphase stark sind und stark sein können und auch keine Angst vor dieser Lebensphase haben, weil es eine tolle Lebensphase oder kann eine tolle Lebensphase sein. Und man muss sich das so vorstellen, der Berufsverband für Gynäkologie, das ist der mächtigste Berufsverband für Frauenheilkunde in diesem Land, der hat 6 Vorstandsmitglieder und davon sind 5 Männer. Und noch nie war eine Vorsitzende, also eine weibliche Gynäkologin Vorsitzende von diesem Berufsverband. Und das sind die mächtigsten Gynäkologen Deutschlands, die die Strukturen eben machen, die eben zum Beispiel so eine Wechseljahrsberatung umsetzen könnten. Also die dafür sorgen könnten, dass jede Frau eine gute, starke Wechseljahrsberatung bekommt, wenn sie möchte. Und das tun die aber nicht und man fragt sich, warum. Und auch da ist es so, dass ich keinen Grund finde, warum zum Beispiel wir sind 80% Gynäkologinnen, also 80% Frauen. Und trotzdem war an unserer Spitze noch nie eine Frau. Ja, da fragt man sich ja, warum? Und hat das jetzt Konsequenzen? Würde eine Frau das besser gelingen? Bis zum Beweis des Gegenteils würde ich sagen, ja, ne? Weil wir haben die Gynäkologie nicht gut ausgestaltet. Da fehlt die Wechseljahrsberatung zum Beispiel, fehlen auch andere Sachen, aber die Wechseljahrsberatung fehlt ganz krass. Deswegen gibt es Privatsprechstunden, mehrere 100 €, sondern bezahlen für Privatsprechstunden. Ich habe gar nichts gegen Privatsprechstunden. Aber eigentlich muss es für jede Person, die gesetzlich versichert ist, möglich sein, eine gute Wechseljahrsberatung zu bekommen. Und es kann nicht daran liegen, dass man selber eben Geld investiert oder sich das selber sucht, sondern es muss eigentlich ganz niederschwellig zugänglich sein. Und dieser Berufsverband, der kümmert sich einfach nicht darum. Und das ist schade.
1: Absolut. Und was würdest du sagen, was gehört zu einer guten Wechseljahreberatung? Ich hatte zum Beispiel gemerkt, dass auch da wieder die Sprache gefehlt hat und dass viele Symptome nicht in die Wechseljahre Symptome gezählt werden. Das ist da nicht so ein, es ist sehr komplex, das weiß ich, aber viele Sachen sind überhaupt nicht klar.
0: Ja, also ich glaube, es wäre gut, eine Wechseljahrsberatung zu haben, wo man sagt, okay, wann kann die Wechseljahre eintreten? Was bedeutet das überhaupt? Ist das Alterungsprozess? Was ist das Gute an den Wechseljahren? Was ist physiologisch, also komplett normal? Die Evolution wollte uns ja schützen mit den Wechseljahren, damit wir nicht bis ins hohe Alter schwanger werden. Also eigentlich ist es eine Verhütungsmethode und gut gemeint. Und was sind jetzt aber die Sachen, die Herausforderungen sein können? Wo muss man nochmal genau hingucken? Was kann man tun in dieser Lebensphase? Weil eigentlich sind die Wechseljahre auch ein Arbeitsauftrag oder ein Auftrag an uns, nochmal die eigene Gesundheit anzugucken, damit wir gesund altern. Und das ist so ein schöner Auftrag, weil, sagen wir mal so, zwischen 20 und 40 kann man so ein bisschen seine Gesundheit vielleicht so, ja, da ist man einfach gesund und dann kann man so ein bisschen auch mal die ein oder andere Nacht nicht schlafen oder was weiß ich, alle möglichen Sachen machen. Aber ab dem 40. Lebensjahr oder darüber hinaus ist es eben nicht mehr so einfach und man sollte seine Gesundheit mehr in den Blick nehmen. Und deswegen sind die Wechseljahre ein schöner Anlass, sich mit der eigenen Gesundheit, dem eigenen Körper auseinanderzusetzen und eben dafür zu sorgen, dass man gesund altert. Das geht über Ernährung, über Bewegung, über Sexualität, über Sozialleben und so weiter und so fort. So viele Aspekte, die in diese Wechseljahrsberatung reingehören, damit man eben Knochengesundheit, auch Herzgesundheit und so, damit man eben gesund altert. Und ja, das ist eine schöne, ein lohnenswertes Gespräch auch. Ich finde das toll, mit meinen Patientinnen über Wechseljahre zu sprechen, weil es so viele schöne Aspekte hat auch.
1: Oh, wie toll. Ja, das hätte mir wirklich geholfen damals. Für mich waren die Wechseljahre ein Schreckgespenst. Mhm. Ich wollte da am liebsten gar nicht hingucken. Also hatte ich die Haltung, ich komme da ganz gut durch. Ich brauche vor allen Dingen keine Hormone. Hormone waren für mich auch so ein Schreckgespenst. Aber tatsächlich hat mich hauptsächlich auch emotional die Wechseljahre haben mich ziemlich umgehauen, weil es eben auch eine Art von Abschied ist. Auch ein Abschied von der Idee, vielleicht noch mal ein Kind zu kriegen. Also da geht ja etwas zu Ende. Und das hat mich wirklich viele Jahre sehr traurig gemacht. Und mir hätte das total gut gefallen, wenn ich noch so einen positiven Aspekt dieser Wechseljahre mit auf den Weg gegeben, wenn mir das mit auf den Weg gegeben worden sei. Ne? Und ich habe dann einmal festgestellt, nachdem ich die Wechseljahre, meine Blutung dann aufgehört habe, was sich denn an positiven Effekten eingestellt hat in meinem Körper. Und das finde ich so großartig. Ich erzähle das auch mal allen meinen Freundinnen, die sind ein bisschen jünger, weil die jetzt in diesen Wechseljahren sind und so viele Fragezeichen haben und so unglücklich auch sind über diese Zeit. Was würdest du denken, was sind eigentlich die wichtigsten Dinge, die Frau über die Wechseljahre wissen? Ein paar hast du schon benannt, die Ernährung, die Bewegung, Sexualität. Was fällt ihr noch darüber hinaus ein?
0: Ich glaube, es ist gut, so nochmal auch sich zu das Selbstverständnis zu hinterfragen. Also man hat dann keinen Zyklus mehr, beziehungsweise man hat natürlich schon noch auch Hormone, die im Körper sind, auch aus den Eierstöcken, aber sie lösen vielleicht jetzt nicht mehr so einen regelmäßigen Zyklus aus. Und das hat auch viele Vorteile. Besonders Menschen, die vielleicht PMS hatten oder sehr auch unter ihrem Zyklus gelitten haben oder Menstruationsbeschwerden und so weiter, dass das schon auch hilfreich, vielleicht da nicht mehr so gebeutelt zu sein vom Zyklus. Und was ich auch als Gynäkologin sagen muss, ist, dass Östrogen, was sehr hoch ist, auch in dieser Lebensphase zwischen 20 und 40, das macht einen so harmonisierend. Man will immer so gefallen auch und so, ne? Das fällt halt weg. Man kann sich viel besser auch davon distanzieren, ob man jetzt jemandem gefällt oder nicht. Und ich finde das so wertvoll, dass man eben nicht mehr gefallen möchte, ja? Das ist ja auch total krankhaft, dieses ständige Gefallen wollen, ja? Wir sollten uns sowieso als Frauen davon distanzieren, gefallen zu wollen. Also wenn ich mir für meine Töchter oder Freundinnen was wünschen würde, wäre das nicht mehr gefallen wollen, weil das bringt nur Probleme. Das ist auch völlig egal. Man kann es den Leuten sowieso nicht recht machen, deswegen kann man es gleich so machen, wie man es möchte und so. Genau, also das ist zum Beispiel ein positiver Aspekt. Man distanziert sich so ein bisschen von gesellschaftlichen Vorstellungen, wie eine Frau zu sein hat und so, und lebt ein bisschen mehr vielleicht sein eigenes Ich aus, was sehr, sehr schön ist. Viele sagen ja, man wird dann in dieser Lebensphase erst man selbst, ja, also man wird dann sein wahres Ich und so, und das ist auch schön. Man ist natürlich wahnsinnig weise, man hat viel schon erlebt, man hat dadurch sehr viel Erfahrung, man hat Arbeitserfahrung, Lebenserfahrung. Also ich finde, das sind wahnsinnig starke Frauen auch in dieser Lebensphase. Und was gibt es denn? Es gibt so viele positive Aspekte. Sich mit dem eigenen Körper auch nochmal auseinanderzusetzen, der Knochengesundheit, was kann man tun, wie kann man über Ernährung steuern, wie kann man über Bewegung steuern, was ist jetzt die Sexualität, die zu mir passt, wie kann ich selbstbestimmt Ja oder Nein zu Sex sagen, was will ich, auch mit dem verbleibenden Rest meines Lebens noch anfangen, wie möchte ich den gestalten, was ist mir wichtig. Und klar, vielleicht kann man nicht mehr unbedingt genetisch eigene Kinder bekommen. Man kann ja auch bis ins hohe Alter noch schwanger werden, ne, wenn man einen Uterus hat. Aber mal abgesehen davon ist es ja auch so, dass Kinder, das ist toll mit Kindern, aber es ist genauso toll, wenn man kinderfrei ist. Ja? Und wenn Kinder ein bisschen größer sind, die man vielleicht hat, dann ist es auch toll, weil man nicht mehr so die ganze Zeit, Frauen sind ja sehr gebend und sie geben immer und geben und pflegen alle und kümmern sich um alle und so. Und vielleicht kümmern sie es dann mal um sich und das ist auch sehr schön. Ja? Es gibt so viele positive Aspekte.
1: So schön, dass du das sagst, weil ich hatte das Gefühl, dass es irgendwie so ein Versorgerhormon geben muss und dass das eventuell auch weniger wird in den nächsten Jahren, weil einfach dieses sich um andere kümmern ist bei mir so viel weniger geworden. Und ich genieße das, weil ich habe mich immer um andere gekümmert, hauptsächlich um meine Kinder, aber auch um das ganze, wie wir schon wissen, diese ganze Care-Arbeit, wozu ja auch zählt, den ganzen Familienkreis immer im Blick zu haben, die Geburtstage von allen im Blick zu haben und. Meine Tochter meinte irgendwann neulich mal, hat sie mir so alte Fotos von mir gezeichnet, hat gesagt, guck mal, du hättest eine richtig gute Mutti werden können, aber irgendeine Mutti. Und jetzt guck dich mal an, wie toll du dich entwickelt hast und dass du endlich dein eigenes Leben lebst. Und das finde ich auch so schön, dass ich so ein richtig tolles Vorbild geworden bin, auch für meine Kinder. Mhm. Ne?
0: Das ist sehr, sehr schön. Wobei man sagen kann, es liegt nicht nur an den Hormonen. Das ist natürlich uns auch total anerzogen. Ne? Auch als junge Frau mit einem regelmäßigen Zyklus kann man sich davon distanzieren, von diesen krankhaften Gefallen wollen und auch vom sich um alle kümmern. Weil das ist natürlich was auch von uns gesellschaftlich erwartet wird. Ne? Wir sollen uns um die anderen kümmern. Wir sollen die Geburtstage und Geschenke und so. Mach es einfach nicht. Kauf nicht für die Schwiegermutter Geschenke. Lass es den eigentlichen Sohn tun und so weiter und so fort. Mach es einfach alles nicht. Es lohnt sich nicht. Es dankt dir keiner.
1: Ja, das ist wunderbar. Ich sage auch immer zu meiner Tochter, wir müssen Mikrofeminismus üben und einfach aufhören, uns auch ständig für irgendwas zu entschuldigen. Eine E-Mail anzufangen, ach, Entschuldigung, dass ich mich jetzt erst melde. Nein, einfach damit aufhören, weil es bringt uns da nichts. Immer dieses leicht Devote, immer dieses allen gefallen wollen. Nein, damit ist Schluss.
0: Ja, es ist tatsächlich auch aus gynäkologischer Sicht merkwürdig, warum wir das tun. Es ist uns so ins Blut übergegangen, wir sollten das wirklich abschalten. Also am Ende der E-Mail immer nochmal checken, ob irgendwo Entschuldigung steht und dann löschen, mache ich auch so.
1: Ja, und da bin ich jetzt auch wieder bei dem Thema also sexuelle Selbstbestimmung, weibliche Sexualität, Selbstbestimmung, da fängt es ja auch schon so an. Wie früh lernen wir eigentlich auch als junge Frau selbstbestimmt zu sagen, was wir wollen, was uns gefällt, was nicht und auch Nein zu sagen? Das ist immer noch so weit verbreitet. Ich habe mit vielen jungen Frauen gesprochen, die haben mir fast alle erzählt, dass sie Übergriffigkeiten auch erlebt haben, einfach weil sie nicht in der Lage waren, Nein zu sagen zu bestimmten Sexualpraktiken.
0: Ja, das mit dem Nein sagen, das ist auch so etwas, das ich glaube, das muss man üben. Das sollte man auch üben. Und Nein sagen ist was sehr Schönes. Also volle 10 von 10 Empfehlung für Nein sagen.
1: Ja, ich würde jetzt gerne nochmal zurückkommen auf die wunderbare Klitoris. Wir hatten ja vorhin schon über den G-Punkt oder die G-Fläche gesprochen. Jetzt habe ich gelernt, es gibt auch einen A-Punkt oder eine A-Zone. Kannst du darüber noch mal ein bisschen was erzählen?
0: Ja, die A-Zone, die ist sozusagen tiefer in der Vagina, in der Nähe von der Gebärmutter. Und jetzt muss man fairerweise sagen, nur ein Wissenschaftler hat bis jetzt diese A-Zone beschrieben und hat gesagt, das wäre eine sehr erogene Zone. Wenn man dort stimuliert, dann würde das den Frauen gefallen und den Orgasmus verstärken. Das konnte in weiteren Studien nicht bewiesen werden. Aber wenn man das mal selber ausprobieren wollte, dann wäre das sehr tief in der Vagina, kurz vor der Gebärmutter, nach oben zum Richtung Kopf. Dort einfach mal stimulieren und gucken, ob das erregend ist oder nicht. Und dann kann man für sich überlegen, ob man das möchte oder nicht.
1: Habe ich dann auch festgestellt, wie schön, wenn das so detailliert beschrieben wird, weil dann kann man viel besser hinfühlen. Wenn ich keine Ahnung habe, wo sitzen denn eigentlich die Schwellkörper, wo sind denn die ganzen Nerven, dann kann ich das ja auch gar nicht nachfühlen. Und das finde ich auch so spannend, diese vielen Nervenbahnen in der Klitoris. Da gab es neulich eine asiatische Künstlerin, glaube ich, die das sichtbar gemacht hat, ne? Mit der Klitoris, wie viele Nervenbahnen da durchgehen.
0: Das ist eine Forschungsgruppe genau in Amsterdam. Die haben mit einer sehr interessanten Methode, Synchrotonmethode, die Klitorisnerven ganz detailliert dargestellt. Zum ersten Mal auch. Und es kam raus, dass die Nerven eben bis in die Vulvalippen reichen und auch bis zum Knochen nach oben. Also das ist total hilfreich und ist schön, dass das auch geklärt wurde.
1: Ja, und das da gibt es ja auch dann die Verbindung zum Becken. Und was ich zum Beispiel als junge Frau immer festgestellt habe, ist, bei Menstruationsschmerzen hat mir Sex geholfen, da die Schmerzen zu verringern. Jetzt, wo ich das gelesen habe, macht es auch total Sinn, oder?
0: Ja, genau. Da gibt es ja auch Studien, die zeigen, die haben so einen lustigen Titel, irgendwie Menstruation oder so, also Masturbation und Menstruation vermischt. Und dass das eben hilft gegen Menstruationsschmerzen. Ja, klar, wenn positive und Glückshormone und Endorphine sind ja eigentlich wie Schmerzmittel, die der Körper ausschüttet und das hilft ja.
1: Ja, jetzt kommt aber ein anderes Problem dazu, nämlich SexualpartnerInnen sind nicht immer begeistert, Sex zu haben, wenn eine Person blutet. Das war jedenfalls bei mir manchmal so das Problem. Und das finde ich auch so ein Phänomen, das Menstruationsblut ist noch nicht wirklich gut erforscht, oder?
0: Ja, genau. Diese Menstruationsflüssigkeit, die besteht ja aus Blut, Schleim und Gewebe, richtig? Also Blut ist eigentlich nur ein kleiner Teil. Und da gibt es zum Beispiel auch Stammzellen drinne, wie im Knochenmark und so. Und es gibt bestimmt auch ganz viele Möglichkeiten, diese Flüssigkeit zu nutzen für diagnostische Zwecke. Also um zu gucken, was hat die Person für Erkrankungen oder wie stabil ist ihr, ist alles. Das wird jetzt erst langsam untersucht. Ja, ist auch zu wenig erforscht.
1: Ja, und gleichzeitig ist es auch wieder so ein Schamthema, ne? So. Blut ist irgendwie mit Ekel, mit Scham verbunden. Ich staune immer wieder, wie viele Männer sich vor dem Menstruationsblut ekeln. Auch das hat ja was mit einer Wissenslücke zu tun, oder?
0: Ja, sicherlich. Es ist natürlich aber auch eine Art von Bewertung von Frauen. Ne? Frauen werden bewertet. Wenn wir menstruieren, ist nicht recht. Wenn wir nicht menstruieren, ist auch nicht recht. Wir können es eigentlich sowieso nie recht machen. Deswegen ist das nur eine weitere Methode, um Frauen zu beschämen am Ende.
1: Ja, ich würde gerne nochmal auf deine zukünftigen Pläne gucken, was du so an Projekten noch geplant hast, wie deine Zukunft aussieht, was du dir wünschst, auch für die Gynäkologie, für die Geburtsmedizin. Waren jetzt viele Fragen auf einmal.
0: Ja, ich wünsche mir ganz viel. Ich wünsche mir, dass der Berufsverband der Gynäkologie von einer Frau geleitet wird, zum Beispiel, weil wir 80% Gynäkologinnen sind. Ich wünsche mir, dass die Gynäkologie ihren Auftrag erfüllt und sich wirklich an die Seite der Frauen stellt und hinter sie und stärker macht und eben sie nicht gängelt und nicht bevormundet. Und meine eigenen Pläne, ich würde mich gerne weiter um die Frauen kümmern und sie stärken und mit ihnen im Gespräch bleiben vor allem. Das hilft mir sehr, wenn ich verstehe, was sie bewegt und was sie brauchen, finde ich das eine gute Methode, eben sie ihnen auch zu begegnen und für mehr Gesundheit zu sorgen.
1: Ja, wunderbar. Also ich bin, wie gesagt, ein großer Fan von dem großen Gyn-Buch. Ich empfehle es immer weiter, aber auch dieses Buch Don't Miss the Critery. Ich habe das tatsächlich jetzt meiner Tochter und auch meinem Sohn geschrieben, weil ich finde, das ist ein Buch, das sollten alle Menschen, auch die, die keine Klitoris haben, sollten das lesen, oder?
0: Ja, ich glaube schon, das würde uns helfen. Ne? Wenn wir alle den Penis zeichnen können, dann sollten wir auch alle die Klitoris zeichnen können. Wenn wir uns alle mit dem Penis auskennen, sollten wir uns auch mit der Klitoris auskennen. Also ich glaube, es tut uns allen gut.
1: Und was ich ganz reizend finde, hinten ist ein Zertifikat drin. Und das finde ich wunderbar.
0: Ja, hinten ist ein Zertifikat. Also wenn man es bis zum Ende des Buchs geschafft hat, dann kriegt man ein Zertifikat für Klitoris-Kompetenz. Das kann man dann in sein Dating-Profil tun oder in den Lebenslauf, wohin auch immer.
1: Wunderbar, sehr, sehr schön. Ja, jetzt sind wir fast dann beim Ende meiner Fragen und ich habe zum Ende immer die Fragen an die Queen. Ich hoffe, dass ich dir die auch stellen darf. Und zwar ist die erste Frage, die ich immer alle meine Gäste frage: Was würdest du tun, wenn du Queen von Deutschland wärst?
0: Ja, wenn ich Queen von Deutschland wäre, würde ich sofort 50-50 Führungspositionen und alle anderen Positionen geschlechtergerecht besetzen. Dann würde ich noch Paragraph 218 abschaffen und in den Berufsverband der Gynäkologie eine Frau setzen als Präsidentin. Ja, das wären meine ersten drei Maßnahmen.
1: Wunderbar. Wann wird es sein? Welchen Song hörst du, wenn du dich selber so richtig empowern möchtest? Hast du da so ein Lieblingslied?
0: Ich habe viele Lieblingslieder. Genie in a Bottle ist eigentlich ein Klitoris-Song von Christina Aguilera. Aber ich mag auch sehr von Janis Joplin, Freedom is just another word for nothing left to lose. Ja, Musik ist toll.
1: Ja, finde ich auch. Musik und Tanzen und Sex, das ist so mein empowerndes Element in meinem Leben. Ja, gibt es eine Frau, Flinter, in deinem Leben, die dich besonders inspiriert hat? Was macht sie für dich so besonders?
0: Ja, also meine Mutter ist natürlich besonders inspirierend. Sie hat, sagen wir mal, Regeln immer hinterfragt und sich ja wenig einsortieren lassen in gesellschaftliche Normen. Das war insgesamt interessant und hilfreich anzusehen. Und ansonsten in der Medizin gab es wenig weibliche Vorbilder. Es gab einige, die ich auch besonders toll finde, zum Beispiel Gabriele Kaczmarczyk, das ist die Vorsitzende gewesen vom Deutschen Ärztinnenbund. Und aber so, es waren sehr rar gesäte Menschen. Erst jetzt gibt es mehr und das freut mich immer besonders, wenn ich sie treffe.
1: Ja, wunderbar. Deine Mutter, ja. Das finde ich ein schönes Bild. Was findest du schön oder besonders schön am Älterwerden?
0: Ich finde gut, dass man weise wird und viel Erfahrung hat und dass einem viele, viele Dinge viel leichter fallen als früher und dass man sich nicht mehr so viel Gedanken macht. Also älter werden kann ich voll empfehlen. Ist auch besser als nicht älter werden.
1: Hast du recht. Und wie stellst du dir eine Welt vor, in der Frauen aller Altersgruppen gleichberechtigt sind? Was wäre der erste Schritt dorthin?
0: Ja, der erste Schritt wäre erstmal anzuerkennen, dass Frauen genauso Menschen sind wie Männer. Das ist so eine steile These, die einige noch nicht verstanden haben, interessanterweise. Aber das wäre auf jeden Fall mal eine gute Maßnahme. Und zwar nicht nur in Deutschland, sondern weltweit natürlich. Ne? Frauen sind unfassbaren schlimmen Situationen ausgesetzt, Menstruationshäusern, Female Genital Mutilation, wenn die Klitoris abgeschnitten wird aus kulturell-religiösen Gründen, Gewalt und so weiter und so fort. Also es ist furchtbar, furchtbar. Es wäre wichtig, das zu hinterfragen und zu ändern. Und eine Welt, in der alle Frauen selbst gleichberechtigt sind, stelle ich mir sehr schön vor, weil es eine zivilisiertere Welt wäre.
1: Ja, das will ich gerne doppelt und dreifach unterstreichen. Vielen, vielen Dank, Mandy. Das hat wahnsinnig viel Spaß gemacht. Ich könnte noch ewig mit dir weiterreden. Möchtest du zum Schluss noch was sagen? Ansonsten können wir uns so verabschieden.
0: Ja, das hat sehr viel Spaß gemacht, mit dir zu sprechen. Ich finde das sehr faszinierend und auch toll, dass du diesen Podcast hast und deine Erfahrung weitergibst. Denn du bist ja auch ein Vorbild und eine Frau, an der man sich orientieren kann. Und das ist toll. Also vielen Dank, dass du da warst.
1: Dankeschön, das freut mich.
0: Dann bis zum nächsten Mal.
1: Tschüss.
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1: Ich bin heute mit Bettina und Lida im Studio, die die Sendung Monday Movie Talk machen.
2: Hallo.
3: Hallo, Benni.
1: Die Schlagwörter zu eurer Sendung sind Aktuelles zum Film, Theater, Tanz und Literatur, grob zusammengefasst. Wie würdet ihr die Sendung in euren eigenen Worten beschreiben?
2: So ein anderes Schlagwort ist natürlich die Kritik zu Spielfilm und Dokumentation. Und wir bringen natürlich auch so ein paar O-Töne vom roten Teppich. Und wir haben ausgewählte Studiogäste. Wir besprechen eben aktuelle Theaterproduktionen und Tanzinszenierungen aus Berlin und Co. Das heißt, wir wandern auch mal in andere Städte und gucken, was in anderen Städten so los ist, dass man von Berlin aus dahin fahren kann. Aber primär sind wir queer-feministisch.
3: In die linke Ecke. Immer klassenkritisch, nicht nur film- und theaterkritisch.
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0: Ich bin heute hier mit zwei Hosts von der ukrainischen Radiosendung Trambeats FM. Schön, dass ihr da seid.
1: Ja, danke. Danke für die Einladung.
2: Danke, thanks a lot.
0: Lass uns über den Namen sprechen. Trambeats FM. Was heißt es?
1: Es gibt ein traditionelles ukrainisches Instrument, Musikinstrument, in Gebirgen meistens. Es ist ein großes Rohr, das heißt Trambita.
2: Dieses Name Trambeats FM, das bedeutet Trambita wie Musikinstrument und auch Beat für Musik. Trambita mit Beat.
0: Was sind die Themen, mit denen ihr euch beschäftigt?
1: Alles, was für die Ukrainer in Deutschland interessant ist. Ja, es ist die sozialen Fragen, die Nachrichten, die Fragen der Kommunikation, die Fragen, die helfen auch die Gemeinde zusammen sammeln. Alles, was wichtig in der Ukraine ist, auch teilen wir mit. Und was für die Ukrainer in Deutschland wichtig ist, auch.
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3: Mit Sophie Fallnacker. Mehrere Mercedes-Benz-Autohäuser in Berlin und Brandenburg sollen zukünftig von einem britischen Unternehmen übernommen werden. Dafür gibt die EU-Kommission jetzt grünes Licht. Betroffen sind 5 Autohäuser in Berlin und 2 in Brandenburg. Die Pläne sind bereits seit längerem bekannt. Nachdem Beschäftigte dagegen protestiert hatten, konnte Mercedes-Benz im Sommer 2024 eine Einigung mit dem Gesamtbetriebsrat erzielen. Demnach sind mögliche Betriebsübergänge vorgesehen. Verkauft werden die Autohäuser an das britische Unternehmen Global Auto Holdings. Die Firma betreibt bereits seit einigen Jahren Mercedes-Benz-Betriebe in Großbritannien und den USA. Oranienburg gehört zu den am stärksten mit Kampfmitteln belasteten Städten Deutschlands. Am 2. September soll die nächste Bombe an der Bachstelzenwiese im Ortsteil Lehnitz entschärft werden. Um sie sicher freilegen zu können, muss dafür das Grundwasser abgesenkt werden. Deshalb wird bereits morgen ein Teil der Havel für die Schifffahrt gesperrt. Am Tag der Entschärfung muss außerdem das Gebiet rund um den Fundort geräumt werden. Berliner Studis, aufgepasst! Die Bewerbungsphase für das Deutschlandstipendium läuft noch für kurze Zeit. Dieses Stipendium fördert begabte und engagierte Studierende an staatlichen und staatlich anerkannten Hochschulen in Deutschland, wie das Programm selber mitteilt. Die Förderung beträgt 300 Euro monatlich und wird durch Bund und private Stifter getragen. Der genaue Bewerbungszeitraum ist dabei von der Hochschule abhängig. Die Freie Universität Berlin etwa nimmt Bewerbungen noch bis zum 13.08. an. Die Förderperiode beginnt dann passend zum neuen Semester am 1.10. Bei anderen Unis oder Hochschulen ist das vielleicht etwas anders. Wenn ein solches Stipendium für euch interessant ist, schaut am besten noch einmal an eurer jeweiligen Universität oder Hochschule nach.
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3: Heute bleibt es angenehm in Berlin und Brandenburg. Neben einigen Quellwolken gibt es viel Sonnenschein. Die Temperaturen liegen zwischen 21 und 24 Grad. In der Nacht kühlt es sich auf 11 bis 6 Grad ab.
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0: Einen wunderschönen Morgen, meine Damen und Herren, um weitere Lebensformen. Hier ist El Transistor, wie jeden Montag von 10 bis 12 auf TIDE Radio und 96.0 im Analog. Mein Name ist Jorge.
1: Mein Name ist Fernando.
0: Ja, genau. Heute werden wir nicht viel reden, was wir sowieso nicht sinnlos ist. Wir haben doch nicht so viel zu sagen.
1: Aber auf jeden Fall gibt es einige kurze Gespräche.
0: Ja,
1: einige, wir haben das jetzt. Alte auch sogar. Ja,
0: genau.
1: Haben wir ein bisschen unser Archiv.
0: Wir haben einen Collage gemacht, ein Collage.
1: Genau, die kommt ja ein bisschen eine Überraschung. Genau diese Collage haben wir auch heute mit Musik gemacht.
0: Genau.
1: Total unterschiedliche.
0: Also, viel Spaß beim Hören und legen wir sofort los mit Celia Cruz, die Kubanerin im Ausland, ne?
1: Ja.
0: Die ist schon längst verstorben, also einige Jahre her. Tres Días de Carnaval.

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0: Ai, ai, ai, das wird besonders schwierig heute. Es geht darum, zum Beispiel in diesem Fall, Aufgaben, nee, wie war das? Aufgaben, nee, Berufe eigentlich. Aus der Vergangenheit, die schon mittlerweile verschwunden sind, zu übersetzen. Wie machen wir das?
1: Ja, ja, das ist ein bisschen schwierig. Wir sind total unvorbereitet in diesem Fall, weil wir müssen nicht nur die Berufe übersetzen, sondern auch die Situationen, diese Erinnerung, das viel mit Lateinamerika zu tun hat.
0: Das schaffen wir heute nicht.
1: Und okay. Sehr optimistische Sendung schon. Und viele haben, ja, soweit ich weiß, haben keine direkte Übersetzung. Das ist ein bisschen so schwierig. Ne? Dann,
0: obwohl ich mir vorstellen kann, dass vor, sagen wir, 30 Jahren viele davon schon es auch hier gab.
1: Genau, ja, ja, ich bin total sicher. Okay, wir haben zum Beispiel gerade über El Afilador geredet.
0: Ja, was macht ein Afilador? Afilador, das wäre sowas wie ein Messer.
1: Was?
0: Was
1: Messer?
0: Macht mit dem Messer? Die. Oh, nee, das warte mal. Na, na, para,

0: Berlin.
1: Messerschleifer. Das ist die direkte Übersetzung dieses Berufes.
2: Das gab.
1: Ja, gab. Es gab sowas.
2: Gab sowas. Vielleicht ein bisschen so 30 Jahre oder mehr. Ja, 40 Jahre. Ja. Messerschleifer.
1: Aber, Messerschleifer. Okay, sowas hieß auf Spanisch früher Afilador.
2: Und habe ich andere Berufe auch, das auf der Straße heutzutage in Lateinamerika auch.
1: Okay, warte mal, ich bereite mein Wörterbuch vor. Okay, geht los.
2: El repartidor de hielo.
1: Ach, du,

0: Das klappt nicht. Das glaube ich nicht.
1: Ein Eisverkäufer, aber kein Eiscreme-Verkäufer, sondern ein Eisverkäufer. Einfach ja. Eis.
0: Ein richtiger, wie kannst du ja nicht, keine Würfel, das ist ein richtiger, ein riesiges Stück Eis. Aber
1: nicht für jedes Glas.
0: Würde ich sagen, okay, für Deutschland wäre ein bisschen ein Umding, wenn man so Eis auf die Straße verkauft.
1: Ja, besonders in Hamburg.
0: So wie ein Sommer jetzt hier, würde schon ein richtig pleite, ein ganz pleite Zeit, da würde keinen Erfolg jetzt haben.
1: Ja, genau, wenn sowas überhaupt früher gab, dann wissen wir schon, warum es verschwunden ist.
0: Ja, zum Beispiel, es gab auch so El Plumerero Escobero. Das habe ich schon auch.
1: Escobero, was hat er verkauft früher?
0: Besen.
1: Ja, Besen und solche Reinigungswerkzeuge. Genau, ein Besen oder ja.
0: Wie heißt das? Da müssen wir auch wissen. Wir sind total auch.
1: Okay, das war ein Plumerero oder Escobero.
0: Okay, ja. Vielleicht können wir danach so eine Liste oder verschiedene oder kommentiert. Zum Beispiel viele Berufe, nicht nur Berufe, werden wir heute nicht nur über Berufe reden, sondern auch über verschiedene Gewohnheiten oder Spiele, dass wir als Kinder auf die Straße auch gespielt haben. Ich bin ganz sicher, dass viele Deutsche auch, in Deutschland war ganz normal auch, das gab Kinder auch auf die Straße.
1: Ja, ich habe ein paar gesehen in diesen letzten 20
0: und,
1: Jahren.
0: Und können wir vielleicht sogar ein bisschen einen Vergleich machen zwischen unseren Spielen und die
1: unsere Spiele von damals, nicht von heute.
0: Ja, genau.

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0: Es gab tatsächlich Vogelverkäufer.
1: Oder gibt.
0: Aber kleine Vögelverkäufer.
1: Für kleine Vogel. Kleine. Die Verkäufer sind kleine oder
0: für
1: die Vogel.
0: Polenta.
1: Ja. Also. Das ja? gibt oder es
0: Zum
1: gab.
0: Essen.
1: Oder ja, gibt. Vielleicht auch. Die haben das, genau, haben wir Vögel, das sind kleine Vögelchen. Ja. Und da waren besonders für Vorbereitung für Polenta, weil Polenta...
0: ja, diese Art, genau, das ist typisch in, zum Beispiel in Italien oder in Frankreich. Diese Art von Delikatessen hat bestimmt eine ganze Menge Diskussionen erzeugt. Weil, ja, natürlich, also es geht darum, also, kleine Vögel zu fangen, um zu essen. Ich weiß es nicht, also wir wollen kein Urteil.
1: Ja, genau, das ist geben, ne? Würde ich sagen, wenn dein es gab weil gibt auch Fischverkäufer auch, ja, und das wäre nicht so schlimm als Vogelverkäufer und dazu auch gibt Hasenverkäufer oder ja. was noch, es gibt verschiedene Menge von Tiere und
0: Krokodilenverkäufer
1: wahrscheinlich auch. ja, das ist klar, ja. dass sie von bestimmte Gesetze und so, das ist schon nicht möglich, aber ich weiß
0: aber
1: nicht.
0: Es war so, zum Beispiel vor einigen Jahren, also vor sagen wir 20, 30 Jahren in Lateinamerika, gab es tatsächlich Straßen Vogelverkäufer für Polenta.
1: Okay, wir haben gerade gehört, das haben war Ruben Blades.
0: Ruben Blades.
1: Bis Buscando Guayaba.
0: Ja, das ist ein gemeinsames Werk mit Willy Colon. Beide Mitglieder dieser monsterhaften Sammlung von guten Musikern eigentlich, ne? Der Fania All Stars. Einige davon sind schon längst gestorben, aber zwei nicht.
1: Ja, El Transistor ist nicht normalerweise diese Woche, die Woche von Onda Latina, haben wir fast keine Salsa, weil es genug Salsa gibt
0: ja,
1: in den anderen Tagen.
0: Unsere Kollegen von Onda Latina haben eine ganze Menge davon, aber ja, also ich finde das von Rubén Blades fantastisch. Und Buscando Guayaba, was ist das? Also Guayaba, kann man Guayaba, wie heißt das hier?
1: Guayaba.
0: Guayaba.
1: Guayaben.
0: Guayaben.
1: Nee, das ist...
0: Diese Frucht.
1: Genau.
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1: Mit Sophie Fallnacker. Mehrere Mercedes-Benz-Autohäuser in Berlin und Brandenburg sollen zukünftig von einem britischen Unternehmen übernommen werden. Dafür gibt die EU-Kommission jetzt grünes Licht. Betroffen sind 5 Autohäuser in Berlin und 2 in Brandenburg. Die Pläne sind bereits seit längerem bekannt. Nachdem Beschäftigte dagegen protestiert hatten, konnte Mercedes-Benz im Sommer 2024 eine Einigung mit dem Gesamtbetriebsrat erzielen. Demnach sind mögliche Betriebsübergänge vorgesehen. Verkauft werden die Autohäuser an das britische Unternehmen Global Auto Holdings. Die Firma betreibt bereits seit einigen Jahren Mercedes-Benz-Betriebe in Großbritannien und den USA. Oranienburg gehört zu den am stärksten mit Kampfmitteln belasteten Städten Deutschlands. Am 2. September soll die nächste Bombe an der Bachstelzenwiese im Ortsteil Lenitz entschärft werden. Um sie sicher freilegen zu können, muss dafür das Grundwasser abgesenkt werden. Deshalb wird bereits morgen ein Teil der Havel für die Schiffsfahrt gesperrt. Am Tag der Entschärfung muss außerdem das Gebiet rund um den Fundort geräumt werden. Berliner Studis, aufgepasst! Die Bewerbungsphase für das Deutschlandstipendium läuft noch für kurze Zeit. Dieses Stipendium fördert begabte und engagierte Studierende an staatlichen und staatlich anerkannten Hochschulen in Deutschland, wie das Programm selber mitteilt. Die Förderung beträgt 300 Euro monatlich und wird durch Bund und private Stifter getragen. Der genaue Bewerbungszeitraum ist dabei von der Hochschule abhängig. Die Freie Universität Berlin etwa nimmt Bewerbungen noch bis zum 13.8. an. Die Förderperiode beginnt dann passend zum neuen Semester am 1.10. Bei anderen Unis oder Hochschulen ist das vielleicht etwas anders. Wenn ein solches Stipendium für euch interessant ist, schaut am besten noch einmal an eurer jeweiligen Universität oder Hochschule nach.
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1: Heute bleibt es angenehm in Berlin und Brandenburg. Neben einigen Quellwolken gibt es viel Sonnenschein. Die Temperaturen liegen zwischen 21 und 24 Grad. In der Nacht kühlt es sich auf 11 bis 6 Grad ab.
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1: Mit Sophie Fallnacker. Mehrere Mercedes-Benz-Autohäuser in Berlin und Brandenburg sollen zukünftig von einem britischen Unternehmen übernommen werden. Dafür gibt die EU-Kommission jetzt grünes Licht. Betroffen sind 5 Autohäuser in Berlin und 2 in Brandenburg. Die Pläne sind bereits seit längerem bekannt. Nachdem Beschäftigte dagegen protestiert hatten, konnte Mercedes-Benz im Sommer 2024 eine Einigung mit dem Gesamtbetriebsrat erzielen. Demnach sind mögliche Betriebsübergänge vorgesehen. Verkauft werden die Autohäuser an das britische Unternehmen Global Auto Holdings. Die Firma betreibt bereits seit einigen Jahren Mercedes-Benz-Betriebe in Großbritannien und den USA. Oranienburg gehört zu den am stärksten mit Kampfmitteln belasteten Städten Deutschlands. Am 2. September soll die nächste Bombe an der Bachstelzenwiese im Ortsteil Lenitz entschärft werden. Um sie sicher freilegen zu können, muss dafür das Grundwasser abgesenkt werden. Deshalb wird bereits morgen ein Teil der Havel für die Schiffsfahrt gesperrt. Am Tag der Entschärfung muss außerdem das Gebiet rund um den Fundort geräumt werden. Berliner Studis, aufgepasst! Die Bewerbungsphase für das Deutschlandstipendium läuft noch für kurze Zeit. Dieses Stipendium fördert begabte und engagierte Studierende an staatlichen und staatlich anerkannten Hochschulen in Deutschland, wie das Programm selber mitteilt. Die Förderung beträgt 300 Euro monatlich und wird durch Bund und private Stifter getragen. Der genaue Bewerbungszeitraum ist dabei von der Hochschule abhängig. Die Freie Universität Berlin etwa nimmt Bewerbungen noch bis zum 13.8. an. Die Förderperiode beginnt dann passend zum neuen Semester am 1.10. Bei anderen Unis oder Hochschulen ist das vielleicht etwas anders. Wenn ein solches Stipendium für euch interessant ist, schaut am besten noch einmal an eurer jeweiligen Universität oder Hochschule nach.
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1: Heute bleibt es angenehm in Berlin und Brandenburg. Neben einigen Quellwolken gibt es viel Sonnenschein. Die Temperaturen liegen zwischen 21 und 24 Grad. In der Nacht kühlt es sich auf 11 bis 6 Grad ab.
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1: Mit Sophie Fallnacker. Mehrere Mercedes-Benz-Autohäuser in Berlin und Brandenburg sollen zukünftig von einem britischen Unternehmen übernommen werden. Dafür gibt die EU-Kommission jetzt grünes Licht. Betroffen sind 5 Autohäuser in Berlin und 2 in Brandenburg. Die Pläne sind bereits seit längerem bekannt. Nachdem Beschäftigte dagegen protestiert hatten, konnte Mercedes-Benz im Sommer 2024 eine Einigung mit dem Gesamtbetriebsrat erzielen. Demnach sind mögliche Betriebsübergänge vorgesehen. Verkauft werden die Autohäuser an das britische Unternehmen Global Auto Holdings. Die Firma betreibt bereits seit einigen Jahren Mercedes-Benz-Betriebe in Großbritannien und den USA. Oranienburg gehört zu den am stärksten mit Kampfmitteln belasteten Städten Deutschlands. Am 2. September soll die nächste Bombe an der Bachstelzenwiese im Ortsteil Lenitz entschärft werden. Um sie sicher freilegen zu können, muss dafür das Grundwasser abgesenkt werden. Deshalb wird bereits morgen ein Teil der Havel für die Schiffsfahrt gesperrt. Am Tag der Entschärfung muss außerdem das Gebiet rund um den Fundort geräumt werden. Berliner Studis, aufgepasst! Die Bewerbungsphase für das Deutschlandstipendium läuft noch für kurze Zeit. Dieses Stipendium fördert begabte und engagierte Studierende an staatlichen und staatlich anerkannten Hochschulen in Deutschland, wie das Programm selber mitteilt. Die Förderung beträgt 300 Euro monatlich und wird durch Bund und private Stifter getragen. Der genaue Bewerbungszeitraum ist dabei von der Hochschule abhängig. Die Freie Universität Berlin etwa nimmt Bewerbungen noch bis zum 13.8. an. Die Förderperiode beginnt dann passend zum neuen Semester am 1.10. Bei anderen Unis oder Hochschulen ist das vielleicht etwas anders. Wenn ein solches Stipendium für euch interessant ist, schaut am besten noch einmal an eurer jeweiligen Universität oder Hochschule nach.
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1: Heute bleibt es angenehm in Berlin und Brandenburg. Neben einigen Quellwolken gibt es viel Sonnenschein. Die Temperaturen liegen zwischen 21 und 24 Grad. In der Nacht kühlt es sich auf 11 bis 6 Grad ab.
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herzlich willkommen. Hier ist die 1370. Ausgabe vom Oli-Treff. Und in den nächsten 58 Minuten, ja, spielen wir Helden. Helden von gestern.

0: Tja, die ersten warmen Träume für die meisten Mädels meiner Generation 1976, das waren die Bay City Rollers, BCR, und der Titel Yesterday's Hero, eine Auskopplung auf der LP Dedication, Auftakt der heutigen Ausgabe vom Oli-Treff. Das ist die 1370. Ausgabe in der Live-Sendung am Dienstag, dem 11. August, Wiederholung Sonntagabend, 16. August, 22 bis 23 Uhr. Ja, und danach gibt es dann am Sonntag bestimmt wieder die On-Air-Stories, wo Sie mich dann schon wieder hören. So, nach den Bay City Rollers hier eine deutsche Originalaufnahme aus dem Jahre 1973. Nina und Mike und das Ganze natürlich eine Produktion von Jack White. Und ja, deutsche Originalaufnahme, denn da nahmen sie sich einen Hit von Steve Rowland and the Family, Doc Sweet America. Und hier die, wie ich finde, sehr gelungene deutsche Version.
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So, bitteschön, mit Lea Rille, der Fur Douglas Quintet, Chief About a Mover. Und ja, wir sind ja auch im Livestream von Rockradio zu sehen. Und da wurde mir gerade gesagt, ist alles nur schemenhaft zu erkennen. Ich habe jetzt mal hier unsere Spotlights angemacht und hoffe, dass es jetzt alles ein bisschen besser aussieht. Und ja, nachher bei YouTube wird das Ganze gespeichert oder kann man sich das auch angucken. Na bitte, was will man mehr? Chief About a Mover, der Fur Douglas Quintet. Übrigens eine der liebsten Platten meines leider verstorbenen Freundes Lord Knut. Ja, jetzt gehen wir zu einem Hit von Eric Burdon und den Animals, und zwar der Titel Good Times. Und tatsächlich gibt es davon eine deutsche Version von Rex Gildo. Und die ist auf einer B-Seite gelandet, verstehe ich nicht, denn die A-Seite heißt, wer dich kennt, der muss dich lieben. Und die B-Seite, naja, also dafür, dass Rex Gildo Eric Burdon gecovert hat, ist relativ gut gelungen. Ich hoffe, die Platte läuft. Die hat nämlich schon eine ganz kleine Sonneneinstrahlung bekommen und eine leichte Welle. Aber ja, wenn sie nicht läuft, wäre das reiner Zufall. Hier ist Rex Gildo.

was soll ich uns nun bestellen? Das ist ein irrsinniger das ist irrsinnig komisch. Hier gibt es einen Cocktail, der heißt Zufall. Herr Ober, bitte zwei Zufälle.

Charlie Fnur, Reinhard Fufall und ich finde eine gute Version von Rex Gildo, Eric Burdon und die Animals vom Originalen, Good Times und hier Rex Gildo und Fufall. Kommen wir zu einem Top-Hit auf den USA und die Amis, die waren ja schon immer ein bisschen verrückt. Die fanden nämlich die deutsche Rosamunde unheimlich schön. Ja, ist ja eigentlich normalerweise ein Volkslied, kann man sagen. Die Rosamunde wurde mal wieder neu aufgenommen. Hier bei uns in Deutschland im Jahr 75 kam Christian, wie heißt er denn jetzt? Danny Christian um die Ecke mit einer neuen deutschen Version von der Rosamunde. Und hier, ja, ein Top-Hit auf den USA, auf dem Jahre 1975, Bobby Vinton. Und Bobby Vinton, der war ja damals auch schon ein Evergreen. Und er brachte im Jahre 75 die Beer Barrel Polka.

Tja, für was stehen die Ami-Bobby-Wenden? Top-Hit auf den USA steht hier drauf. Beer Barrel Polka, Bobby Wenden 1975. So, die nächsten Wunscherfüllungen, da kamen doch von einem Stammhörer 3 Wünsche, schaffe allerdings heute nur 2, weil leider 58 Minuten Sendezeit, da muss man echt unheimlich viel reindrücken. Aber 2 Wünsche auf jeden Fall, und zwar, ja, nächste Woche gibt es ja wieder den Amiga Newsletter, den ich dann auch wieder fahren darf für Jörg Stempel. Aber jetzt kommt schon 2 Amiga-Platten, zunächst auf dem Jahre 1972 Britt Kersten. Mit dem Titel Einmal fang ich dich ein. Und danach, und beide Titel kommen allerdings nicht von Schallplatte, muss ich dazu sagen, Judith oder Judith Sitsch, ja, schwer aufzusprechen für eine westdeutsche Zunge, auf dem Jahre 82, Deine Stadt ist mir fremd. Also hintereinander hören wir Britt Kersten, Made in DDR, und danach Judith.

Judith Witsch, ja, auf dem Jahre 1982, deine Stadt ist mir fremd und davor hatten wir Brit Kerften. So, jetzt kommt eine Nummer, geschrieben von Dieter Dorf und Cliff Andrews. Und zwar ein Herr, ja, den man ja auf den deutschen Hitparaden eigentlich nicht kennt, Jay Bastoff. Der hatte mal Anfang der 70er einen großen Hit Loop de Love und dann hat er immer wieder Platten herausgebracht, teilweise in deutscher Sprache. Sehr erfolgreich ist er nicht mehr geworden, Jay Bastoff. Und hier eine Nummer, und ich glaube, die haben am Olli-Treffen noch nie gespielt, Holy Goalie Girl.

Jay Bafdorf, das müsste um 1973 gewesen sein, habe ich jetzt gar nicht nachgeguckt. Holy Goly Girl, wie gesagt, Cliff Andrews hat den Titel mitgeschrieben und mitkomponiert. So, ja, das geht ja gar nicht. Das ist ein Thema, was ich viele Monate nicht mehr hatte, aber das, was wirklich schmerzlich vermisst wurde von verschiedenen Hörern. Und bitteschön, ja, ich gehe auf jeden Wunsch ein, das geht ja gar nicht. Und bei der nächsten Nummer, da kann ich das doppelt und dreifach sagen. Anfang 1977 kam ein gewisser Alf. Ja, aber der stand nicht irgendwie auf Katzen, sondern der hieß Alf Gardner und nahm einen Titel auf, Wenn du von mir gehst. Klingt ja an sich schon schrecklich. Wenn ich jetzt aber weiterlese, dann steht hier, deutsche Originalversion des amerikanischen Superhits If You Leave Me Now von Chicago. Bitteschön, Alf Gardner, Wenn du von mir gehst.

Das geht ja gar nicht. Ja, bitte, wir messen ja hier auch mal die Abschaltquote bei Alex Berlin beim Olli-Treff, die 1370. Aufgabe. Und das war Alf Gardner und der Titel ja auf Jupiter Records, also bei Ralf Wiegel erschienen, Wenn du von mir gehst, If you leave me now. Jetzt kommt etwas, finde ich, ein bisschen hübscher, und zwar eine LP. Ja, LP lege ich hier selten auf. Ich habe hier eine vom Oktober 1966 und die hat noch so ein richtig dickes Pappcover hier von Philips. Und die LP heißt Wiki, Songs und Folklore. Und dafür auf Seite 1, Titel 1, nee, stimmt gar nicht, auf Seite 2, Titel 1, ein Titel auf Luce non vivo, heißt im Original, sagt ihn vielleicht nichts, aber ja, ein Welthit, finde ich, von Dusty Springfield, You Don't Have to Say You Love Me. Und da gibt es auf dieser LP, leider mit einem kleinen Kratzer am Anfang, eine Version von Vicky Leandros, 1966, und ich denke, die ist es wert, mal gespielt zu werden. Von der originalen Langspielplatte auf dem Jahre 66, Vicky, You Don't Have to Say.

Vicky Leandrov, ja, 15 oder 16 war sie damals und auch da schon eine großartige Stimme, eine großartige Interpretation von You Don't Have to Say You Love Me. Ja, fehlt auf der Platte, You Love Me, steht auf dem Cover nicht drauf, aber naja, Vicky Leandrov, 1966. Und davor der Titel, wenn du von mir gehst, wurde mir gerade aus Bayern mitgeteilt. Ja, viele Grüße an Handy von Bayern. Manche hören uns ja, da über Handy. Na gut, bei den Titeln, der Titel, wenn du von mir gehst, dass es davon noch eine deutsche Version gibt, nämlich von Max Greger Junior. Also, wenn Sie mal endgültig mich entnerven wollen, dann wünschen Sie sich die Nummer. Was habe ich jetzt? Ah ja, kommt man nicht von Platte, aber ein Titel, den finde ich so schön, den habe ich auf irgendeinem alten Tonband entdeckt und dann tatsächlich bei YouTube gefunden, muss ich gestehen, auch das mache ich manchmal, weil man irgendeine Nummer überhaupt nicht findet, und zwar Tonia. Und Tonia hatte im Sommer 1968 einen Zungenbrecher und dieser hieß Texas, Cowboy, Pferde, Sattel, Verkäuferin, hier ist Tonia.

War doch nett, oder? Tonja, 1968, Techfest-Cowboy-Pferde-Sattel-Verkäuferin. Und das alles hintereinander, jeweils mit einem Querstrich geschrieben, also sieht luftig aus. So, wir gehen ins Jahr 1980, die Gruppe Champagne, die hatte ja im Jahre 77 zwei riesengroße Hits, Champagne auf Holland, auf dem Land der Tulpen. Tja, und im Jahre 80 kam nochmal eine Platte raus und dann, ja, sind wir auch mit ihren Tulpen wieder verschwunden. Champagne und der Titel heißt Shoo Shoo Sugar.

0: Shoo, Shoo, Sugar, das war die Gruppe Champagne auf dem Jahre 1980. Ja, Prost, wollte ich mal sagen. Apropos Prost, ja, wenn mal einer von uns im Lotto gewinnen würde, also ich habe niemanden kennengelernt, der mal mehr als 3,50 Groschen gewonnen hat, da würde ich auch Prost wagen und da komme ich zum nächsten Titel. Und zwar gab es, ich glaube, im Jahre 75, ja, einen Interpreten, der hieß Martin Innsbrucker. Also ich bin am Innsbrucker Platz aufgewachsen, getroffen habe ich ihn nie. Und der brachte eine einzige Scheibe herauf, die man noch nicht bekommt. Darum habe ich auch die auf dem Internet rausgefischt. Und die A-Seite hieß Marie-Helene. Aber die B-Seite, die war interessant und die ist tatsächlich auch 1975 einmal bei Lord Knut in der Sendung Evergreen Gogo gelaufen, sozusagen als Nevergreen. Und den bringen wir jetzt und ja, der völlig unbekannt Martin Innsbrucker und der Titel heißt Ich träume, dass ich Lottokönig bin.
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Martin in Furka auf dem Jahre 1975. Ich träume, dass ich Lottokönig wäre. Wie gesagt, eine B-Seite. So, einen schaffen wir auf jeden Fall noch. Jetzt kommt noch ein bisschen Philly Found, The Philadelphia Found, die OJs auf dem Jahre 1974. Und der Titel heißt For the Love of Money. 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

Die OJ feine Aufkopplung auf der LP Ship Ahoy war das der Titel For the Love of Money auf dem Jahre 74. Ja, und damit haben wir schon wieder geschafft. Das war Alex Berlin, brachte die 1375. Aufgabe vom Rolli-Treff. Ich werde jetzt mal Richtung Ostfee-Düsen, muss mal die Beine und Waffe halten. Vorher darf ich mich verabschieden und zwar mit Dave Daffodil and his Honey Facts auf dem Jahre 76. Thanks for listening. Und genau das sage ich auch. Vielen Dank fürs Zuhören. Das war der Rolli-Treff. Am Mikrofon Peter Zwiermann. Nächste Woche, nächsten Dienstag, neues Spiel, neues Glück. Peter Zwiermann sagt Tschüss, bye bye und tschö.

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1: Mit Sophie Fallnacker. Mehrere Mercedes-Benz-Autohäuser in Berlin und Brandenburg sollen zukünftig von einem britischen Unternehmen übernommen werden. Dafür gibt die EU-Kommission jetzt grünes Licht. Betroffen sind 5 Autohäuser in Berlin und 2 in Brandenburg. Die Pläne sind bereits seit längerem bekannt. Nachdem Beschäftigte dagegen protestiert hatten, konnte Mercedes-Benz im Sommer 2024 eine Einigung mit dem Gesamtbetriebsrat erzielen. Demnach sind mögliche Betriebsübergänge vorgesehen. Verkauft werden die Autohäuser an das britische Unternehmen Global Auto Holdings. Die Firma betreibt bereits seit einigen Jahren Mercedes-Benz-Betriebe in Großbritannien und den USA. Oranienburg gehört zu den am stärksten mit Kampfmitteln belasteten Städten Deutschlands. Am 2. September soll die nächste Bombe an der Bachstelzenwiese im Ortsteil Lenitz entschärft werden. Um sie sicher freilegen zu können, muss dafür das Grundwasser abgesenkt werden. Deshalb wird bereits morgen ein Teil der Havel für die Schifffahrt gesperrt. Am Tag der Entschärfung muss außerdem das Gebiet rund um den Fundort geräumt werden. Berliner Studis, aufgepasst! Die Bewerbungsphase für das Deutschlandstipendium läuft noch für kurze Zeit. Dieses Stipendium fördert begabte und engagierte Studierende an staatlichen und staatlich anerkannten Hochschulen in Deutschland, wie das Programm selber mitteilt. Die Förderung beträgt 300 Euro monatlich und wird durch Bund und private Stifter getragen. Der genaue Bewerbungszeitraum ist dabei von der Hochschule abhängig. Die Freie Universität Berlin etwa nimmt Bewerbungen noch bis zum 13.8. an. Die Förderperiode beginnt dann passend zum neuen Semester am 1.10. Bei anderen Unis oder Hochschulen ist das vielleicht etwas anders. Wenn ein solches Stipendium für euch interessant ist, schaut am besten noch einmal an eurer jeweiligen Universität oder Hochschule nach.
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1: Heute bleibt es angenehm in Berlin und Brandenburg. Neben einigen Quellwolken gibt es viel Sonnenschein. Die Temperaturen liegen zwischen 21 und 24 Grad. In der Nacht kühlt es sich auf 11 bis 6 Grad ab.
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1: Mit Sophie Fallnacker. Mehrere Mercedes-Benz-Autohäuser in Berlin und Brandenburg sollen zukünftig von einem britischen Unternehmen übernommen werden. Dafür gibt die EU-Kommission jetzt grünes Licht. Betroffen sind 5 Autohäuser in Berlin und 2 in Brandenburg. Die Pläne sind bereits seit längerem bekannt. Nachdem Beschäftigte dagegen protestiert hatten, konnte Mercedes-Benz im Sommer 2024 eine Einigung mit dem Gesamtbetriebsrat erzielen. Demnach sind mögliche Betriebsübergänge vorgesehen. Verkauft werden die Autohäuser an das britische Unternehmen Global Auto Holdings. Die Firma betreibt bereits seit einigen Jahren Mercedes-Benz-Betriebe in Großbritannien und den USA. Oranienburg gehört zu den am stärksten mit Kampfmitteln belasteten Städten Deutschlands. Am 2. September soll die nächste Bombe an der Bachstelzenwiese im Ortsteil Lenitz entschärft werden. Um sie sicher freilegen zu können, muss dafür das Grundwasser abgesenkt werden. Deshalb wird bereits morgen ein Teil der Havel für die Schifffahrt gesperrt. Am Tag der Entschärfung muss außerdem das Gebiet rund um den Fundort geräumt werden. Berliner Studis, aufgepasst! Die Bewerbungsphase für das Deutschlandstipendium läuft noch für kurze Zeit. Dieses Stipendium fördert begabte und engagierte Studierende an staatlichen und staatlich anerkannten Hochschulen in Deutschland, wie das Programm selber mitteilt. Die Förderung beträgt 300 Euro monatlich und wird durch Bund und private Stifter getragen. Der genaue Bewerbungszeitraum ist dabei von der Hochschule abhängig. Die Freie Universität Berlin etwa nimmt Bewerbungen noch bis zum 13.8. an. Die Förderperiode beginnt dann passend zum neuen Semester am 1.10. Bei anderen Unis oder Hochschulen ist das vielleicht etwas anders. Wenn ein solches Stipendium für euch interessant ist, schaut am besten noch einmal an eurer jeweiligen Universität oder Hochschule nach.
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1: Heute bleibt es angenehm in Berlin und Brandenburg. Neben einigen Quellwolken gibt es viel Sonnenschein. Die Temperaturen liegen zwischen 21 und 24 Grad. In der Nacht kühlt es sich auf 11 bis 6 Grad ab.
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1: Mit Sophie Fallnacker. Mehrere Mercedes-Benz-Autohäuser in Berlin und Brandenburg sollen zukünftig von einem britischen Unternehmen übernommen werden. Dafür gibt die EU-Kommission jetzt grünes Licht. Betroffen sind 5 Autohäuser in Berlin und 2 in Brandenburg. Die Pläne sind bereits seit längerem bekannt. Nachdem Beschäftigte dagegen protestiert hatten, konnte Mercedes-Benz im Sommer 2024 eine Einigung mit dem Gesamtbetriebsrat erzielen. Demnach sind mögliche Betriebsübergänge vorgesehen. Verkauft werden die Autohäuser an das britische Unternehmen Global Auto Holdings. Die Firma betreibt bereits seit einigen Jahren Mercedes-Benz-Betriebe in Großbritannien und den USA. Oranienburg gehört zu den am stärksten mit Kampfmitteln belasteten Städten Deutschlands. Am 2. September soll die nächste Bombe an der Bachstelzenwiese im Ortsteil Lenitz entschärft werden. Um sie sicher freilegen zu können, muss dafür das Grundwasser abgesenkt werden. Deshalb wird bereits morgen ein Teil der Havel für die Schifffahrt gesperrt. Am Tag der Entschärfung muss außerdem das Gebiet rund um den Fundort geräumt werden. Berliner Studis, aufgepasst! Die Bewerbungsphase für das Deutschlandstipendium läuft noch für kurze Zeit. Dieses Stipendium fördert begabte und engagierte Studierende an staatlichen und staatlich anerkannten Hochschulen in Deutschland, wie das Programm selber mitteilt. Die Förderung beträgt 300 Euro monatlich und wird durch Bund und private Stifter getragen. Der genaue Bewerbungszeitraum ist dabei von der Hochschule abhängig. Die Freie Universität Berlin etwa nimmt Bewerbungen noch bis zum 13.8. an. Die Förderperiode beginnt dann passend zum neuen Semester am 1.10. Bei anderen Unis oder Hochschulen ist das vielleicht etwas anders. Wenn ein solches Stipendium für euch interessant ist, schaut am besten noch einmal an eurer jeweiligen Universität oder Hochschule nach.
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1: Heute bleibt es angenehm in Berlin und Brandenburg. Neben einigen Quellwolken gibt es viel Sonnenschein. Die Temperaturen liegen zwischen 21 und 24 Grad. In der Nacht kühlt es sich auf 11 bis 6 Grad ab.
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5: Ja, einen wunderschönen guten Tag euch und herzlich willkommen zu einer weiteren Ausgabe vom Live-Magazin am Dienstag hier bei Couch FM. Ich bin Josi und mit mir im Studio ist heute Joshua.
6: Hallöchen.
5: Wie geht's dir? Wie war dein Tag?
6: Ja, also mir geht's super. Mein heutiger Tag, ich würde sagen, unspektakulär. Ich habe heute den ganzen Tag Musik sortiert und Moderation geschrieben für jetzt, für die nächste Stunde. Also was man halt so den Tag über macht, wenn man eine Radiosendung am Abend hat. Und du so?
5: Ja, also ich muss sagen, mein Tag war geprägt von Recherche. Ich bin nämlich verzweifelt auf der Suche nach einer Brille für die Sonnenfinsternis morgen. Hast du vor, dir die anzugucken?
6: Ja, theoretisch schon. Praktisch überrumpelt es mich gerade, dass es schon morgen ist, so ein Mist. Da braucht man ja eine Brille.
5: Ja, man braucht diese Brille und an sich dachte ich irgendwie auch bis vor kurzem so, ja, ist doch andauernd Sonnenfinsternis, aber stimmt glaube ich gar nicht. Andauernd ist sowas wie Mondfinsternis oder so und Sonnenfinsternis ist wohl gar nicht so oft. Die nächste nämlich erst 2081, wenn ich da gerade das richtig im Kopf habe. Und stell dir mal vor, 2081 ist es dann zum Beispiel bewölkt. Deswegen würde ich die dieses Jahr schon eigentlich voll gerne mitnehmen. Und das scheitert eben an dieser Brille. Also so leicht ist die wohl anscheinend gar nicht zu bekommen.
6: Und die 2081, ich habe vorhin auch nochmal recherchiert, nachdem du das so schön geschrieben hattest, die ist am 3. September. Also die Wahrscheinlichkeit, dass es bewölkt sein könnte, ist gestiegen. Aber soweit ich weiß, kann man da auch was selber basteln. Ich glaube, so der ganz shady Move ist, sich aus so einer Rettungsfoliendecke da was zu machen. Mm. Aber vielleicht musst du es auch einfach nochmal auschecken. Vielleicht gibt es auch so ein paar Läden, die noch drei unter der Ladentheke haben.
5: Ja, voll. Also ich habe heute auch von einer Arbeitskollegin gehört, dass man das wohl auch aus Chipstüten oder so basteln kann. Also so ein Supermarkt hat ja auch noch ein bisschen auf und morgen ja sowieso. Bei meinem Optiker in der Nähe steht auf jeden Fall draußen so ein sehr, sehr großes Schild vorne dran mit "Wir haben keine Sonnenfinsternisbrillen". Aber ich werde auf jeden Fall noch so ein paar heute laufen, weil ich fände so eine originale Brille schon auch irgendwie cool auf eine Art. Aber ich weiß auch, dass es so ein paar seriöse Astro-Seiten gibt mit PDFs zum selber basteln, falls jetzt hier der ein oder andere auch Lust hat, sich das morgen anzugucken und da eben auch noch irgendwie die Brille fehlt oder so. Aber ja, so viel dazu. Ich möchte das glaube ich auch für den Tag erstmal abschließen. Deswegen erzähl du uns doch mal, worum es heute bei uns geht.
6: Ja, also um die Sonnenfinsternis geht's nur in der Anmoderation. Heute geht es eigentlich viel um Musik und Klang. Wir hören einen Bericht vom Lollapalooza Festival dieses Jahr. Und dann hören wir auch einen klangkunstwissenschaftlichen Beitrag zu kolonialem Klang- und Tonaufnahmenerbe. Und wir spielen auch ganz viel Musik, unter anderem von der Sängerin Elia, die dieses Jahr im August ihren 25. Todestag feiert. Etwas düster, zumal sie mit nur 22 Jahren gestorben ist, wirklich sehr früh, aber trotzdem Großes vollbracht hat und das Genre Hip-Hop und R&B nachhaltig geprägt hat.
5: Also einiges dabei. Ich freue mich auf jeden Fall sehr auf die Sendung. Außerdem haben wir auch ein paar Special Songs, die sich zwei Alex-Mitarbeiter gewünscht haben. Die werden wir gleich recht früh zum Anfang der Sendung auch spielen. Genau, die kommen gleich. Aber als erstes...
6: Vorerst hören wir noch von Elia gleich zum Einstieg den Song Choose a Lover aus ihrem Album One in a Million von 1996.

0: Das war Lia mit Choose a Lover von ihrem Album One in a Million, das auch vor 30 Jahren erschienen ist und ist ein Cover von dem gleichnamigen Song von den The Isle Brothers. Es ist auf jeden Fall super funky und bringt mich richtig in Konzertlaune. Wie findest du den Song, Josie?
1: Ich finde den Song mega. Der hat mich auch gerade auf jeden Fall so ein bisschen zum Tanzen gebracht. Und ja, Konzertlaune habe ich im Sommer auch sowieso immer. Vor allem Open-Air-Konzerte, Festivals. Ich liebe das. Bist du so ein Festivalgänger?
0: Ja, also, ich war einmal in meinem Leben auf so einem richtigen Festival, auf der Fusion sogar, aber allerdings nur für einen einzigen Abend, weil ich habe da mit meiner Band gespielt und anschließend musste ich wieder nach Berlin, weil ich üben musste für meine Bachelor-Abschlussprüfung. Also so wirklich im Game bin ich da irgendwie so gar nicht. Aber wer wirklich im Game ist, das sind unsere beiden Kolleginnen Ronja und Lani von KatschFM. Die sind gerade auf dem Szeged Festival in Budapest unterwegs. Also check gerne mal unsere Social-Media-Kanäle.
1: Ja, genau. Das Szeged hat, finde ich, auch ein sehr, sehr krasses Line-Up. Meine Favorites sind zum Beispiel Skepta, der ist da, Ashniko und Loyal Kana sind da. Aber es gibt auf jeden Fall auch Pop- und Indie-Artists. Also es sind alle Genres zu Genüge vertreten. Check das auf jeden Fall mal aus. Und auch sonst ist KatschFM dieses Jahr im Festivalfieber. Andy war zum Beispiel auf dem Lollapalooza Festival, was da jedes Jahr hier in Berlin stattfindet. Und wie das so war, das hört ihr jetzt.
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3: Am 18. und 19. Juli fand am Olympiapark in Berlin das Lollapalooza Festival statt. Dieses Jahr kamen über 100.000 Menschen. Und ich, Andy von KatschFM, war auch vor Ort und habe ein paar Umfragen gemacht, worauf sich die Menschen am meisten freuen. Ich muss zugeben, es gab schon so ein kleines Highlight, auch für mich, aber generell gab es so eine Künstlerin, wo ich das Gefühl hatte, darauf freuen sich die Menschen am meisten. Und das war...
4: Lord.
5: Lord.
4: Lord.
5: Lord.
6: Lord.
5: Lord.
3: Es gab natürlich aber auch andere Highlights. Und das hört ihr jetzt.
7: Also mein Name ist Laura. Ich bin tatsächlich das zweite Mal beim Lolla, also beim Lollapalooza. Aber dieses Jahr muss ich unbedingt, also als ich Lord gesehen habe, dass sie kommt, war mir direkt klar, ich muss zum Lolla dieses Jahr wieder. Ich war auch im Dezember in Berlin schon auf ihrer Tour beim Konzert. Und das war einfach, also eine der krassesten Sachen, die ich jemals erlebt habe. Ich war da mit meinen besten Freundinnen. Wir haben geheult, wir haben geschwitzt, wir haben getanzt, wir haben alles gemacht, was nur ging. Und das würde ich heute wieder machen. Also das ist mein Plan, bei Lord wieder komplett abzudancen, wieder komplett Crashout zu gehen und zu heulen am besten auch und zu schreien, zu singen, zu tanzen. Aber Pitbull ist natürlich auch gestern total Abriss gewesen. Und da waren wir tatsächlich auch schon bei der Tour. Da war letztes Jahr in Hamburg waren wir da. Ich hoffe, nächstes Jahr beim Lollapalooza werden wieder richtig gute Act sein. Also ich habe nämlich so Bock, nochmal wieder hierher zu kommen. Ich hoffe wirklich, nächstes Jahr kommt Olivia Dean. Weil ich meine, sie ist ja so eine Newcomerin, aber ist gerade wieder ein bisschen big geworden. Und dann würde es ja voll passen, finde ich.
8: Hi, ich bin Pauli. Ich war das letzte Mal auf dem Lollapalooza 2019 für Billie Eilish. Und dieses Jahr habe ich mich entschieden, nochmal zu kommen, weil das Line-Up richtig abgeliefert hat. Ich freue mich auf Sarah Larsson, ich freue mich auf Lord. Es wird richtig geil. I'm really excited.
9: Hallo, ich bin Ayla und mein Lieblingsalbum ist Solar Power und ich hoffe, Lord spielt heute einen Song davon.
10: Hi, ich bin Jake, ich bin 29, es ist mein drittes Lollapalooza und ich habe mich am meisten mit auf Baran Kok gefreut, das war mega, freue mich noch mega auf Sarah Larsson, Lord und Louis Capaldi.
11: Hi, ich bin Nele, ich bin 26, oh mein Gott, ich hatte Geburtstag, kam aus Berlin und ich freue mich auf ganz viele Artists hier, aber ich freue mich am allermeisten auf Lord, weil sie einfach eine der wichtigsten Künstlerinnen in meinem Leben ist. Ich hatte auch schon Glück letztes Jahr, ich war auf der Tour bei mehreren Tourstops dabei und ich war auch bei diesem Event auf dem Boot hier in Berlin, wo sie eine Party mit uns gefeiert hat, das war auch richtig cool. Und ja, ich freue mich wirklich am allermeisten auf sie und ich kann es wirklich kaum erwarten.
12: Hi, ich bin Luisa und ich freue mich extrem heute auf Lord. Ihre Musik bedeutet mir so viel, vor allem der Song Big Star. Und es wird einfach richtig schön, dass ich mit meinen ganzen Freunden hier bin und ich freue mich extrem.
13: Also ich bin Kerem und ich bin hier extra jetzt für das Festival nach Berlin gekommen. Und das ist das erste Mal, dass ich auf so einem Festival bin, deswegen versuche ich einfach das meiste da rauszuholen. Also ich bin schon ein kleiner Lord-Fan, aber... Ich kenne jetzt nicht ihre ganze Diskografie so in- und auswendig, aber ihre berühmteren Songs bin ich schon ein sehr großer Fan von, ja. Also ich hoffe mir, dass sie mich schon emotional mitnimmt und auch ein bisschen so mit ihrer Audience interagiert, weil das ist das, was ich halt suche oder sehen will. Und ansonsten will ich einfach Spaß haben, so, ja.
6: Hi, ich heiße Lisa, das ist mein erstes Lollapalooza dieses Jahr und ich bin gekommen für Lord und Alessi Rose.
14: Also mein Highlight am Lollapalooza war eindeutig Pitbull und all die Leute, die wir mit einer Baldcap getroffen haben, die mit uns Baldies Unite gemacht haben. Zartmann hat mir auch richtig gut gefallen, die Musik trägt dann immer so auf einer Welle.
15: Ja, doch safe bei Mindy uns und ey, das war auf jeden Fall ein Vibe.
16: Hey, ich bin Marvin, ich bin 30, das ist dieses Jahr mein erstes Lollapalooza. Und ich bin hauptsächlich hier wegen Young Miko. Ich liebe einfach ihre Energy und ich hoffe auch, wie die Sasso auf die Bühne bringt. Und mein Lieblingssong von ihr ist Akku Iris und ich hoffe, dass sie den auch spielt.
3: Falls euch das ein bisschen scharf gemacht hat, könnt ihr euch bereits freuen, denn das nächste Lollapalooza in Berlin für 2027 wurde bereits angekündigt. Das findet am 17. und 18. Juli erneut am Olympiapark statt. Ihr könnt euch jetzt schon für die Warteliste anmelden, denn der Ticketshop ist geschlossen. Es gab aber auch schon eine Ticketphase, also seid schnell, sobald der Shop wieder öffnet, um euch euer Ticket zu sichern, denn am Anfang sind die Tickets noch ein bisschen günstiger und ja, wir freuen uns, vielleicht sind wir auch nächstes Jahr wieder dabei und bis dahin, bis zum nächsten Mal.
1: Ja, also klang auf jeden Fall nach sehr, sehr guter Stimmung und ich weiß auch aus erster Hand von Andy, dass es ihm auf jeden Fall mega gut gefallen hat. Also wer Bock hat, nächstes Jahr ist das Lolla am 17. und 18. Juli.
0: Aber wie Andy schon ganz richtig festgestellt hat, der Ticketshop hat schon geschlossen und man kommt nur noch auf die Warteliste. Tja, und apropos warten.
1: Wahnsinnsüberleitung.
0: Mega, oder?
1: Ja, wer nämlich nicht mehr warten muss, sind unsere Alex-Mitarbeiter, unsere Kollegen Tom und Patrick, die sich für heute einen Song gewünscht haben. So, ich bin wieder da, Entschuldigung. Joshua hat Faxen gemacht.
0: Stimmt gar nicht.
1: Die haben sich nämlich heute einen Song gewünscht und wir starten mit dem Songwunsch von Patrick. Grüße gehen raus. Er hat sich nämlich Prince gewünscht. Das war sein erstes großes Konzert in der Waldbühne als Teenie im Jahr 1992. Da gab's uns noch nicht, oder? Also ja.
0: Nee, mich nicht.
1: Mich nämlich auch nicht. Und deshalb versuchen wir uns jetzt aber mit dem Song in diese Zeit hineinzufühlen. Wir hören Prince mit Get Off.

0: Das war Prince mit Get Off und wir machen direkt weiter mit dem Songwunsch von Tom aus dem Alex-Team, auch ein Kollege von Josi.
1: Ja, ganz liebe Grüße auch an Tom. Dein Wunsch ist uns Befehl. Wir hören jetzt Slinging Dimes von Dope Lemon, dem australischen Sänger Angus Stone. Und dieser Song hilft Tom und hoffentlich dann jetzt auch uns beim Entspannen und dabei unser Chi ein bisschen mehr ins Gleichgewicht zu bringen.

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1: Das war Mats mit A Sampling in Hip-Hop and the Disembodied Voice. Wenn ihr mehr über das Seminar und auch die ganzen anderen Audiostücke erfahren möchtet, die da entstanden sind, dann schaut mal auf der Seite des Masterstudiengangs Music Sound Performance an der FU vorbei. Da gibt es nochmal alles zum Nachlesen und Nachhören. Und bei uns geht es jetzt weiter mit Weather Me von Bodega.

0: Das war Nothing's Ever Changed von Sugar.
1: Und wie wir schon zu Beginn angekündigt haben, wollen wir an die Sängerin Aaliyah erinnern, die Ende der 90er Jahre die Genres R&B und Hip-Hop maßgebend geprägt hat. Sie wäre dieses Jahr 47 Jahre alt geworden, wäre sie nicht vor 25 Jahren tragisch bei einem Flugzeugunglück ums Leben gekommen.
0: Ja, sie ist geboren im Jahr 1979 in Brooklyn und hat da mit 10 Jahren ihren ersten öffentlichen Auftritt in einer Fernsehsendung und unterschrieb dann schon mit 14 ihren ersten Plattenvertrag im Label ihres Onkels.
1: Das ist auf jeden Fall extrem früh und ihr erstes Album, was sie da aufgenommen hat, hat sie unangenehmerweise, würde man jetzt sagen, mit dem Künstler R. Kenny, der 2024, also vor 2 Jahren, auf 31 Jahren Haft verurteilt wurde, in Kooperation aufgenommen. Also schon auch schwierig. Aber schon 2 Jahre später, 96, folgte das zweite Album, One in a Million. Und dieses Album wird dieses Jahr auch 30. Und daraus haben wir den zweiten Song mitgebracht. Und hier ist Never Coming Back.
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1: Der nächste Song, der hat auch indirekt mit Aaliyah zu tun. Er liefert ein kleines, aber gut wahrnehmbares Detail für Got to Give It Up, den Titel, den wir ganz zum Schluss der Sendung hören werden.
2: Okay, aber nicht, dass wir jetzt durcheinander kommen, Joshua.
1: Aber warum denn?
2: Naja, einige Titel, die du hier jetzt durcheinander wirfst, eins nach dem anderen.
1: Ja, ich werf gar nichts durcheinander. Ich habe doch zum Schluss gesagt, nicht als nächstes. Die ja, Details, okay. Zuhören bitte, ja?
2: Also, als nächstes kommt jetzt Indica Mose mit seinem wahrscheinlich bekanntesten Song Here Comes the Hot Stepper. Und an dieser Stelle grüßen wir unsere Redakteurin Maeve, die diesen Song sehr mag und auch immer, was hast du gerade gesagt?
1: Also Maeve hat mich gestern über Hot Stepper aufgeklärt, dass es ein Tanz ist und deswegen denke ich, dass Maeve auf jeden Fall immer den richtigen Dance zu diesem Song bereithält.
2: Ja, und diesem Song hat Aaliyah nämlich auch ein markantes Sample entnommen und vielleicht könnt ihr das jetzt erhören.
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1: Ja, und jetzt kommen wir auch schon langsam ans Ende dieser Sendung.
2: Ja, was muss, das muss, ne? Aber wie geht's dir mit all der Musik heute? Bist du eigentlich so eine Festivalgängerin? Das hatte ich dich vorhin gar nicht gefragt. Bist du auf diesen Sommer noch auf einem?
1: Ja, dieses Jahr sieht es bei mir ein bisschen leer aus. Ich bin nicht mehr auf einem. Also eigentlich gehe ich immer richtig gerne aufs Splash. Vielleicht hast du das am Anfang ja schon rausgehört.
2: Ich habe mich gefragt, woher diese ganzen Künstler kommen, die ich gar nicht kenne.
1: Ja, das waren meine Favorites aus dem Seagate Festival Lineup, wo wir mit CouchFM dieses Jahr auch sind. Also nicht wir, aber unsere Kolleginnen. Aber auch auf dem Splash bin ich dieses Jahr leider nicht. Werde mir aber auf jeden Fall für nächstes Jahr vornehmen, ein Festival zu besuchen, weil ich mag es schon echt immer richtig gern, einmal im Jahr so ein bisschen raus aus dem Alltag geschmissen zu werden. Und ja, welches es wird, mal sehen. Aber ich muss sagen, auch wenn wir musikalisch nicht so unbedingt in dieser Genre-Ecke heute unterwegs waren, hat es mir sehr, sehr gut gefallen. Du hast ja heute für uns die Musik rausgesucht, Joshua. Danke dafür.
2: Das stimmt. Ich herzlich gern. Vielen Dank für das Lob. Und ich hoffe, euch hat es auch in die richtige Sommer-Festival-Musikstimmung gebracht und habt gleich Lust, morgen oder am besten heute Abend noch irgendwas zu buchen und los aus dem Alltag ins Festivalgeschehen einzutauchen. Denn dem Alltag in Berlin, den muss man doch auch immer mal entkommen.
1: Ja, definitiv. Bleibt jetzt auf jeden Fall noch bis zum Schluss hier erstmal bei uns im Radio. Wir hören nämlich jetzt noch Aaliyah mit Got to Give It Up. Und danach verabschieden wir uns auch ins warme Berlin. Habt noch einen sehr, sehr schönen Abend und wir hören uns dann live nächsten Freitag wieder bei CouchFM.
2: Bis dahin, macht's gut.
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1: Mit Sophie Fallnacker. Mehrere Mercedes-Benz-Autohäuser in Berlin und Brandenburg sollen zukünftig von einem britischen Unternehmen übernommen werden. Dafür gibt die EU-Kommission jetzt grünes Licht. Betroffen sind 5 Autohäuser in Berlin und 2 in Brandenburg. Die Pläne sind bereits seit längerem bekannt. Nachdem Beschäftigte dagegen protestiert hatten, konnte Mercedes-Benz im Sommer 2024 eine Einigung mit dem Gesamtbetriebsrat erzielen. Demnach sind mögliche Betriebsübergänge vorgesehen. Verkauft werden die Autohäuser an das britische Unternehmen Global Auto Holdings. Die Firma betreibt bereits seit einigen Jahren Mercedes-Benz-Betriebe in Großbritannien und den USA. Oranienburg gehört zu den am stärksten mit Kampfmitteln belasteten Städten Deutschlands. Am 2. September soll die nächste Bombe an der Bachstelzenwiese im Ortsteil Lenitz entschärft werden. Um sie sicher freilegen zu können, muss dafür das Grundwasser abgesenkt werden. Deshalb wird bereits morgen ein Teil der Havel für die Schifffahrt gesperrt. Am Tag der Entschärfung muss außerdem das Gebiet rund um den Fundort geräumt werden. Berliner Studis, aufgepasst! Die Bewerbungsphase für das Deutschlandstipendium läuft noch für kurze Zeit. Dieses Stipendium fördert begabte und engagierte Studierende an staatlichen und staatlich anerkannten Hochschulen in Deutschland, wie das Programm selber mitteilt. Die Förderung beträgt 300 Euro monatlich und wird durch Bund und private Stifter getragen. Der genaue Bewerbungszeitraum ist dabei von der Hochschule abhängig. Die Freie Universität Berlin etwa nimmt Bewerbungen noch bis zum 13.8. an. Die Förderperiode beginnt dann passend zum neuen Semester am 1.10. Bei anderen Unis oder Hochschulen ist das vielleicht etwas anders. Wenn ein solches Stipendium für euch interessant ist, schaut am besten noch einmal an eurer jeweiligen Universität oder Hochschule nach.
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1: Heute bleibt es angenehm in Berlin und Brandenburg. Neben einigen Quellwolken gibt es viel Sonnenschein. Die Temperaturen liegen zwischen 21 und 24 Grad. In der Nacht kühlt es sich auf 11 bis 6 Grad ab.
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4: 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Ich grüße Sie. Diesmal geht es in das grüne Potsdam. Wir besuchen besondere Gärten und Oasen und erleben Potsdam quasi als Insel großer Gedanken. Der Telegrafenberg oder auch der Forstergarten sind nur zwei Beispiele. Auf diesen grünen Wegen streifen wir auch den berühmten Park Sanssouci mit dem neuen Palais. Und ich freue mich auf bekannte und neue Stimmen hier in Potsdam.
5: Ich bin Sebastian Stielke. Ich führe euch hier in Potsdam heute in verschiedene kleine Schätze der Garten- und Parkkultur.
6: Hallo, hier ist Daniel Lauterbach aus dem Botanischen Garten der Universität Potsdam.
7: Hier ist Ingrid Barthe aus Potsdam. Ich freue mich, Sie auf dem Telegrafenberg begrüßen zu können.
8: Lars Freier, ich freue mich, dass ich heute den Alexander Tauscher hier bei mir auf dem Telegrafenberg habe.
9: Hier ist Felix Merck aus dem Karl-Förster-Garten in Potsdam-Bornim.
10: Ich bin Caroline Brüstel aus der Biosphäre Potsdam.
11: Ich bin die Ines aus dem Schmetterlingshaus.
4: Mit dem Rad und zu Fuß durch die Landeshauptstadt von Brandenburg. Viel Spaß, gleich geht's los.

0: Das ist die Radioreise, die Sie zu neuen Horizonten bringt und damit Reiselust wecken soll. Im Studio Alexander Tauscher. Herzlich willkommen hier bei uns in dieser Show. Der Weg führt uns diesmal in eine Stadt, deren bekanntester Park und berühmtestes Schloss übersetzt ohne Sorge heißt. Dieses Sanssouci-Gefühl breitet sich an vielen grünen Orten dieser Stadt aus. Wir sind in der Stadt, in der prachtvolle Barockfassaden auf kleine gemütliche Hinterhöfe treffen. Potsdam ist wieder mal unser Ziel. Eine Stadt, die man segelnd, paddelnd oder mit dem Motorboot erkunden kann, denn die Havel lockt immer wieder auf das Wasser. Wir nehmen heute das Rad und stoppen an grünen Oasen der Stadt, eine Stadt, die ohnehin im Grünen liegt. Ich freue mich sehr, dass mich Sebastian Stielke wieder einmal durch seine Wahlheimat begleiten kann. Der Film- und Theaterschauspieler arbeitet gelegentlich auch als Guide für die Touristiker in Potsdam, also für die PSMG.
1: Ja, hallo Alex, schön dich wiederzusehen.
2: Ich freue mich sehr, Sebastian. Nicht das erste Mal in Potsdam diesmal.
1: Ja, und das bei strahlendem Sonnenschein. Eigentlich fast immer, wenn du kommst. Heute passt es auch perfekt. Wir werden ja Parkanlagen, Gärten, das Grüne in Potsdam in seiner Vielfalt sehen.
2: Und zwar werden wir gar nicht so die großen Parks im Fokus beleuchten, denn die hatten wir zum Teil unserer Europareise, was auch ganz toll war, und zum Teil auch auf unserer Reise auf den Spuren der deutschen Teilung, deutschen Einheit, sondern es geht jetzt eher ins Detail, kann man sagen.
1: Ja, absolut. Also im Endeffekt vom Großen ins Ganze. Nachdem wir da die großen Gärten des UNESCO-Welterbes durchfahren und gelaufen sind, werden wir jetzt ein bisschen mehr ins Detail gehen und jetzt fernab von den einzelnen Gartenteilen innerhalb des Parcs Sanssouci vor allen Dingen uns zwei Sachen ansehen. Das ist ganz schön, als Teil der Universität auch bewirtschaftet, der Botanische Garten. Da gibt es die historischen Gewächshäuser und es gibt auch den Paradiesgarten. Beide diese Teile sind auch die einzigen, die wirklich im Parc Sanssouci Beschilderungen haben, weil es ja auch wissenschaftlich genutzt wird, und werden dann noch weiterhin kommen, auch zum Thema Karl Förster, einer der großen Gartenkünstler mit seinem Förstergarten und den sieben Jahreszeiten, schon mal ein kleiner Teaser, und werden uns vorarbeiten bis in die Tropen, und da ist die Biosphäre das Thema.
2: Und dann werden wir gewissermaßen in die Telekommunikation auch einsteigen am Telegrafenberg, Sebastian.
1: Ja, ein ganz, ganz toller, ganz anderer, bewaldeter, sehr grüner Bereich. Der Wissenschaftspark Albert Einstein mit dem Deutschen Geoforschungszentrum, dem Zentrum für Klimafolgenforschung, dem großen Refraktor, der alten Sternwarte aus der Kaiserzeit und natürlich dem Albert Einstein-Turm. Ja, hier stehen wir im Parc Sanssouci vor den großen Freitreppen des Orangerie-Schlosses. Unter König Friedrich Wilhelm IV. Gebaut ist es nicht nur die drittgrößte Orangerie der Welt, aber es ist eben auch als ursprünglich Wohnschloss, später Gästeschloss, eben ein Schloss. Deswegen eben Orangerie-Schloss. Diese Freitreppen, vor denen wir jetzt hier gerade stehen, mit den Jubiläumsterrassen davor, das kennt man auch aus vielen, vielen Filmen oder Serien. Ein gern genommenes Drehmotiv. Potsdam ist ja auch absolute Filmstadt. Also hier wurde Beyond the Sea mit Kevin Spacey gedreht, ja, ein Hollywood-Blockbuster, aber auch die deutsche Märchenverfilmung des Kaisers Neue Kleider mit Matthias Brandt als dem Kaiser Friedhelm. Hier wurde gedreht in 80 Tagen um die Welt mit Jackie Chan und Arnold Schwarzenegger. Da ist das im Film dann Istanbul. Es ist aber eben nicht Istanbul, sondern das Orangerie-Schloss mit einer Palme davor. Und so kommt eben Potsdam auch in vielen, vielen Filmen vor und ist mit diesem ja eher auch italienisierenden Garten vor diesem Orangerie-Schloss noch mal ein ganz, ganz anderer Eindruck als der Botanische Garten, den wir gerade gehabt haben.
2: Wir sind, Sebastian, am Luisenplatz, am Brandenburger Tor, aber dem in Potsdam gestartet, durch den schönen Parc Sanssouci vor dem prächtigen neuen Palais. Für mich Premiere, dieses neue Palais so in Gänze und in Front zu sehen.
1: Das ist das größte Schloss auch in Potsdam. Viele denken immer, dass Schloss Sanssouci im gleichnamigen Parc Sanssouci eben das Hauptschloss ist. Das ist es mit seinen 12 Zimmerchen als, wie wir in Anführungsstrichen immer sagen, auch Edeldatsche nicht. Das hat Friedrich der Große sich sehr, sehr hübsch im Barock, und das ist der feinste Rokoko überhaupt, fräderizianischer Rokoko, gebaut, eher mehr so als Rückzugsort, deswegen ist es gelb. Das eigentlich größere Schloss ist das hier, wo wir jetzt stehen, das sogenannte Neue Palais. Das ist auch aus Zeiten Friedrichs des Großen, das hat er 20 Jahre nach Schloss Sanssouci gebaut. Und das, was also dann zur Kaiserzeit auch die Residenz der deutschen Kaiserfamilie der Hohenzollern wurde und war bis zum Ende der Monarchien, mit 600 Quadratmeter großen Tanzsälen, mit dem größten Mineraliensaal der Welt, mit einem Schlosstheater, mit den Galerien, mit den Kunst- und Kulturgegenständen innen drin, dann kann ich das neue Palais am westlichen Ende vom Parc Sanssouci sehr empfehlen, was aber auch eben eingebettet ist in diese Parklandschaft.
2: In Berlin repräsentierten sie, aber in Potsdam lebten sie.
1: Ja, zusammengefasst kann man sagen, haben die Hohenzollern das einfach wahnsinnig pfiffig gemacht, zwei relativ gleich große Städte zu haben. Eine heißt Berlin, eine heißt Potsdam. Eine ist zum Arbeiten, eine ist zum Wohnen. Also sprich, in Berlin, da gibt es ein Berliner Schloss, wie es heißt. Nicht Stadtschloss, sondern nur Berliner Schloss. Da gibt es keinen Garten, geschweige denn einen Park drumherum. Das ist zum Winken und Schütteln und Unterschreiben, also zum Arbeiten, zum Repräsentieren. Und Potsdam ist sozusagen die Residenzstadt zum Wohnen, wo man das Potsdamer Stadtschloss für den Winter in der Mitte hat und die ganzen Sommerresidenzen drumherum. Und dazu gehört eben auch der Parc Sanssouci oder Paretz oder Caput, also alles, was zur Potsdamer Kulturlandschaft um die Stadt herum gehört.
2: Und so hat es ja letztlich auch ein gewisser Olaf Scholz gemacht, viel Nummern kleiner. Er hat ja auch in Berlin repräsentiert und regiert und in Potsdam in einem kleinen Häuschen gelebt.
1: Gar nicht so unpfiffig, nicht da zu wohnen, wo man arbeitet.
0: Neben Olaf Scholz gab und gibt es ja einige Promis, die sich im schönen Potsdam ein Zuhause gesucht haben. Jahrhundertelang formten die Hohenzollern die prächtige Residenzstadt Potsdam. Die bedeutendsten Baumeister und Gartenkünstler wirkten rund um die Havel. Dieses königliche Statement, hier herrsche ich, zeigt sich fast überall. Markante Gebäude, breit angelegte Straßen und fein konzipierte Landschaftsgärten demonstrierten Macht und Anspruch. Die Parks und Schlösser wurden so angelegt, dass der Blick von einem Punkt zum nächsten wandert über klug durchdachte Sichtachsen. Abseits dieser großen Parks und Prachtbauten besuchen wir heute kleine Parks und besondere grüne Oasen in Potsdam. Angrenzend im Norden an den Park von Sanssouci liegt der Botanische Garten mit dem Paradiesgarten als ein Teil dessen. Durch das teils tropische Gewächshaus führt uns gleich Daniel Lauterbach. Er ist wissenschaftlicher Mitarbeiter am Botanischen Garten der Universität Potsdam.
3: Der Botanische Garten wurde 1950 gegründet, zusammen mit der Pädagogischen Hochschule in Potsdam. Das Gelände des Botanischen Gartens ist wesentlich älter. Es wurde schon in Zeiten der preußischen Könige als Gartenrevier genutzt hier.
2: Das war damals DDR-Zeiten, aber auch schon die preußischen Könige hatten Interesse an Südfrüchten. Und deswegen wurden die hier gezüchtet, also schon vor Jahrhunderten.
3: Das war ein Teil des alten Terrassenrevieres der königlichen Anlagen. Und es diente dazu, die exotischen Früchte, die Südfrüchte und so weiter hier in die Gegend zu holen. Und dazu legte man eben die Gewächshäuser an, aber auch die Terrassenreviere, wo man so damals exotische Pflanzen wie Wein, Kürbisse, Tomaten und solche Sachen anbaute. Hier im Gewächshaus wurden dann eben zum Beispiel Zitrusfrüchte angebaut. Das war was ganz Besonderes und das wollte man haben damals.
2: Das galt dann als königliche Hofgärtnerei.
3: Es gehörte zur Hofgärtnerei. Das war ein großer Gärtnereikomplex. Letztlich anschließend an die Orangerie, die ja heute noch Schlosspark Sanssouci da ist. Aber wir als Botanischer Garten sind nicht mehr Teil des Schlossparks, sondern wir sind Teil der Universität.
2: Wir stehen hier, Daniel, unter sehr vielen Palmen. Ich weiß nicht, wie viele Palmen es gibt, wahrscheinlich unzählige Arten.
3: Ja, das ist relativ überschaubar. Wir haben nicht ein sehr großes Palmenhaus. Dafür ist das Palmenhaus schon alt. Also das stammt noch wirklich aus Kaiserszeiten damals, ist auch unter Denkmalschutz. Und hier sind auch einige Exemplare, die über 100 Jahre alt sind, also noch aus Vorkriegszeiten stammen.
2: Daniel, das ist ja wie die Sendung mit der Maus bei dir.
3: Natürlich.
2: Wir sind von der Spargelpflanze.
3: Man lernt immer was dazu.
2: Und die sieht gar nicht wie Spargel aus oder Spargel doch, sieht nicht wie die Pflanze aus?
3: Ja. Naja, der Laie kennt den Spargel immer nur aus dem Laden, ne? Diese bleichen oder grünen Stangen. Aber wenn man den Spargel wachsen lässt und ihn nicht schon in der Erde absticht, um ihn zu essen, dann kriegt er so ein ganz feines Blattwerk und wird bei uns der normale Spargel, der auch einheimisch ist und auch in der freien Landschaft zu finden ist manchmal, der wird dann durchaus 1 Meter oder 1,50 Meter hoch und hat diese kleinen nadelförmigen Blätter. Aber der botanische Laie erkennt ihn leider meistens nicht als Spargel. Unsere Studierenden, die lernen das hoffentlich, dass Spargel so aussehen muss und so aussehen kann. Das ist aber eine afrikanische Art, die gab es schon früher immer in den Hängerampeln als Zimmerpflanze und so weiter. Hier stehen wir jetzt vor dem Seitenhaus mit den Farnen, tropische Farne, also ein ganzes Gewächshaus nur mit Farnpflanzen, keine Blüten. Aber ich finde es eigentlich sehr attraktiv, sehr ästhetisch, weil Farne haben einfach tolle Blätter. Das sieht immer sehr beeindruckend aus. Das sieht wirklich nach Dschungel aus.
2: Total. Und Farne sind ja auch sehr empfindliche Pflanzen. Mein verstorbener Vater hatte einen Farn noch von seiner Großmutter gerettet. Und ich weiß, das ganze DDR-Leben über stand er im Wohnzimmer. Wir mussten ihn immer mit so einem sowjetischen Befeuchter
3: ja.
2: befeuchten. Die hat riesen Lärm gemacht, die Maschine, aber Der Farn lebte noch und auch als er dann starb, hat eine Nachbarin übernommen. Er mag es kühl, etwas feuchter.
3: Ja, es kommt eben auf die Arten an, aber die meisten Farne sind ja aus eher schattigen Bereichen, im Unterwuchs von Wäldern und so weiter, und sie alle mögen es relativ feucht. Nicht immer unbedingt dunkel, aber relativ feucht. Und das sind meistens Dinge, die man zu Hause schwer nachstellen kann, diese hohe Luftfeuchte. Deswegen stehen Farne am besten im Badezimmer meist.
2: Dunkelheit ist nicht so das Thema für die?
3: Es kommt drauf an. Es gibt welche, die wollen auch Licht, aber viele vertragen auch relativ gut Dunkelheit. Badezimmer sind ja auch meistens recht dunkel. Insofern, da passt es am ehesten. Aber so vollsonnig und total trocken im Wohnzimmer, das ist nicht unbedingt was für Farne.
2: Wie alt kann so ein Farn werden? Weil ich habe immer gesagt, das muss der Lebensfarn sein, der auch mein Leben noch überdauert.
3: Die meisten Pflanzenarten, die mehrjährig sind, haben manchmal eine unbegrenzte Lebensdauer. Die können wirklich sehr, sehr alt werden. Wenn sie sich dann noch klonal fortpflanzen, also Ableger machen, ist es im Endeffekt ein endloses Leben. Und sie wachsen sehr langsam, die Farne, ne? Und dadurch sind sie sehr alt.
2: In unseren Wäldern kommen die auch immer seltener vor, weil das Klima trockener wird? Oder ist das noch nicht so ausgeschlagen auf die Farne?
3: Ist unterschiedlich, aber viele vertragen diese Vollsonnigkeit nicht. Das heißt, wenn die Bäume, die den Schirm über den Farnen bilden, der Trockenheit wegen eingehen, dann wird es auch für die Farne zu extrem. Hier gerade in Brandenburg, wir sind nicht die typischen Farnregionen, weil es einfach, das sind Mittelgebirgen anders. Es ist feuchter, wir haben höhere Niederschläge dort in den Regionen. Hier ist es ein bisschen zu trocken.
2: Daniel, das Wasser kluckert und rauscht. Es ist auch ein paar Grad wärmer hier. Wir sind jetzt hier in einem richtigen tropischen Bereich.
3: Das ist ein richtiges Tropenhaus. Hier sind Bromelien aus den Tropen. Die wollen es sehr warm. Die wollen eine sehr hohe Luftfeuchte. Hier ist auch eine Benebelungsanlage drin im Haus. Und das ist schon ein ganz anderes Klima als eben im Palmenhaus hier drin.
2: Und hier gibt es auch Tiere. Wir sehen Schildkröten, sicher nicht irgendwelche, sondern eine besondere Rasse.
3: Schmuckschildkröten sind das. Die gehören so ein bisschen zum Inventar. Die gehören einfach dazu. Die Kinder finden es ganz schön. Wir haben hier im Botanischen Garten auch ein grünes Klassenzimmer. Das heißt, Schulklassen, Kindergeburtstage und so weiter können hier im Botanischen Garten stattfinden. Und die wollen natürlich auch immer mal ein paar Tiere sehen, auch in einem Botanischen Garten. Und wir haben diese Schmuckschildkröten, die sind unkompliziert in der Haltung. Nachts hört man die Pfeiffrösche, das ist sehr verbreitet in botanischen Gärten zur biologischen Schädlingsbekämpfung. Das sind kleine Frösche, die sind kaum sichtbar, die leben in den Bromelien, in den Pflanzen, in den Epiphyten hier. Und wenn es dunkel wird, fangen die an zu pfeifen und man wundert sich, dann ist hier ein richtiges Konzert in den Gewächshäusern.
0: Das Pfeifen der Frösche nachts haben sie sich vielleicht von den Menschen abgeschaut, vom Pfeifen im Walde, wenn man sich einsam oder bedroht fühlt. Von der grünen Kulisse Potsdams gerieten schon Könige und Prinzessinnen ins Schwärmen. Die Havel formte einst kunstvolle Landschaften, die gärtnerisches Geschick in blühende Orte verwandelte. Das Ergebnis sind mediterrane Schlösser in historischen Parks. Kräutergärten oder auch üppige Obstwiesen, sie versprühen hier und da auch ihren Duft. Mit Daniel Lauterbach laufen wir nun aus dem Tropenhaus des Botanischen Gartens gleich in den Paradiesgarten. Der königliche Weg ist das Ziel.
3: Die Riesenseerose, Victoria cruciana, das war so etwas, jeder botanische Garten wollte diese Riesenseerose haben aus Südamerika. Und deswegen haben auch viele botanische Gärten ein sogenanntes Victoria-Haus. Das ist eine Seerosenart, die braucht unwahrscheinlich viel Wärme und Nährstoffe. Deswegen brauchen die eben spezielle Häuser, die besonders warm sind, besonders hohe Luftfeuchte haben. Und diese Seerosenart ist dafür bekannt, das kennt man manchmal, diese Bilder, dass so Kleinkinder auf die Blätter gesetzt werden. Und die Seerose hält das aus. Die macht riesige Blätter. Hier bei uns sind die noch überschaubar groß. Sie können aber 1, 2, 3 Meter Durchmesser haben, die Blätter. Und da kann man dann eben auch so ein Kleinkind draufsetzen. Und das war damals was ganz Tolles. Benannt ist es nach der Königin des Königreichs Großbritannien damals. So um 1900.
2: Majestätisch mit diesen offenen
3: Blättern. Ja, diese Blätter, die unterseits solch eine komische Bestachelung haben, wo man nicht richtig weiß, wofür oder wogegen das ist. Vielleicht ist es wirklich ein Fraßschutz, damit größere Tiere von unten die Blätter nicht fressen. Das ist sehr interessant. Hat natürlich sehr große Blüten und eben diese riesigen majestätischen Blätter. Das ist schon was Besonderes. Ne? Oder daneben hier der Lotus, der ja auch bekannt ist für seinen Lotus-Effekt, wo das Wasser abperlt. Solche Sachen sind eben hier in diesem Victoria-Haus untergebracht. Also viele wärmeliebenden Wasser- und Sumpfpflanzen.
2: Aus den feuchten Tropen?
3: Ins Sukkulentenhaus. Das heißt, es sind Pflanzen aus Regionen, wo es einfach wenig Wasser gibt, wo es wenig Niederschläge gibt. Die klassischen Wüstenregionen, die es ja auf verschiedenen Erdteilen gibt. Und das ist das Sukkulentenhaus. Das muss nicht warm sein. Diese Regionen sind ja oft auch kühl, gerade nachts, wenn man an die Wüstenregionen denkt. Es wird also sehr kalt. Deswegen sind hier im Moment auch nur 5 bis 10 Grad drin. Das muss nicht warm sein, aber es ist relativ trocken. Und hier haben wir eben die Kakteen, die Euphorbiengewächse, alle, die Sukkulenz haben, das heißt dicke, fleischige Blätter oder Stämme oder Sprosse, um Wasser zu speichern. Und das, was der Normalbürger immer unter Kakteen versteht.
2: Die sehen ungefährlich aus, aber können extrem fies werden, diese Kakteen. Ja. Der andere wird sogar als Schwiegermutterstuhl bezeichnet.
3: Die haben eben ganz lange Stacheln und manche haben auch wieder Haken. Oder wenn man da rankommt, das bleibt in der Haut hängen. Also das ist sehr unangenehm. Das ist auch für unsere Gärtnerinnen und Gärtner hier nicht immer ganz einfaches Arbeiten, weil die wachsen ja auch. Und irgendwann stoßen sie mal an die Decke und müssen gekappt werden. Und wenn man sich vorstellt, solch einen großen Kaktus mit 4 Metern Höhe und 50 Zentimetern Durchmesser, wenn man den dann mal kappen soll, das ist schwierige Arbeit. Das muss dann eingewickelt werden in Tücher und so weiter, sonst kann man ihn ja gar nicht anfassen.
4: Und wenn ein Bösewicht was Ungezogenes spricht, dann hole ich meinen Kaktus und der sticht, sticht, sticht.
3: Und so sind diese Sukkulenten aus verschiedenen Teilen der Erde, Südamerika ganz klassisch, aber auch Australien und so weiter, ganz verschiedene Familien und morphologische Form hier drin zu sehen. Und es sieht mal ganz anders aus als ein klassisches Tropenhaus.
2: Ich denke, zu euch macht es wirklich Sinn, auch im Rahmen eines Biologieunterrichts zu kommen, weil den empfinden viele, auch ich empfand es immer als langweilig, so rein im Klassenraum, aber das hier zu erleben mit deinen Geschichten.
3: Wir haben auch einen Gartenpädagogen, der in einem grünen Klassenzimmer eben auch explizit für Schulklassen solche Kurse und Veranstaltungen anbietet, wo Schulklassen dann hierher kommen können und durchaus etwas erfahren über Kakao oder über andere Pflanzen, Nutzpflanzen, tropische Pflanzen und so weiter. Haben wir ein buntes Programm, kann jeder gucken und sich anmelden.
5: Mein Garten ist ein Paradies.
3: Ja, jetzt sind wir in unseren Außenanlagen. Das ist der sogenannte Paradiesgarten. Das ist der Teil nördlich der Maulbeerallee, also die Straße, die unsere Gartenbereiche trennt. Der Paradiesgarten wurde in den 1840er Jahren angelegt. Damals unter Friedrich Wilhelm IV., der seinen berühmten Landschaftsarchitekten Peter Joseph Linné beauftragte, einen Garten im italienischen Stil anzulegen. Es sollte aussehen wie das Paradies mit vielen fremdländischen Gewächsen, insbesondere Wein, Kürbisse, Tomaten, Mais. Das war damals was Besonderes. Wir haben hier das große Alpinum, das heißt mit Gebirgspflanzen aus allen Teilen der Erde. Wir haben eine Teichlandschaft, wir haben Schaubeete. Der Botanische Garten Potsdam ist sehr aktiv in der Naturschutzarbeit. Wir haben verschiedene Projekte zur Rettung und Erhaltung seltener Wildpflanzenarten.
2: Und gleich, wenn man diesen Garten betritt, diesen älteren Teil, stößt man auf dieses prachtvolle, schöne Gebäude mit den Vasen auf dem Dach.
3: Genau, das ist das Stibadium oder auch ein Atrium. Das war ein Brunnenhäuschen, was auch in den 1840er Jahren angelegt wurde. Damals, es sollte im italienischen Stil gebaut werden. Sieht auch wirklich so aus. Und davor ist noch eine Wassertreppe. Also im Sommer, wenn die Wasserversorgung an ist, dann läuft dort so eine Kaskade. Die Wassertreppe runter ist dann an den Seiten auch schön bepflanzt. Und so sollte man

0: und wir radeln weiter jetzt gleich zum Telegrafenberg. Nur 1 Kilometer vom wuseligen Potsdamer Hauptbahnhof entfernt liegt ein sehr ruhiger grüner Ort. Es ist der Wissenschaftspark Albert Einstein. Seit mehr als 1,5 Jahrhunderten werden von hier aus Erde und Himmel erforscht. Auf dem höchsten Berg der Stadt wurde seinerzeit das weltweit erste astrophysikalische Observatorium errichtet. Und Ingrid Barthe wird uns gleich begleiten über diesen grünen Hügel dieser, ja, kann man sagen, schlauen Köpfe von Potsdam.
1: Hallo auf dem Telegrafenberg in Potsdam.
2: Danke Ingrid und ich freue mich über das Wiedersehen, nachdem wir im Minsk gewesen sind, über das Neuere gesprochen hatten. Heute gehen wir noch etwas tiefer zurück.
1: Jetzt gehen wir zeitlich noch ein bisschen weiter zurück und sind hier im späten 19. Jahrhundert, als die Wissenschaft begann hier zu forschen, 1832, als es nämlich noch kein Telefon gab und eine Kommunikation hergestellt werden musste zwischen Berlin und Koblenz. Und das machte man damals mit optischer Telegrafie. Telegraph hat nun geguckt, was stellt er da ein? Aha, muss ich spiegelverkehrt weitergeben zum nächsten. 62 Stationen über 61 Distanzen von Berlin bis nach Koblenz.
2: Die Telegrafenleitung von hier ins Rheinland nach Koblenz hatte ja den Zweck zu schauen, was drüben am Rhein los ist, was man hier in Potsdam, Berlin nicht sieht. Um welche Nachrichten ging es da, Ingrid?
1: Ja, der König hatte schon ein bisschen Bammel, dass die Linksrheinischen sich eventuell gegen die Preußen erheben. Gibt es ja bis heute immer noch Befindlichkeiten. Und so waren die wichtigsten Informationen, ob es denn am Rhein noch ruhig ist oder wie die Börse in Frankfurt steht. Börsennachrichten wurden auch durchgegeben. Die Telegraphisten wussten übrigens nicht, was sie durchgeben. Die haben ganz einfach verschlüsselte Zeichen weitergeleitet. Ging allerdings alles nur bei gutem Wetter. Eine Sicht von 10 Kilometer Weite musste gegeben sein.
2: Aber letztlich ging es in den Nachrichten um Macht und Geld.
1: Ja, natürlich. Immer um Machterhalt. Andere Möglichkeit der Fernübertragung außer dem reitenden Boten gab es hier damals noch nicht.
2: Daher der Name Telegrafenberg mit vielen Highlights und vor allem dem Einstein-Turm. Ein kleiner, feiner, weißer Turm.
1: Das ist ja das letzte wissenschaftliche Gebäude, was hier entstanden ist vor dem Zweiten Weltkrieg, wo man versucht hat, Einsteins allgemeine Relativitätstheorie nachzuweisen. Der Turm wird eben heute immer noch für wissenschaftliche Zwecke genutzt und deshalb ist er für uns so wichtig, auf dem gesamten Telegrafenberg lebendige Wissenschaft zu erleben.
2: Er hat eine ganz besondere architektonische Form.
1: Das ist das Novum von dem berühmten Architekten Erich Mendelssohn. Der hat in den Anfang 20er Jahren eine expressive Form hier hereingebracht. So ist er bis heute ein Unikum, kann man sagen, hier auf dem Telegrafenberg und sprengt alle vorherigen Formen des 19. Jahrhunderts. Der große Anziehungspunkt des Telegrafenbergs.
2: Wir haben viele tolle Gebäude, die hier in teilweise in Rekonstruktion sind, auch weiter bestehen. Und heute hat der Berg hier verschiedenste Institute und Forschungseinrichtungen.
1: Es sind hier 5 verschiedene Institute angeordnet, die also in der Helmholtz-Gemeinschaft und in der Leibniz-Gemeinschaft forschen. Wir stehen gerade vor dem Dreikuppelgebäude, dem ältesten Gebäude des Telegrafenberges, wo zunächst in den 1870er Jahren die Astrophysik Platz genommen hat. Das erstmals, dass man sich mit Astrophysik befasst hat. Heute sitzt hier das Potsdam-Institut für Klimafolgenforschung.
2: Was ja auch eine wichtige Bedeutung hat, gerade in der heutigen Zeit. Astrophysik ist eben etwas mehr als die Astronomie. Also in der Astronomie schaut man in die Sterne, in der Astrophysik beobachtet man und berechnet man Licht.
1: Ja, erkennt man die Physik und die Chemie der Gestirne. Und heute wird hier allerdings nicht mehr geforscht mit Fernrohren, sondern man lässt forschen und verarbeitet die Ergebnisse hier auf dem Telegrafenberg, unter anderem im Astrophysikalischen Institut.
2: Und Zentrum für Klimafolgenforschung heißt Klimaerwärmung, Regenmengen, Trockenphasen, all das wird hier ausgewertet, vorausgesagt?
1: Ja, genau, die unendlich lange Messreihe, die hier in Potsdam ermöglicht war. Seit 1893 wird hier Klima gemessen, Blicke in die Zukunft zu werfen und Modelle zu gestalten. Wie kann sich das Klima entwickeln, wenn der Mensch sich weiterhin so daneben benimmt. Die Natur verändert sich nicht. Der Mensch wäre am ehesten in der Lage, etwas an sich zu ändern. Und das ist das Anliegen des Instituts für Klimafolgenforschung, aufzuklären und die Menschen in die richtigen Bahnen zu lenken.
2: Klima ist ja eine langfristige Entwicklung, Wetter immer der Augenblick und auch was Wetterdienst betrifft. Der Wetterdienst selbst ist aber nicht mehr hier. Er war zu DDR-Zeiten mit einer großen Präsenz hier.
1: Ja, der ist jetzt nicht mehr hier. Der ist ein paar Meter weitergezogen mit einer Nebenstelle des Deutschen Wetterdienstes in Offenbach, also hier in Potsdam in der Michendorfer Chaussee.
2: Ja, und Ingrid, heute ist dieser Park nicht nur so

0: ein schöner Wissenschaftspark, auch ein wunderbarer Park zum Spazieren, zum Joggen, zum Wandern. Wochenends scheinbar nicht ganz so besucht, obwohl es hier wunderbar ist, ja, und schön ruhig.
1: Es ist keine Konkurrenz von Sanssouci, aber es kommen schon Touristen aus Japan, die fragen zuerst nach dem Einsteinturm und nicht nach Sanssouci.
0: Sehr schön. Und dann sind wir auch noch auf dem höchsten Punkt Potsdams.
1: Das ist ja auch der Grund, weshalb der optische Telegraph hier angelegt wurde. Wir sind hier bei 94 Meter Höhe, sind hier auch Schanzen gebaut worden in der Verteidigungszeit gegen Napoleon.
0: Du wohnst ja hier am Fuß des Berges, auch für dich so ein kleiner Rückzugsort.
1: Im Sommer vor allen Dingen ist es hier oben immer frisch. Gibt es auch Rückzugsmöglichkeiten?
2: Rückzugsmöglichkeiten finden wir später auch im Forstergarten und tropische Erlebnisse in der Biosphäre. Das alles heute im grünen Potsdam in der Radioreise. Wie immer an dieser Stelle, auf Weiterhören.
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0: Richtet auf eure Lauscher, denn hier spricht der Tauscher. Der Alexander grüßt sie alle miteinander und wünscht auf diese Weise eine schöne Radioreise. Auf meinen vielen Auslandsreisen werde ich mitunter gefragt, welche Städte in Deutschland man als Tourist neben zum Beispiel Berlin, München und Hamburg unbedingt gesehen haben sollte. Meine Antwort ist dann schnell gegeben: Potsdam. Denn die Schlösser und Parks sind wirklich ein Meisterwerk der Architektur und Landschaft. Gleich nach der Wende im Jahr 1990 wurde diese Kulturlandschaft in die Welterbeliste der UNESCO eingeschrieben. Potsdam spielte und spielt auch in der Wissenschaft, und das wissen nicht viele, eine wichtige Rolle. Knapp 1300 Beschäftigte arbeiten allein im Geoforschungszentrum, entstanden aus dem renommierten Zentralinstitut für Physik der Erde in der ehemaligen DDR. Lars Freier vom Förderverein zeigt uns gleich das Innere des historischen Teleskops Großer Refraktor. Denn wir wollen ja durch diese Frage hier beantwortet wissen.
1: Weißt du, wie viel Sternlein stehen an dem blauen Himmelszelt?
2: Ich habe mich diesem Bauwerk hier verschrieben, weil es einfach ein tolles Denkmal ist, ein tolles technisches Denkmal, was also kaum in Potsdam bekannt ist.
3: Für mich auch absolut neu, dieser Park erst recht. Dieses Gebäude und Refraktor kommt aus dem Lateinischen wahrscheinlich Lichtbrechen, hat nichts mit Reaktor zu tun, ist ein Refraktor.
2: Ja, nee, also es ist nichts, wo hier Energie gewonnen wird. Im Gegenteil, wir versuchen also mit diesem Gerät Licht einzusammeln und dann praktisch über Spektren rauszubekommen, aus welchen Bestandteilen eigentlich die Gestirne bestehen. Insbesondere war es damals Aufgabe des Refraktors, ja, aus welchen Bestandteilen zum Beispiel die Atmosphäre der Sonne besteht. Also das war ja damals völlig unbekannt. Also wir befinden uns jetzt hier in der großen Halle des Refraktors zu Potsdam, gebaut innerhalb von 3 Jahren, 1896 bis 1899. Das gesamte Gerät hat also ein Gewicht von 21 Tonnen, die wir hier vor uns sehen, einschließlich der Säule. Diese gesamte Kuppel ist um 360 Grad drehbar und hat ein Gesamtgewicht von 220 Tonnen. Zur damaligen Zeit, als es hier also in Potsdam noch keinen Strom gab, musste also diese Kuppel auch regelmäßig per Hand gedreht werden. Und das war also gar nicht so einfach. Der Astronom brauchte also regelmäßig mehrere Assistenten, die ihm zur Hand gingen, bevor überhaupt die erste Beobachtung stattfand.
3: Es ist ja auch vom Aufbau wie ein Planetarium, also die Form der Kuppel.
2: Genau.
3: Wie ein Planetarium, aber eben innen drin noch viel mehr.
2: Die Kuppel selber ist von innen mit Holz verkleidet. Das ist also kanadische Zeder. Das hat man das Problem, dass in solchen großen Hallen sich relativ schnell eine sehr hohe Luftfeuchtigkeit bildet. Und die Feuchtigkeit sich an der kalten Kuppel, an der Stahlkuppel niederschlägt und eigentlich das Instrument in kürzester Zeit rosten ließe. Man hat aber erkannt, dass gerade dieses Zedernholz diese Feuchtigkeit aufnimmt und dann, sage ich mal, dosiert abgibt.
3: Daneben ist ja diese Treppe, auf der wir stehen. Ja. Du hast hier eine Schautreppe gebaut, beidseitig begehbar. Hier waren schon berühmte Menschen wie Harald Lesch mit Terra X gewesen. Für was ist die gut?
2: Die Treppe kann also über einen Flachriemen, 2 Spindelantriebe nach oben gefahren werden. Man muss sich ja vorstellen, dass die Gestirne je nach Jahreszeit eine bestimmte Höhe über dem Horizont haben. Und wenn wir beispielsweise Gestirne beobachten, die relativ dicht über dem Horizont sind, dann müssen wir natürlich das Fernrohr entsprechend anheben, sprich also flacher einstellen. Und damit wir dann also durch diese Objektive schauen können, wird diese gesamte Beobachtungsplattform mechanisch über entsprechende Wellen nach oben gezogen. Also das ist eine Beobachtungsbühne, die praktisch höhenverstellbar ist.
3: Und heute wird der Refraktor für Besucherführungen genutzt.
2: Genau.
3: In welcher Form noch wissenschaftlich, in irgendeiner?
2: In eigentlich gar keiner Form mehr wissenschaftlich. Also es wird nur noch praktisch den Besuchern die Möglichkeit gegeben, dieses technische Denkmal zu besuchen. Wir vom Förderverein haben einmal im Monat, in den Wintermonaten, Beobachtungsabende ausgeschrieben. Zu diesen Abenden, wenn dann das Wetter uns hold ist, können wir dann also den Besuchern tatsächlich auch mit den entsprechenden Objektiven den Mond oder den Saturn, Mars und so weiter zeigen.
3: Also mir als Radiomensch fällt die Akustik auf. Also ja, man sollte ihn eigentlich auch mehr konzertant nutzen,
2: ja,
3: diesen
2: auf
3: Saal.
2: Auf jeden Fall. Also wir hatten mehrere Konzerte gehabt und die Akustik ist einfach genial, muss man mal so sagen. Ja, wirklich wie so eine Art Musikdom. Gerade wenn man so Geigenkonzerte oder Streichkonzerte macht, ist das hier eine absolut tolle Akustik. Ja, total klasse.
3: Ist halt so schön, ja.
2: Ja, ja. Aber man muss vorsichtig sein. Also es sollten dann auch nur Instrumente angenommen werden, die also recht zart klingen. Also Trompete ist dann schon herausfordernd, ja.
3: Das Trommelfell dann.
2: Ja, auf jeden Fall.
1: Abends kommen die Sterne.
0: Wenn die Sterne bei klarem Wetter abends kommen, dann öffnet sich ein kleiner Spalt der großen Kuppel und ermöglicht den Blick ins Unendliche, ins Universum. Die Potsdamer Schlösser und Gärten wurden zwischen der Mitte des 18. Jahrhunderts und dem Beginn des 20. Jahrhunderts errichtet von namhaften Architekten und Landschaftsgärtnern ihrer Zeit. Doch nicht nur große Landschaftsgärtner prägten das Bild von Potsdam. Hier lebte zum Beispiel der berühmte Staudenzüchter und Gartenphilosoph Karl Forster. In seinem Garten, der heute seinen Namen trägt, legte Karl Forster Schau- und Versuchsflächen für Stauden an. Sein Landhaus wurde Anfang des 20. Jahrhunderts nach dem Entwurf eines Schweizer auch berühmten Architekten errichtet. Felix Merck hat nun die Freude, das Forsterhaus als Kurator der Deutschen Stiftung Denkmalschutz pflegen zu dürfen.
3: Es ist eben nicht das Försterhaus am Wald, was oft besungen worden ist in alten Schlagern.
4: Sondern das Haus Förster.
3: Wenn wir hier reinblicken in diese kleine Villa, alles noch aus der Originalzeit. Farben spielen eine wichtige Rolle, Felix.
4: Ja, Farben spielen eine wichtige Rolle. Karl Förster hat propagiert, Stauden in Farbdreiklängen zu pflanzen. Die Fähigkeit, vielleicht Farbe so präzise wahrzunehmen, nimmt man an, hat er von der Mutter geerbt, die aus Schwerin kam und eine sehr begnadete Malerin war. Farbe eben auch die Verbindung zu Goethe. Karl Förster war ein großer Goethe-Anhänger. Er durfte nach dem Krieg die beiden Goethe-Gärten in Weimar neu bepflanzen mit seinen Stauden. Eine Goethe-Büste steht auf seinem Schreibtisch und wenn wir hier im Kaminzimmer aus dem Fenster schauen, nach Norden in Richtung der Bornimer Feldflur, sehen wir unter dem Baum eine weiße Büste stehen, den Zeus von Utricchio, der als vollkommenes Kunstwerk galt und dem wir auch wieder in Weimar begegnen. Wenn wir nämlich Goethe am Frauenplan besuchen, steht die gleiche Büste im ersten Stock, im ersten Zimmer, dem gelben Salon und begrüßt auch dort den Besucher. Und sie steht so ein bisschen als Sinnbild für das menschliche Streben nach Vollkommenheit.
3: Die Feldflur ist eben diese von Denet geschaffene Sichtachse, dass außerhalb der Parks die Felder quasi wie ein Vorhof sind, aber auch die Sichtweise eröffnen.
4: Ja, also eine aufgeschmückte Landschaft mit Alleen und Hecken, also eine ornamented Farm in der Art, das Schöne mit dem Nützlichen zu verbinden. Und Marianne, die Tochter von Karl Förster, hat eben für den Blick von der Terrasse in die Hecke, die ja die ganze Garten Anlage nach Norden vor Winden schützt, einen großen Bogen reingeschnitten, um den Garten mit der Feldflur so wunderbar optisch zu verbinden.
3: Bis wann hat Marianne hier gelebt? Also bis wann war das Haus in der Familie Forster?
4: Bis 1910 wurde es begonnen zu bauen und 1911 ist man eingezogen und mit drei Generationen hat die Familie 99 Jahre lang das Haus bewohnt. Marianne Förster ist am 30. März 2010 verstorben. Die Witwe und die Tochter haben nach dem Tod von Karl Förster 1970 ohnehin sehr, sehr wenig im Haus verändert. Also es wurde im oberen Stockwerk, ja, wurden vielleicht Veränderungen vorgenommen, aber im historischen Erdgeschoss ist alles so geblieben.
3: Denn wir sehen auch zum Beispiel einen Fernseher aus, fast hätte ich gesagt, guten alten DDR-Zeiten mit dieser Schwenkantenne.
4: Ja, also Marianne Förster hatte natürlich einen zeitgemäß modernen Fernseher. Den haben wir tatsächlich dann wieder vom Dachboden geholt, wo er eben noch stand, um den Raum wieder so in die 60er, 70er Jahre zurückzuversetzen. Hier im Kaminzimmer ist das die Zeitschiene, die wir hier zeigen können.
3: Felix Merck, jetzt sind wir im Musikzimmer.
4: Im ersten Stock in der Hauptachse des Senkgartens ist das Musikzimmer. Das ist 1927 Evas Wohnzimmer geworden. Im oberen Stockwerk, im zweiten Stock, wohnten immer Gärtnerfamilien, junge Gärtner oder eben auch Familienmitglieder, die in Not geraten waren und hier Unterkunft bekommen haben bei Karl Förster. Und dieser Raum, wie wir ihn jetzt sehen, ist eine Gestaltung von 1958. Jede Wand in einer anderen Farbe, die Außenwand in einem Apfelgrün, die Rückwand in einem Textmarker Gelb, die rechte Wand in einem staubigen Mauve, die Wand gegenüber mit der Nische in einem Rosa, die Nische hinten selbst in Terrakotta mit schwarzer Decke und überall schwarze Schlangenlinien. Also ein sehr verrückter Raum. Eva Förster schreibt dann an ihre Tochter Marianne, die in Brüssel gelebt hat. Naja, mit der Zeit ist es schon ein bisschen unruhig mit den Wellenlinien von Wolfgang.
3: Man kann sich vorstellen, bei diesem geöffneten Panoramafenster, dass er gerne jeden Tag hinausgeschaut hat in seinen großen Garten mit den Stauden und all dem.
4: Ja. Wir haben ja ganzjährig Gartenführungen, die wir anbieten. Und mein Wunsch war auch im November und im Dezember Gartenführungen anzubieten, weil ja ein Motto von Karl Förster war, es wird durchgeblüht. Also der Garten soll das ganze Jahr über attraktiv sein. Und wir können auch das Versprechen machen, egal an welchem Tag im Jahr der Besucher kommt, im Dezember, Januar, Februar, ob Schnee liegt oder kein Schnee liegt, es blüht im Garten immer was. Immer.
1: Mal sehen, was uns blüht.
0: Also einfach überraschen lassen, was in der Natur so auf dem Plan steht. Während das Forsterhaus nur mit Anmeldung betreten werden darf, steht der Garten immer für Besucher offen. Und dort im Garten schauen wir uns gleich um. Schon wenn man aus dem Potsdamer Hauptbahnhof herausläuft und am Straßenbahnhäuschen wartet, fällt einem ein zwitschernder großer Laubbaum auf. Das grüne Potsdam sieht man dann bereits nach zwei Stationen, wenn nämlich die Straßenbahn die Havel überquert und der Park Babelsberg erkennbar wird. Diese Anlage rund um das neogotische Schloss Babelsberg wurde von den berühmten Gartenkünstlern Peter Josef Lenné und auch Fürst Hermann von Pückler-Muskau gestaltet. Von diesem Park aus reicht der Blick dann hinüber bis zum Schlosspark Lienicke, also ein weiteres Posse im grünen Potsdam. Ein kleiner Garten mit großer Blütenpracht und Pflanzenvielfalt, der liegt im Potsdamer Stadtteil Bornim, nämlich der Forstergarten, konzipiert vom Staudenzüchter Karl Forster. Hunderte von Pflanzen hatte damals der Gartenbaukünstler gezüchtet, allein fast 70 Rittersporne. Betreut wird dieser Garten von Felix Merck in seiner Funktion als Gartendenkmalpfleger der Stadt Potsdam. Und diesen Wunsch würde Felix sicher unterschreiben.

0: dran freuen.
1: Jetzt aus dem wunderprächtigen Haus in den noch schöneren Garten sind wir gegangen und werden so eine kleine gekürzte 7-Jahreszeiten-Tour erleben.
2: Also der Gesamtgarten hat nicht für alle 7 Jahreszeiten einen eigenen Gartenteil. Ja, es gibt den Frühlingsweg und ein Herbstbeet und den Senkgarten, den berühmtesten Teil des Bornheimer Gartens, nennt Karl Förster selbst den Spätsommergarten. Und im Senkgarten haben wir im Herzen nochmal um den Teich das Ufergärtchen. Das ist für ihn ein eigener Gartenteil tatsächlich. Also natürlich hat der Senkgarten einen Tulpenflor ganz im Frühjahr und blüht prächtig. Aber wenn der dann vorbei ist, muss der gesamte Senkgarten als Spätsommergarten ja überhaupt erstmal anfangen, als Staudengarten sich aufzubauen. Und manchmal ist es dann im Mai schon ein bisschen leer im Senkgarten. Und dafür ist im Zentrum dieses Ufergärtchen, was mit Trollblumen, mit Iris, mit Schwertlilien, mit Taglilien sozusagen, übernimmt es den Hauptakteur zu sein im Senkgarten, um davon abzulenken, dass der übrige Garten erst im Aufbauen ist. Karl Förster hat ja ein Buch geschrieben, Der Steingarten der 7 Jahreszeiten. Und im Steingarten soll es ursprünglich tatsächlich so gewesen sein, dass in der Nähe des Hauses es mit dem Frühling losging und der Steingarten dann in Richtung Westen zur Farnschlucht hin, die immer grün für den Winter steht, das Jahr dann durchgeblüht hat. Die Wanderung vom Gipfel eines Berges hinab ins grüne Tal. In Hausnähe befinden wir uns über der Baumgrenze im Bereich der Geröllschüttungen. Und dann kommt man über den Kamm und kommt auf die milde Seite der Berge. Und dort sind ja die Almen und Matten, also diese blühenden Bergwiesen, angeordnet. Und auch bei uns jetzt im Steingarten kommt man dann sozusagen, wenn man von der Baumgrenze dann hinabsteigt, in den Bereich der Almen und Matten. Und danach kommt dann die norddeutsche Heidelandschaft, also ein Vegetationsbild mit Winterheide, die über 5 Monate meistens blüht, mit Birken und mit dem Wacholder als dem Begleitgehölzen. Und wenn wir dann sozusagen über den Kamm der norddeutschen Heidelandschaft noch klettern und dann geht es hinunter in den letzten Gartenteil, die sogenannte Farnschlucht. Da war das Vorbild für Karl Förster die Farnschlucht im Münchner Botanischen Garten, die er sehr liebte und die er hier so ein bisschen nachgebaut hat. Und dann sind wir im Winter, im immergrünen Winter in der Farnschlucht.
1: Schönes Vogelhäuschen hast du vor dem Haus.
2: Das Taubenhaus.
1: Taubenhaus, ja. Mhm. Mit so einem spitzen, auch von ihm angelegt oder was Neueres?
2: Nein, also natürlich ist es auch von ihm. Karl Förster hat tatsächlich 55 Jahre lang ununterbrochen im Senkgarten Tauben gehalten. Am Anfang war ihm das sehr wichtig, weiße Tauben zu haben. Er schreibt, jedes Mal, wenn er aus dem Fenster guckt, sitzen diese weißen Glanzpunkte an einer anderen Stelle und verändern das Bild. Und es gab 3 verschiedene Taubenhäuser hintereinander. Und das ist das letzte Taubenhaus. Das ging 1961/62 zur IGA nach Erfurt als Leihgabe oder Geschenk. Und dann gab es die Tauben nur noch oben im Dachboden. Da war ein Taubenschlag eingerichtet und die Tauben waren eben dann im Dach zurückgezogen. Und wir haben eben rausbekommen, dass Tiere für Karl Förster sehr wichtig waren. Er sagt, der Garten ist nicht nur der Ort für die reinste Freude an der Pflanze, sondern auch am Wasser, am Getier und am schönen Gestein. Er sagt, es würden so unzählig viel mehr Gartenfreunde sich Bienen halten, wenn sie um die täglichen Freuden wüssten, die einem Bienen bereiten.
1: Und nicht nur die Gefahren.
2: Genau, und zu den Insekten sagt er, unsere Augen müssen erst noch geschliffen werden für die Edelsteinschönheiten der Insekten.
3: Er war nicht nur Gärtner, sondern offensichtlich auch ein kleiner Philosoph, dieser Karl Förster. Insekten aus den Tropen, die werden uns noch in Potsdam begegnen, an einem Ort, ja, der nur eine Jahreszeit kennt, nämlich Hochsommer. Eine der vielen grünen Flächen in der Brandenburger Landeshauptstadt ist die Gartenanlage am Pfingstberg. Die Spitze des Berges in Potsdam krönt das Lustschloss Belvedere als einen Prunkbau des 19. Jahrhunderts. Auch dieser Garten wurde von Peter Joseph Linné geplant. Am Pfingstberg liegen die weiteren Parkanlagen sowie auch die pompösen Schlösser und das barocke Stadtzentrum quasi zu Füßen. Mit unserem Guide Sebastian Stieke radeln wir nun in Richtung Volkspark Potsdam, eine bleibende Erinnerung an die Bundesgartenschau hier im Jahr 2001. Als wir durch diesen Park radelten, da hielten junge Leute ihren Körper gerade mit Beachvolleyball fit, andere joggten. Und unser Weg, der führte eben durch den Volkspark zum tropischsten Ort in Potsdam. In der Biosphäre nämlich erwartet uns gleich nach Sebastian die charmante Caroline Brüste.
0: Ja, wir sind jetzt hier im sogenannten Volkspark von Potsdam, der als Buga-Park überhaupt erstmal entstanden ist. Den gab es also vorher nicht. Das war hier in Anführungsstrichen leeres, plattes Land. Die Bornstädter, Bornimer, Lenesche Feldflur, Bornimer Feld genannt. Das ist auch für viele Dreharbeiten genutzt worden. Charlize Theron war hier für Eon Flux. Die Soko Potsdam hat hier gedreht. Und auch das erkennt man also im Fernsehen und im Film immer wieder. Sehen wir hier schon die Biosphäre, also das Potsdamer Tropenhaus.
4: Willkommen in der Biosphäre Potsdam, der Potsdamer Tropenerlebniswelt. Wir haben hier einen imposanten Dschungel auf 5000 Quadratmetern mit mehr als 20.000 Pflanzen verschiedenster Art, alle tropischer Herkunft, von ganz klein bis ganz groß. Wir sind ja hier gerade gestartet auf unserem Höhenweg, mitten durch die Baumkronen, wirklich mehrere Meter hoch, die Dschungelbäume. Das finde ich persönlich immer ganz imposant und man ist wirklich in einer ganz anderen Welt.
1: In einer tropischen Welt, 365 Tage im Jahr.
4: Haben wir hier Sommer, zwischen 24 und 28 Grad haben wir das hier. Wir haben mehr als 140 Tierarten. Ein Großteil davon lebt in Terrarien, aber wenn man hier unsere Biosphäre besucht, lohnt es sich rechts, links und auch in die Lüfte zu gucken. Ganz viele Vögel, Glanzstarsittiche, dort haben wir auch bunte Exemplare und hier verstecken sich mehrere Gänse.
1: Wer so wie ich eine leichte Schlangenphobie hat, muss keine Angst haben, es seien sich hier keine Schlangen von den Bäumen ab, Caroline, nein.
4: Wir haben diverse Schlangen, auch imposante Exemplare, aber die sind bei uns gesichert in Terrarien. Die haben es da kuschelig, die kann man angucken. Die kann man, kleine Empfehlung, auch bei unseren Taschenlampenabenteuer mal erleben, weil Schlangen, die sind am Tag recht ruhig, chillen in ihren Terrarien. Aber wenn wir diese Taschenlampenführungen machen, das ist eben abends, wenn es dunkel wird, in der dunklen Jahreszeit, dann werden die aktiv. Und dann erlebt man die Tiere nochmal von einer ganz anderen Seite.
1: Hier Tiere, Pflanzen, 140 Tierarten, vor allem Vögel. Habt ihr die alle aus diesen Ländern bekommen oder wurden die hier in Europa aufgezogen?
4: Teils, teils. Unser tolles Dschungelteam hat da ganz tolle Kooperationen mit anderen Tiereinrichtungen teilweise, also auch aus anderen Zoos, aber auch Tierpflegeeinrichtungen. Das ist der Urwaldsee, kann man unsere Pfeifgänse entdecken. Wir haben hier einmal gelbe Pfeifgänse und Witwenpfeifgänse, die sich hier tummeln im Wasser. Und wer ganz genau hinguckt, der entdeckt hier auch Schmuckschildkröten.
1: Pfeifgänse, eben tropische Tiere, die man nicht auf dem Schwidosee sieht zum Beispiel?
4: Nein, die sieht man hier nur bei uns in der Potsdamer Biosphäre. Und dann direkt neben dem See haben wir unsere Froschterrarien mit ganz putzigen Exemplaren. Wir gehen mal ein Stück weiter. Da sind nämlich ganz bunte.
1: Widerlegt also diesen Gedanken, dass Frösche nur grün sind? Nein, schwarze Punkte können auf den Fröschen sein.
4: Genau, das sind ganz kleine, aber die sind dafür umso markanter in der Färbung. Also die haben so gelbe Streifen und dunkle Streifen und dann noch dunkle Punkte.
1: Ja. Den Gelbpunkt Riedfrosch, wer kennt ihn nicht?
4: Ne? Ja. Der versteckt sich heute so ein bisschen.
1: Hat ja auch sein gutes Recht.
4: Mit Kindern kann man hier, wer findet es zuerst, spielen, weil natürlich unsere Tiere da ihren eigenen Kopf haben und mal mehr und mal weniger zu sehen sind. Aber die Frösche zeigen sich ganz gerne. Da ist eine unserer Agamen. Die präsentiert sich da ganz gerne, auch Wasserdrache genannt. Ganz majestätisch. Ich habe immer das Gefühl, die liebt so die Aufmerksamkeit hier im Dschungel.
1: Ganz nah, theoretisch zum Greifen soll man natürlich nicht tun.
4: Genau.
1: Sie gehört zu den Echsen.
4: Genau, die gehört zu den Echsen, unsere Wasseragame. Davon haben wir mehrere Exemplare in der Halle, aber hier am Urwaldsee ist eine besonders häufig anzutreffen und die kann man dann ganz gut beobachten. Die beobachtet auch die Leute immer ganz gerne. Und von der haben wir eine ganze Familie hier in der Halle. Aber da muss man gut hingucken. Bei der Wasseragame sieht man natürlich, dass die sich super an den Dschungel angepasst haben. Die Färbung variiert auch. Früh am Tag ist die immer noch ein bisschen grau und dann erwärmt sie sich und kriegt so ein richtig sattes Dschungelgrün.
1: Vor allem, wie sie sich an uns Mitteleuropäer hier gewöhnt hat.
4: Ja, ich glaube, die genießt die Aufmerksamkeit hier in der Biosphäre.
1: Die wunderbare Welt der Tropen heißt dieser Bereich. Wir laufen wie mit einem U-Boot fahrend durch die Meeresgründe.
4: Hier haben wir Doktorfische, Seeigel, ganz imposante Tiere, die man ganz oft auch aus bekannten Trickfilmen kennt. Das sind falsche Clownfische.
1: Das ist aus dem Nemo-Film.
4: Genau, das ist der.
3: Captain Nemo ist 20.000 Meilen unter dem Meer unterwegs. Wir tauchen wieder auf und begegnen gleich Schrecken im Gewächs. Die ganze Tropenwelt in der Biosphäre.
5: Ein großer bunter Schmetterling sitzt träumend hier im Haar.
6: Manche sagen Schmetterlingsmama. Meistens haben wir 10 verschiedene Arten, manchmal bis 20. Bedingt auch durch die Temperaturen ist der Lebensraum der tropischen feucht und warm. So wie man es hier auch gerade immer wieder fühlen kann.
1: Extrem feucht warm. Ja. Was für Schmetterlinge haben wir hier an tropischen?
6: Atlasfalter. Jetzt haben wir gerade Entwicklung der Raupen. Die fangen halt sehr klein an. Nicht mal 1 Zentimeter und werden dann nachher 10 bis 12 Zentimeter groß nach 6 Wochen.
1: Und wir sehen auch, was so ein Schmetterling gerne isst. Zum Beispiel eine angeschnittene Zitrone oder Orange.
6: Die
1: ist das?
6: Orange.
1: Orange kriegt er, genau. Sehr schön. Mhm. Daneben Banane.
6: Bananen, Kiwi, Birne. Manchmal haben wir auch Papaya, Mango.
1: Wahnsinn.
6: Ja, das trinken die ganz gern. In der Mitte gibt es noch einen Schwamm. Da kommt nochmal extra eine Nektarmischung drauf. Die wird angerührt. Da ist dann auch Honig drin und Zucker, Vitamine, Salz, Wasser.
1: Damit die eben das haben, was sie in den Tropen haben.
6: Genau.
1: Der normale Schmetterling, gerade wenn er in der DDR geboren ist, hat natürlich nicht diese Südfrüchte zur Wahl gehabt, Ines. Ja?
6: Nö, aber es gibt ja auch andere Sachen, wie Pflaumen, andere Früchte. Das kann man bei dem heimischen Admiral oft beobachten. Die sind immer ganz begeistert von dem schönen Blauen. Dem Himmelsfalter, der sich halt von außen, wenn er die Flügel zuklappt, ganz unscheinbar zeigt. Ne?
1: Absolut.
6: Aber wenn er sich öffnet, dann schillert dieses Blau in allen möglichen Farbtönen.
1: Wir sind wieder raus aus dem Schmetterlingshaus und haben kleine Schrecken gesehen, kleine Tierchen, die sich verstecken an Laubblättern, an kleinen Zweigen, die die gleiche Form annehmen. Ja?
4: Die haben also die Tarnung perfektioniert. Da haben wir einmal das wandelnde Blatt, was wirklich wie ein Blatt aussieht und man muss wirklich 2-3 Mal hingucken, bis man diese Blätter entdeckt. Und direkt daneben haben wir unsere Stabschrecken, die im Gegensatz zu den Blättern sich wie kleine Zweige entwickelt haben. Also man steht davor und denkt sich, na, wo ist denn jetzt hier das Tierchen? Und dann merkt man, wie sich langsam so kleine Zweigchen bewegen und da entdeckt man unsere Stabschrecken. Direkt daneben haben wir unsere Pfirsichköpfchen, ein unzertrennliches Paar, was gerne kuschelt und gerne nebeneinander döst. Wirklich ganz süß.
3: So ein Leben als Kürbisköpfchen ist sicher nicht schlecht hier im grünen Potsdam. Den ganzen Tag einfach so abhängen. Man müsste eben ein Kürbisköpfchen sein. Das grüne Potsdam ist auch die Kulisse in all unseren anderen Sendungen aus dieser Stadt. Eine Radioreise nämlich auf deutsch-deutschen Wegen, die ist sehr ausführlich im Park rund um das Schloss Cäcilienhof unterwegs. Und dann radeln wir weiter über die Glienicker Brücke, oft auch im Grünen. Die Sendung über die Filmstadt Potsdam ist zum Beispiel am Griebnitzsee und in der Villenkolonie Babelsberg unterwegs. Und auf der Europareise Potsdam blicken wir vom Pfingstberg aus auf die vielen Seen und die Havel in Richtung Berlin. Mit dem Rad geht es in unserer klassischen Potsdam-Sendung als Sightseeing-Tour zum Beispiel auch durch den Park Babelsberg. Das alles zu finden auf www.radioreise.de. Hier haben wir von allen Reisen auch Bilder, die einfach Reiselust machen. Natürlich auch all die Impressionen aus dem grünen Potsdam. www.radioreise.de und überall da, wo man in Brandenburg gute Podcasts finden kann. Ich grüße zum Abschied unser großes Radioreise-Universum. Goodbye, au revoir, adios, ciao, ayewomba, disudanya, marhaba und shalom. Und in Potsdam sagt man einfach Tschüss.
7: Ich bin Daniel Lauterbach und der Botanische Garten der Uni Potsdam ist auch mitten im Park Sanssouci immer einen Besuch wert.
8: Das war ein ausgezeichneter Spaziergang hier über den Telegrafenberg. Ich sage Tschüss.
9: Lars Freier sagt Tschüss vom Telegrafenberg. Also astronomische Grüße, würde ich mal sagen. Danke.
4: Nochmal tropische Grüße von Caroline Brüssel aus der Biosphäre Potsdam.
6: Ines sendet viele Grüße aus dem Schmetterlingshaus. Und ja, es ist wunderschön hier und manchmal kann man auch erleben, wie ein Schmetterling schlüpft.
7: Tschüss, das war viel. Felix
2: Merck aus dem Förstergarten und ich kann versprechen, ein Besuch lohnt sich hier immer, zu jeder Jahreszeit. Nicht nur im Sommer, wenn alle an Garten denken, auch im Winter. Denn hier wird durchgeblüht.
0: Hallo, ich bin Sebastian Stielke. Wir haben Potsdam mit Gärten und Parkanlagen entdeckt. Und Alex, es ist immer eine Freude mit dir. Gerne demnächst wieder. Da gibt es noch spannende Themen, die wir in Potsdam beackern können. Jetzt aber erst einmal die große Empfehlung. Kommen Sie nach Potsdam und Sie haben es schon gehört an den unterschiedlichen Stellen. Egal wann im Jahr Sie kommen, zu welcher Jahreszeit auch immer. Ob in Potsdam-Bornim, im Förstergarten oder im Park Sanssouci. Es blüht immer was und es ist immer wahnsinnig schön in dieser sogenannten Potsdamer Kulturlandschaft. Danke und tschüss.
3: Sebastian, mein Lieber, ich hoffe auf ein Wiedersehen. Bleiben Sie schön reisefreudig, meine Damen und Herren, denn es gibt noch mindestens 1000 Orte in dieser Welt zu entdecken. In diesem Sinn, wie immer, bis bald.
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11: Mit Sophie Fallnacker. Mehrere Mercedes-Benz-Autohäuser in Berlin und Brandenburg sollen zukünftig von einem britischen Unternehmen übernommen werden. Dafür gibt die EU-Kommission jetzt grünes Licht. Betroffen sind 5 Autohäuser in Berlin und 2 in Brandenburg. Die Pläne sind bereits seit längerem bekannt. Nachdem Beschäftigte dagegen protestiert hatten, konnte Mercedes-Benz im Sommer 2024 eine Einigung mit dem Gesamtbetriebsrat erzielen. Demnach sind mögliche Betriebsübergänge vorgesehen. Verkauft werden die Autohäuser an das britische Unternehmen Global Auto Holdings. Die Firma betreibt bereits seit einigen Jahren Mercedes-Benz-Betriebe in Großbritannien und den USA. Oranienburg gehört zu den am stärksten mit Kampfmitteln belasteten Städten Deutschlands. Am 2. September soll die nächste Bombe an der Bachstelzenwiese im Ortsteil Lenitz entschärft werden. Um sie sicher freilegen zu können, muss dafür das Grundwasser abgesenkt werden. Deshalb wird bereits morgen ein Teil der Havel für die Schifffahrt gesperrt. Am Tag der Entschärfung muss außerdem das Gebiet rund um den Fundort geräumt werden. Berliner Studis, aufgepasst! Die Bewerbungsphase für das Deutschlandstipendium läuft noch für kurze Zeit. Dieses Stipendium fördert begabte und engagierte Studierende an staatlichen und staatlich anerkannten Hochschulen in Deutschland, wie das Programm selber mitteilt. Die Förderung beträgt 300 Euro monatlich und wird durch Bund und private Stifter getragen. Der genaue Bewerbungszeitraum ist dabei von der Hochschule abhängig. Die Freie Universität Berlin etwa nimmt Bewerbungen noch bis zum 13.8. an. Die Förderperiode beginnt dann passend zum neuen Semester am 1.10. Bei anderen Unis oder Hochschulen ist das vielleicht etwas anders. Wenn ein solches Stipendium für euch interessant ist, schaut am besten noch einmal an eurer jeweiligen Universität oder Hochschule nach.
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11: Heute bleibt es angenehm in Berlin und Brandenburg. Neben einigen Quellwolken gibt es viel Sonnenschein. Die Temperaturen liegen zwischen 21 und 24 Grad. In der Nacht kühlt es sich auf 11 bis 6 Grad ab.
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17: Hallo und wieder herzlich willkommen bei FemFM und damit herzlich willkommen bei mir, Verena. Wir haben heute wieder die nächste Stunde Zeit, gemeinsam in meine Flinterhits einzutauchen, die nächsten Events durchzugehen und zu schauen, was sonst noch so geht. Und was soll ich sagen? Ihr wisst, wo ihr seid. FemFM bei Alex Berlin. Folgt uns, checkt alles aus, weil heute gibt es einiges zu erzählen, was noch alles so bei uns ansteht. Wir starten direkt, aber ohne großen Umschweif, in die Musik. Ich habe hier direkt ein bisschen was mitgebracht. Und viel Spaß damit.
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0: Das waren gerade Mula mit Wenn du springst. Zweimal Lina Marley mit Als du gingst und Schön genug. Und zum Schluss noch Lilly, Wenn du nicht wärst. Und ja, der Festivalsommer ist ja noch immer in vollem Gange. Und auch dieses Jahr wird wieder viel über Flinter auf den Festivalbühnen diskutiert und wie ungleich dann doch immer die Verteilung ist. What a shame, kann ich dazu nur sagen. Letzte Woche habe ich euch aber ja auch schon das L&L's Festival vorgestellt. Letzte Woche, vor zwei Wochen. Das mache ich heute einfach gerne nochmal, da sie eben einen kompletten Gegenentwurf zu den herkömmlichen Festivals wagen. Ihr könnt dort wunderbare Künstlerinnen entdecken. Das Line-Up findet ihr auf der Website. Sucht einfach nach L&L's Festival, also L, Miss Elle, und L, der Buchstabe L's Festival, L&L's Festival. Und ja, you will find it. Da findet ihr alles, da findet ihr die Tickets, alles. Es wird Newcomerinnen bis hin zu Headlinerinnen in allen denkbaren Genres wie Hip-Hop, R&B, Afrobeats, Drum and Bass, Latin Pop, vieles, vieles, vieles, vieles mehr geben. Es ist zwei Tage auf drei Bühnen im Columbia Theater und in der Columbia Halle in Berlin. Also ich bin richtig gespannt. Die Woche startet dann auch schon letztes Mal, wie angekündigt, noch unser Gewinnspiel. Und vor zwei Wochen mit Gina haben wir auch schon drüber gesprochen, meine tolle Gästin vom letzten Mal, dass wir uns dort auf jeden Fall treffen werden und hingehen werden. Und so habt auch ihr die Chance, uns zu treffen, mit uns dort eine gute Zeit zu verbringen oder uns auch nicht zu treffen und einfach nur Spaß dort zu haben. Es gibt einen entspannten Außenbereich. Es gibt wohl mega, mega viele unterschiedliche Foodstände, female-founded Brands, AusstellerInnen und interaktive Aktivitäten, Tätigkeiten. Ah, ich weiß es nicht. Und es heißt, es gibt einen Hidden Garden. Also ich bin gespannt, was es dort alles zu entdecken gibt. Und wie auch schon letzte Woche spielen wir heute einfach nochmal ein paar Songs, um euch drauf einzustimmen, was uns alle dann dort erwartet. Viel Spaß.
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0: Das waren Scuff Barbie, Know the Deal, Jung Blackrock, Limbo's Waters und eben gerade noch Gendresa mit Rain in July.
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0: Und wir sind noch immer bei FemFM. Wir haben auch noch ein bisschen Zeit, daher wieder der Aufruf, folgt uns auf unseren Socials unter fem.club, FAEMM.club oder schreibt uns eine Mail, falls wir irgendwas wissen sollten, an radio@fem.de, radio@faemm.de. Coole Announcements gibt es auch bei uns im Verein. Wir bereiten gerade alles für den Herbst vor. Es gibt nicht nur die Möglichkeit, uns beim Reeperbahn-Festival zu treffen, sondern auch schon diesen Monat. Wir machen wieder Quarterly und das heißt, wir treffen uns mit euch, jeder oder jede, die mag. Dann haben wir einen echten, ich sag mal, Live-Austausch, Stammtisch, nächste Woche Mittwoch, 19.8. Diesmal sogar mit einem mega Wissensinput. Wir sprechen über die Joblage, wie ist es im Markt, wie komme ich an die besten Jobs als Freelancerin oder Selbstständige oder was sind überhaupt auch als angestellte Person meine Möglichkeiten. Wir haben für kleine Inputs und langen Austausch mit ExpertInnen, die vorbeikommen, gesorgt und ihr könnt alle Fragen in eurem Gepäck mitbringen und einfach auch dazu kommen. Genaue Details erfahrt ihr natürlich wie immer auf unserem Kanal fem.club, wie eben oben schon gesagt, faemm.club. Da schreiben wir nochmal genau wann am 19.8. und wo. Das wird auf jeden Fall, denke ich, richtig interessant und richtig cool. Eigentlich haben wir da immer eine sehr, sehr gute Zeit. Und über den September hinaus planen wir auch gerade schon alle tollen Veranstaltungen und Workshops, die noch kommen. Dazu alle Updates, wie gewohnt, natürlich auch auf Insta, wo sonst. Ein Follow lohnt sich. Ich sag's ja nur nicht, dass danach anyone sagt, sie hätte von nichts gewusst. Ich hab's gesagt, ja. Ich hab's gesagt. Und um jetzt hier meinem Gelaber auch wieder mal ein Ende zu setzen, hier kommt die nächste Musik. 3 Songs, danach rede ich schon wieder, also macht euch gefasst. Wir hören jetzt Alice Dark Märchen, Illuminati Hotties mit Pool Hopping und Bad Bad Heads mit Nothing Gets Me High.

Wow, wow, wow. Schön, dass ihr noch dabei seid. Und ich sag mal so, ich glaube, es lohnt sich ja, diese Radiosendung zu hören. Hier gibt's einfach viel neue Musik. Es ist bestimmt immer irgendwas dabei, was ihr noch nicht kennt. Und auch diesmal bringen wir zwei, ich nenne es mal, starke Releases mit. Das sind zwei tolle Künstlerinnen, die ich euch ans Herz lege. Also einmal eine Solokünstlerin und einmal eine Band. Und zwar haben wir hier Anne Klein mit Chai Latte mit Eis, das ist der Titel, und die Band Göre mit Crush. Beide so unterschiedlich und so schön, einfach irgendwie auch diese Vielfalt mitzubekommen. Ich finde es total toll und sage damit viel Spaß mit den beiden Songs. Los geht's!

folgt ihnen auf ihren Kanälen, um einfach die Reise nicht zu verpassen. Anne Klein und Göre, viel Spaß. Und wer bis hier dran geblieben ist, bekommt jetzt einen sehr intimen Einblick in mein Leben. Keine Sorge, ich mache Witze. Aber ein bisschen was erzähle ich jetzt, weil tatsächlich bin ich gerade sehr influenced mit einem gewissen PlayStation-Spiel. Auch hier bin ich wie so oft late to the party. Aber was soll ich sagen? Es ist, wie es ist. Daher sehe ich es einfach so, ich habe jetzt noch sehr viel was Tolles zu entdecken. Es gibt viel zu entdecken. Ich spreche von Cyberpunk. Und ja, ich habe es damals eigentlich direkt gekauft, als es rauskam, fand es aber viel zu kompliziert und habe dann einfach super schnell damit wieder aufgehört. Und damals wurde ich influenced von einem Freund, Shoutout, das zu spielen. Aber wie gesagt, das war zu kompliziert. Und jetzt ist wieder eine befreundete Person dafür zuständig, dass ich es jetzt gerade quasi nochmal probiere. Und was soll ich sagen? Ich finde es immer noch echt ein bisschen complicated für Gelegenheitsspielerinnen wie mich. Aber immerhin, ich spiele es nun schon eine ganze Weile und finde es neben dem, dass es ein bisschen zu kompliziert ist mit dieser ganzen Charakterbildung und sowas, mittlerweile echt gut. Aber ja, lange Rede, worauf will ich eigentlich hinaus? Damals, ich glaube 2020 oder so, ging ein Song von Rosa Walton damit relativ viral. I really want to stay at your house und hat echt viele Klicks bekommen. Und nachdem wir jetzt noch Mine mit Ohne dich hören, hören wir dann nämlich eben Rosa Walton mit I really want to stay at your house. Und damit sende ich euch dann raus hier. Falls ihr jetzt irgendwie inspiriert seid, auch zu zocken oder irgendwie sowas, dann schreibt es. Zockt ihr überhaupt? Ist es überhaupt irgendwas, was hier irgendjemanden irgendwie interessiert, neben den ganzen Tipps, die man macht, sonst mal irgendwelche Spiele Tipps oder so? Ich liebe ja total die Ghost Spiele, um jetzt auch noch hier was zu droppen. Ghost of Yotai oder eben Ghost of Tsushima habe ich sehr gerne gespielt. Aber wie gesagt, Cyberpunk spiele ich im Moment. Und was rede ich die ganze Zeit? Spielen wir einfach erstmal Mine mit Ohne dich. Los geht's.

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1: Danke, dass ihr heute wieder dabei wart. Wie angekündigt, kommt jetzt noch der letzte Track von Rosa Walton. I really want to stay at your house. Und ihr habt es eben im Jingle gehört. Wer Bock hat, hier auch eine Sendung zu machen, ich kann es empfehlen. Es macht wirklich, wirklich Spaß. Es ist sehr cool, hier seine Konzepte einzureichen und das zu machen. Einfach zu machen, worauf man Bock hat. Ich freue mich, dass ihr zuhört. Ich freue mich auch wirklich immer echt über die Zuschriften. Zuschriften, was ein altes Wort irgendwie, aber ich freue mich sehr, wenn ich auf Insta von euch lese oder wenn ihr tatsächlich E-Mails an mich schreibt. Manchmal kriege ich auch WhatsApps, wenn einzelne Friends hier live zuhören. Das freut mich auch immer krass. Ist irgendwie ganz lustig zu wissen, dass hier zugehört wird. Ich freue mich immer sehr drüber. Falls ihr euch irgendwas wünscht, was mal thematisiert werden soll, gesagt werden soll, gespielt werden soll, gemacht werden soll, irgendwas in diese Richtung, ihr könnt uns jederzeit erreichen. Ich sage es jetzt ein letztes Mal, bevor wir hier enden mit unserer Musik. Und zwar folgt uns auf Instagram, fem.club. FAEMM.club. Kommt zu unseren Live-Veranstaltungen, lernt uns kennen, bringt eure Projekte ein, was ihr machen wollt. Eigentlich gibt es FEM nur für euch. Werdet MitgliederInnen, engagiert euch und macht, worauf ihr Bock habt. Und jetzt, wie mehrfach schon angekündigt, endlich Rosa Walton, I really want to stay at your house. Und damit, ciao, viel Spaß.

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1: Mit Sophie Fallnacker. Mehrere Mercedes-Benz-Autohäuser in Berlin und Brandenburg sollen zukünftig von einem britischen Unternehmen übernommen werden. Dafür gibt die EU-Kommission jetzt grünes Licht. Betroffen sind 5 Autohäuser in Berlin und 2 in Brandenburg. Die Pläne sind bereits seit längerem bekannt. Nachdem Beschäftigte dagegen protestiert hatten, konnte Mercedes-Benz im Sommer 2024 eine Einigung mit dem Gesamtbetriebsrat erzielen. Demnach sind mögliche Betriebsübergänge vorgesehen. Verkauft werden die Autohäuser an das britische Unternehmen Global Auto Holdings. Die Firma betreibt bereits seit einigen Jahren Mercedes-Benz-Betriebe in Großbritannien und den USA. Oranienburg gehört zu den am stärksten mit Kampfmitteln belasteten Städten Deutschlands. Am 2. September soll die nächste Bombe an der Bachstelzenwiese im Ortsteil Lenitz entschärft werden. Um sie sicher freilegen zu können, muss dafür das Grundwasser abgesenkt werden. Deshalb wird bereits morgen ein Teil der Havel für die Schifffahrt gesperrt. Am Tag der Entschärfung muss außerdem das Gebiet rund um den Fundort geräumt werden. Berliner Studis, aufgepasst! Die Bewerbungsphase für das Deutschlandstipendium läuft noch für kurze Zeit. Dieses Stipendium fördert begabte und engagierte Studierende an staatlichen und staatlich anerkannten Hochschulen in Deutschland, wie das Programm selber mitteilt. Die Förderung beträgt 300 Euro monatlich und wird durch Bund und private Stifter getragen. Der genaue Bewerbungszeitraum ist dabei von der Hochschule abhängig. Die Freie Universität Berlin etwa nimmt Bewerbungen noch bis zum 13.8. an. Die Förderperiode beginnt dann passend zum neuen Semester am 1.10. Bei anderen Unis oder Hochschulen ist das vielleicht etwas anders. Wenn ein solches Stipendium für euch interessant ist, schaut am besten noch einmal an eurer jeweiligen Universität oder Hochschule nach.
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1: Heute bleibt es angenehm in Berlin und Brandenburg. Neben einigen Quellwolken gibt es viel Sonnenschein. Die Temperaturen liegen zwischen 21 und 24 Grad. In der Nacht kühlt es sich auf 11 bis 6 Grad ab.
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2: Herzlich willkommen zu dieser Radioveranstaltung mit Christian Schimanski.
3: Hallihallo meine Lieben, Dienstagabend, es ist wieder soweit. Heute, 11. August 2026, Schimanski Live wieder auf Alex Berlin. Wir senden auf DAB Plus und im Netz unter alex-berlin.de. Ich freue mich ganz besonders, dass ihr heute wieder mit dabei seid. Herzlich willkommen an alle, die da sind. Welcome to the Jungle, meine Lieben. Ja, wir senden heute live aus Warnemünde von der Ostsee. Die Urlaubsedition von Schimanski Live. Wir haben keine Kosten und Mühen gespart. Live also von der Ostsee heute Schimanski Live im Urlaub. Schön, dass ihr mit dabei seid. Rein in die Show. Heute geht's mit Whitney Houston und Kygo. Hier ist The Higher Love. Dienstagabend, feuerfrei. Yabba dabba du.
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0: Musik von Kamrad hier auf Alex Berlin mit Schimanski live. Jetzt geht's weiter mit Musik von Helene Fischer. Hier ist Heute Nacht.
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Das sind die Backstreet Boys mit Bottle Up aus dem neuen Film von der Paw Patrol. Der Film mit den Dinosauriern. So, meine Lieben, Dienstagabend, was haben wir? Knapp 16 Minuten nach 20 Uhr. Alex Berlin mit Schimanski Live. Und das aus Warnemünde. Jawohl, live die Urlaubsedition hier auf Alex. Jetzt geht's weiter mit Jazzmusik, SDP zusammen. Die schönsten Tage, jawohl, in der Jazz-Version. Schönen Dienstagabend, schön, dass ihr mit dabei seid. Schöne Grüße, live.

gute Laune am Dienstagabend hier bei Schimanski Live. Amsterdam. Aus Amsterdam, da sag ich doch. Jetzt weiter mit Musik von Run One Republic. Live.

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0: Und damit haben wir es 8:30. Hier ist Alex Berlin mit Schimanski Live. Wir senden im Homeoffice die Urlaubsedition live heute aus Warnemünde. Jawohl, jetzt geht's weiter mit Musik von Fargo.
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0: Und er singt das gute Gefühl. Jawohl, das kann man haben im Urlaub. Definitiv, meine Lieben. Jappadabadu.

0: Cargo bei Schimanski Live. Dienstagabend, Alex Berlin live aus Warnemünde. Das ist die Urlaubsedition. Ja, die Urlaubsedition. Wir haben keine Kosten und Mühen gespart, meine Lieben da draußen. Alles mitgeschleppt und live gesendet von der Ostsee. Wunderschön. So, was haben wir denn? Uhrzeit. Ja, so um 45, 20, um 20:45 ist es. Das ist Zeit für
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0: So sieht's aus. Ja, jetzt muss man überlegen, was macht man denn jetzt eigentlich? Macht man von hier oben? Macht man von Berlin aus? Ich weiß es nicht. Aktuelle Temperatur zwischen 20 bis 24 Grad. Wir machen einfach mal so ein Mittelding. Zwischen 20 und 24 Grad. Sonne satt gewesen. Wunderschön. Das ist halt das Sommerwetter da morgen. Morgen der Tag bringt auch wieder Sonne, teilweise Bewölkung. Und wir haben eine Höchsttemperatur auch von um die 20 bis 25 Grad in beiden Städten. Sowohl Rostock als auch in Berlin. Sonnenauf, Sonnenuntergang momentan bitte im Internet selber fragen. Das lädt sich gerade auf meiner Seite nicht. Ist nicht so schlimm. Und die nächsten Tage wird es natürlich auch wieder sonnig, teilweise bewölkt. Hier und da kann es auch einen kleinen Schauer geben. Wir hatten ja nur im Sommer alles dabei, ne? Wir hatten 40 Grad, wir hatten Überschwemmungen. Das Einzige, was noch wirklich gefehlt hat bei diesem Wetter, ist der Schnee im Sommer. Aber keine Sorge, auch der wird irgendwann mal kommen oder hoffentlich auch nicht. Ja, das war der Wetterbericht, präsentiert von mir höchstpersönlich von Schimanski Live. Jetzt geht's weiter, zurück ins Jahr 1985. Crazy for you, crazy for you, kann man auch bei Schimanski Live sagen. Das ist Musik von Madonna. Meine Lieben, die Urlaubsedition. Hier ist Alex Berlin mit Christian Schimanski im Homeoffice aus Warnemünde. Woo!

hat jeder mal Urlaub und von daher, Szymański macht natürlich auch mal Urlaub, meine Lieben. Die beste Laune zu dieser Zeit in diesen Städten, muss man jetzt mal sagen, in Rostock und in Berlin. Ja, meine Lieben, ich gucke auf die Uhr, es ist ja schon wieder fast 21 Uhr. Wahnsinn, wie schnell die Zeit rumgeht. 5 vor ungefähr haben wir's. Jetzt gleich hier ab 21 auf Alex geht's weiter mit den beiden Mädels Frankie und Emmy, den Therapeutinnen, mit ihrem Comedy-Podcast. Und dabei wünsche ich natürlich ganz, ganz, ganz viel Spaß. Ja, es ist wunderschön hier oben an der Ostsee. Wir waren im Wasser, wir waren spielen, wir sind zum Leuchtturm, wir sind mit der Fähre gefahren, wir haben uns alles Mögliche angeguckt. Wunderschön, kann ich nur jedem empfehlen. Kommt mal nach Warnemünde und guckt euch das hier an. Sehr, sehr, sehr schön. Und Szymański Live kommt natürlich dann auch wieder, wenn ich auf den kleinen, man muss sagen, kleinen Kalender gucke. Am 25. August, das ist dann also, wo der Alltag schon wieder da ist, die Arbeit gestartet hat, die Schulen gestartet haben, die Kita gestartet hat und so weiter und so fort. 25. August natürlich wieder 20 bis 21 Uhr. Dann natürlich wieder live aus Berlin im Homeoffice aus Tiergarten. Jetzt nochmal ein ganz herzlichen Gruß hier aus Warnemünde. Zum Abschied des Abends, zum Rausschmeißer heute, habe ich die Münchner Freiheit rausgekrempelt mit einem Remix, dem 12-Inch DMX Silence Remix. Ohne dich schlafe ich heute Nacht nicht ein. Meine Lieben, schöne Grüße von der Ostsee aus dem Urlaub. Das war Szymański Live auf Alex Berlin, DRB Plus und im Netz alex-berlin.de. Winke, winke, bis demnächst, meine Lieben. Ciao, ciao.

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2: Mit Sophie Fallnacker. Mehrere Mercedes-Benz-Autohäuser in Berlin und Brandenburg sollen zukünftig von einem britischen Unternehmen übernommen werden. Dafür gibt die EU-Kommission jetzt grünes Licht. Betroffen sind 5 Autohäuser in Berlin und 2 in Brandenburg. Die Pläne sind bereits seit längerem bekannt. Nachdem Beschäftigte dagegen protestiert hatten, konnte Mercedes-Benz im Sommer 2024 eine Einigung mit dem Gesamtbetriebsrat erzielen. Demnach sind mögliche Betriebsübergänge vorgesehen. Verkauft werden die Autohäuser an das britische Unternehmen Global Auto Holdings. Die Firma betreibt bereits seit einigen Jahren Mercedes-Benz-Betriebe in Großbritannien und den USA. Oranienburg gehört zu den am stärksten mit Kampfmitteln belasteten Städten Deutschlands. Am 2. September soll die nächste Bombe an der Bachstelzenwiese im Ortsteil Lenitz entschärft werden. Um sie sicher freilegen zu können, muss dafür das Grundwasser abgesenkt werden. Deshalb wird bereits morgen ein Teil der Havel für die Schifffahrt gesperrt. Am Tag der Entschärfung muss außerdem das Gebiet rund um den Fundort geräumt werden. Berliner Studis, aufgepasst! Die Bewerbungsphase für das Deutschlandstipendium läuft noch für kurze Zeit. Dieses Stipendium fördert begabte und engagierte Studierende an staatlichen und staatlich anerkannten Hochschulen in Deutschland, wie das Programm selber mitteilt. Die Förderung beträgt 300 Euro monatlich und wird durch Bund und private Stifter getragen. Der genaue Bewerbungszeitraum ist dabei von der Hochschule abhängig. Die Freie Universität Berlin etwa nimmt Bewerbungen noch bis zum 13.8. an. Die Förderperiode beginnt dann passend zum neuen Semester am 1.10. Bei anderen Unis oder Hochschulen ist das vielleicht etwas anders. Wenn ein solches Stipendium für euch interessant ist, schaut am besten noch einmal an eurer jeweiligen Universität oder Hochschule nach.
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2: Heute bleibt es angenehm in Berlin und Brandenburg. Neben einigen Quellwolken gibt es viel Sonnenschein. Die Temperaturen liegen zwischen 21 und 24 Grad. In der Nacht kühlt es sich auf 11 bis 6 Grad ab.
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7: Hallihallo, Hallöchen und herzlich willkommen zu einer neuen Sitzung von
8: Therapy Bitches.
7: Das ist diese. Welche Sitzung ist das?
8: Sitzung 14.
7: Wow, gut aufgepasst,
8: Frankie. Ja, jetzt bin ich drin.
7: Ja, das ist Sitzung 14 und heute geht es um ein viel diskutiertes Thema. Außerdem geht es um ein Thema, womit wir Flinters auch, wozu wir aber viele Kommentare bekommen. Und ich würde sagen, es wird über uns viel diskutiert in dieser Sache, ja. Wenn man eine gewisse Meinung vertritt oder eine Einstellung vertritt. Ja. Und dazu komme ich, soll ich direkt reinstarten?
8: Du, ganz ehrlich?
7: Ich muss dir noch kurz mal hier so on air erzählen. Ich habe heute mein erstes Sauerteigbrot gebacken.
8: Falsch, Emmy, du hast es noch nicht gebacken. Es ist... Der Teig.
7: Das wolltest du jetzt sagen?
8: Ja, der Teig.
7: Ja, stimmt. Ich back's morgen früh. Es muss jetzt nochmal im Gärkörbchen über Nacht im Kühlschrank stehen. Weißt du, wie man Sauerteig heißt?
8: Sauerteig?
7: Sauerteig?
8: Nee.
7: Man gibt den Namen dem Starter.
8: Ach so.
7: Und mein Sauerteig heißt Gerda, dem Bernd seine Mutter.
8: Gut, dass wir in der Folge über das Thema so und so kriegen, reden.
7: So und so kriegen.
8: Wo man gegebenenfalls auch Namen sich ausdenken muss. Und ich mache mir gerade wirklich ernsthaft Sorgen.
7: Um meine Kinder.
8: Die Namen, die du dir da überlegst.
7: Meine Tochter dann so, Gerda, der Emmy, die Tochter. Nein, Gerda wegen...
8: Nein.
7: Gerda wegen Gären. Der Teig gärt ja. Deswegen Gerda.
8: Ist es ein weiblicher Teig?
7: Ja. Obviously, wenn es Gerda heißt.
8: Na ja.
7: Und dann dem Bernd seine Mutter wegen?
8: Bernd das Brot.
7: Richtig.
8: Oh mein Gott, nein.
7: Deshalb ist es doch so lustig. Ich sag doch nicht einfach dem Bernd seine Mutter einfach so. Naja, okay, well, never mind. Auf geht's in the topic. Ich habe direkt mal zum Anfang. Ich muss aufstehen, ich kann nicht mehr sitzen, ja, mein Po ist wund. Kannst du in mir einsalbieren? Schläfst du dich?
8: Nein, ich habe so.
7: Warum? Also, ich habe direkt, um hier reinzustarten ins Thema, möchte ich nicht eine Anekdote erzählen, sondern du.
8: Ich bleibe mir hier immer gleich wieder. Ne? Ja, one in
7: Quatsch.
8: Never gets old.
7: Never gets old, Alter. Möchtest du Kinder haben, Frankie?
8: Frank, Hannah. Das soll jetzt eine Anekdote werden.
7: So starte ich jetzt halt in das Thema rein, das habe ich mir halt so überlegt.
8: Okay, gut.
7: Beantworte meine Frage.
8: Also, ich war lange Zeit sehr, sehr, sehr, sehr sicher, also eigentlich 100% sicher, dass ich keine Kinder möchte. Also ich hatte einfach nie, auch wenn ich so bei Freundinnen sehe, die das haben, ne? Oder
7: die das?
8: Nein, also warte.
7: Die diese Krankheit haben.
8: Nee, okay, warte, ich sage als erstes, worauf ich hinaus will. Nämlich, ich hatte nie dieses Gefühl oder dieses Bedürfnis, ich möchte Mutter werden. Ich möchte Kinder haben. Und ich sehe halt aber, dass das Freundinnen von mir, zum Beispiel auch du,
7: zum Beispiel ich,
8: das ja haben. Also ne, so richtig so dieses Bedürfnis so, oh ja doch, ich möchte Mutter werden, ich möchte Kinder kriegen. Und ich hatte das nie. Also es war nie für mich so irgendwie ein Goal. Also gar nicht. Ich bin generell sehr, ich würde mal sagen, untraditionell, was auch so diese ganze Lebensplanung, Familienplanung und so weiter angeht. Auch so Thema Ehe und Haus und Heirat. Also so dieses Ganze. Und ich sage ja nicht, dass das eine nicht ohne das andere existieren kann. Ne? Also du kannst ja auch Kinder kriegen und trotzdem wahrscheinlich ein sehr modernes Leben irgendwie haben. Also, ne? Don't get me wrong. Aber so, ja, so bin ich halt irgendwie einfach aufgewachsen, dass ich das irgendwie nicht so für mich nie so für richtig empfunden habe. Und auch heute bin ich immer noch, also habe ich auch immer noch nicht dieses Bedürfnis von, ich möchte irgendwie Mutter werden. Was für mich heute noch extrem dazu kommt, ist einfach die politische, gesellschaftliche Situation, die Welt. Für mich ist es, es ist wirklich no offense an alle, die Kinder haben und die Kinder kriegen möchten, weil ich das wirklich mittlerweile besser nachvollziehen kann. Und auch der Gedanke, oh, ich würde gern irgendwie etwas von mir und meinem Partner in einem Menschen haben. Dieser Gedanke ist natürlich total schön. Oder auch später, wenn man alt ist, ne, zu sagen, man hat Enkelkinder und man hat eine Familie. Also so, ne, natürlich ist das was, wonach sich alle natürlich, ne, irgendwie sehen. Aber für mich ist es trotzdem, ich finde, es ist ein bisschen egoistisch, irgendeiner Weise Kinder zu kriegen, weil die Kinder suchen sich das am Ende nicht aus, in welche Welt sie hier geboren werden. Wir wissen nicht, was passiert. Es sind auch einfach nicht mehr die Bedingungen wie vor 20 Jahren, wo du dir noch mit einem normalen Job irgendwie so ein, ich sag mal wirklich normales Leben irgendwie leisten konntest, eine Wohnung oder sogar ein Haus. Also wenn ich an meine Eltern denke, das Grundstück ist wahrscheinlich heute, also da kriegst du teilweise nicht mal Eigentumswohnungen für, wofür die so ein Grundstück damals bekommen haben, so, weißt du? Mhm. Also es sind ja ganz andere Bedingungen. Du weißt nicht, wie sich die politische Lage weiterentwickelt. Du weißt nicht, wie sich die finanzielle, wirtschaftliche Lage weiterentwickelt. Wird es noch schlimmer? Wie ist die Rente? Also es sind irgendwie so viele Sachen. Klar, ich bin jetzt auch noch sehr jung. Ich bin jetzt 24. So, natürlich kann sich das auch noch ändern. Und vielleicht ist in 6 Jahren auch irgendein Wandel in der Welt passiert und keine Ahnung, alles ist besser und ich denke mir so, okay, ja, jetzt könnte ich es für mich selber mit meinem eigenen wirklichen Gewissen irgendwie vereinbaren, jetzt ein Kind in die Welt zu setzen, so.
7: Mhm.
8: Und was ich halt dann immer gedacht habe, ist so, okay, vielleicht, also ich sehe dann, genau, das andere Ding ist einfach wirklich die Schwangerschaft an sich. Ich kann es mir einfach nicht vorstellen. Ich kann es mir nicht vorstellen, 9 Monate ein Kind in mir zu tragen. Es geht nicht in meinen Kopf rein. Und ich sehe auch nicht schwangere Frauen und bin so, oh, ist das süß und auch herzlichen Glückwunsch. Also weißt du, ich habe das irgendwie einfach nicht. Und bei Kindern ist es mittlerweile schon was anderes. Wenn ich so kleine Kinder sehe, bin ich schon immer so, oh, die sind ja niedlich, so, weißt du?
7: Ja.
8: Und im nächsten Moment schreit dann ein Kind die ganze S-Bahn zusammen. Und dann denke ich mir wieder so, I could never. So, und auch diese ganze Verantwortung, ein Kind zu erziehen, in welches Umfeld kommen die die Kinder dann, was du manchmal gar nicht so beeinflussen kannst. Und irgendwie, es spielt irgendwie für mich so viel rein, dass ich halt aber auch gesagt habe, okay, jetzt auch mal nur diesen körperlichen Aspekt von der Schwangerschaft wirklich zu haben. Ich könnte mir halt vorstellen, vielleicht Kinder zu adoptieren, weil ich mir halt denke, es gibt so viele Kinder, die auf der Welt sind, aber kein Zuhause haben.
7: Voll der schöne Gedanke. Ja,
8: ja, und denen dann eher eben ein Zuhause zu geben, als halt, ich sag jetzt mal wirklich, das ist jetzt sehr plump, einfach noch mehr Kinder in die Welt zu setzen. So.
7: Das könnte man fast ein bisschen mit Tierschutz vergleichen. Ja. Also I'm sorry, ich will natürlich keine Kinder mit Hunden gleichstellen, aber grundsätzlich
8: ist das ja ähnlicher Gedanke.
7: Bin ich auch Fan von Adoptieren, also einen Hund adoptieren. zu adoptieren, anstatt jetzt vom Züchtern Hund zu kommen.
8: Ja, aber Tierheim da wirklich.
7: Ja, genau. Mhm.
9: So zu retten.
8: Ja, genau. Und das ist halt, das sind so jetzt sehr, naja, kurz gefasst, so kurz war es jetzt auch nicht, aber das sind so, glaube ich, so ein paar Standpunkte, die mich immer noch eher zu Nein tendieren lassen, höchstens vielleicht adoptieren. Ich muss natürlich aber auch sagen, dass jetzt so mit den Hormonen, die man so hat, da auch immer mal wieder so Schwankungen kommen, ne?
7: Im Zyklus oder was?
8: Ja.
7: Oder auf dich bezogen,
8: auf mich
7: weil
8: bezogen,
7: du jetzt in einer Beziehung
8: ja.
7: bist.
8: So, also ja. ich für mich müssen halt, glaube ich, ganz, ganz viele Dinge stimmen und ich muss irgendwie eine gewisse Sicherheit erstmal für mich selber haben. Im Moment, weiß ich fast, I'm just trying to have 1 Euro am Ende noch auf dem Konto. Oder ich, oder
7: da fail ich schon in der Mitte des
8: ja, also, oder wenigstens, dass man mal irgendwas hat, um auch mal was anzulegen und zu sparen. Also für mich ist einfach überhaupt nicht absehbar, wie ich einem Kind ein Leben finanzieren soll und ein Leben für mich selbst. Und ich glaube, das ist halt dieses krasse Ding, als Mutter opfert man halt sehr, man opfert sich selbst eigentlich in dem Sinne, glaube ich, in vielerlei Hinsicht, dass es so ist.
7: Und damit sprichst du
8: direkt
7: super
8: schon mal,
7: also du hast ja jetzt wirklich hier viel angesprochen,
8: ja,
7: da ist es auch richtig was aus dir rausgesprudelt.
8: Ja, das ist, ja, für mich ist das echt so ein Thema. Also deswegen auch der Folgenname, so für mich ist es keine Entscheidung, oh, will ich jetzt Kinder haben oder nicht, sondern ich, also.
7: Ja, das ist halt eine Entscheidung oder ein, eigentlich ist es, sollte es ja kein, also doch, es ist schon eine Entscheidung, möchte ich Kinder oder nicht, aber am Ende ist es halt eine Ansicht, finde ich auch eher,
8: ja.
7: wie man sich sein eigenes Leben vorstellt.
8: Ja.
7: Und das sollte zwar nicht politisch sein oder müsste nicht politisch sein, ist es aber.
8: Ja.
7: Und warum, darauf gehe ich heute ein. Und
8: mega überall.
7: Ich euch. Ich weiß. Slay Girl. und Frankie hat heute schon. Frankie hat es schon gerade angesprochen, dass es ja einfach so vielseitig ist, diese Entscheidung zu treffen und von so vielen Faktoren abhängt, ob man das möchte oder nicht. Also es geht natürlich um den Kinderwunsch. Also es geht natürlich um den Kinderwunsch und ich war ein bisschen überfordert, sage ich dir ehrlich, weil ich oute mich jetzt mal kurz. Das ist, glaube ich, auch schon, habe ich, glaube ich, auch schon erzählt. Ich möchte Kinder haben.
8: Ich glaube, da muss man sich nicht outen. Ich glaube, man muss sich eher outen, wenn man keine Kinder hat.
7: Ja, ja, das stimmt. Aber ich meine, jetzt in der nach deiner Rede fühle ich mich fast ein bisschen schlecht zu sagen, ich möchte Kinder, weil ich das natürlich voll checke, alles, was du sagst. Das, was Franzi sagt.
8: Rede.
7: Nee, aber und ich habe mich selber, klar, ich habe viele, viele Freundinnen tatsächlich, die keine Kinder möchten. Und deshalb habe ich mich in dem Sinne damit beschäftigt und quasi mit Menschen gesprochen, die keine Kinder möchten und so. Aber noch nie so intensiver, weil ich ja immer, für mich war das halt voll klar, dass ich auf jeden Fall Kinder haben möchte. Also, es gibt natürlich, hörst du mir zu oder? Ich habe schon in der Schule genügend Kinder, die mir nicht zuhören.
8: Ich war gerade ein bisschen
7: von deinem Aussehen?
8: Nee, von dir. Ich sehe mich nicht. Ich habe da so einen Balken drüber. Ist mega gut. Aber, also man sieht mich, aber ich sehe mich nicht, weil da so eine Anzeige ist. Aber du siehst halt mega hübsch aus.
7: Danke.
8: Ich habe mich extra hier hingesetzt, weil das Licht bei mir letztes Mal so scheiße war. Aber jetzt ist das Licht bei dir auch wieder mega gut.
7: Ich kam schon rein und du so. Ich sitze auf der guten Lichtseite.
8: Ja, nee, ich glaube, es liegt einfach daran, als die In-Kamera ist halt einfach kacke, weil das Licht dann so fährt und bei dir fährt es halt.
7: Also, ich würde gerne anfangen damit, mit der der Ebene, die man, glaube ich, die einem so als erstes einfällt beim Kinderwunsch. Und das ist natürlich so die persönliche Ebene. Also einfach nur die Frage für sich selber. Und diese Ebene ergibt sich aus den anderen Themen, würde ich auch sagen. Aber einfach als persönliches Thema, ohne jetzt mal auf die anderen Themen zu gucken, die das beeinflussen können. Einfach, möchte ich Kinder oder nicht? Und da hast du ja zum Beispiel gesagt, eine Schwangerschaft kommt für dich ja eigentlich gar nicht in Frage. Ne? Einfach nur körperlich die Schwangerschaft. Und das, würde ich sagen, ist so ein bisschen in der persönlichen Ebene drin. Und da zählt aber auch rein, wenn ja, wie viele Kinder will ich und wann will ich Kinder und mit wem?
9: Ja.
7: Mit wem möchte ich Kinder haben? Also bei Flinterpersonen, die Kinder möchten, ist dann natürlich noch die biologische Uhr so eine Sache.
10: Also mit Anfang 30 muss man schon langsam aufpassen, junges Fräulein.
7: Ja, ich meine, das ist natürlich tatsächlich so, dass man halt als Frau irgendwann nicht mehr Kinder bekommen kann.
8: Das haben schwieriger und risikoreicher.
7: Ja, genau. Und eine Risikoschwangerschaft fängt schon relativ früh an. Also früher als man denkt. Und das haben Männer natürlich so nicht. Andererseits ist es auch ein bisschen so ein Mythos, dass Männer für immer Kinder bekommen, weil Kinder bekommen können, weil auch da kann es irgendwann aufhören und auch da lässt halt die Spermienqualität enorm ab, sagt man das? Nimmt enorm ab. Und dann kann es auch einfach viel schwieriger sein, dass die Frau schwanger wird oder so. Also das ist auch so ein bisschen so ein Mythos, ja, Männer können ja voll lange und die können ja noch mit 70. Ja, theoretisch ist es möglich, aber ob das jetzt bei allen klappt, ist auch nicht so richtig klar. Ja, und dann ist auch noch so eine weitere Ebene, die man halt bedenkt oder bedenken muss wahrscheinlich bei einem Kinderwunsch, ist halt so die gesellschaftliche Ebene. Und da zählt dann halt auch rein, so wie die Familienpolitik geführt wird, mit Kindergeld und Elterngeld und so. Kann ich mir das überhaupt leisten, auch ein Kind zu haben? Weil du hast ja auch schon gesagt, dir fällt dir das selber schwer, irgendwie für dich selber noch Geld übrig zu haben. Same. Also ich hoffe, dass ich bis zu dem Zeitpunkt, wo ich Kinder bekomme, auch ein bisschen mehr verdiene. Genau. Und dann aber halt auch, und als Frau auch einfach ein Riesenthema, Arbeitsmarktpolitik. Und da kommen wir schon rein, warum Kinderwunsch politisch ist. Also es ist nur die persönliche Ebene, die nicht politisch ist.
8: Ja,
7: und auch die ist politisch beeinflusst. Ja. So, ne? Aber hier Arbeitsmarktpolitik, Vereinbarkeit von Beruf und Familie, Elternzeit.
8: Ja, Lifestyle, Teilzeit, ja.
7: Was?
8: Na, unsere Regierung nennt das ja Lifestyle, Teilzeit. Mhm.
7: Teilzeitfalle. Mhm. Care-Arbeit zählt dann da natürlich auch nochmal rein. Wie teilt man sich das? Da komme ich aber auch nochmal
11: ruhig.
7: Da komme ich aber auch noch mal ein bisschen genauer drauf zu sprechen. Dann ist es aber auch bei Paaren, für die es nicht so leicht ist, Kinder zu bekommen, weil irgendwie Unfruchtbarkeit oder es funktioniert einfach nicht oder queere Paare, ist ja hier Reproduktionsmedizin natürlich auch noch eine Sache und diese IVF-Behandlungen und so für Kinderwunsch, die sind ja so teuer. Alter, ich weiß gerade gar nicht wie viel, aber safe so 10.000 oder so. Also das ist schon krass, finde ich. Es kommt natürlich darauf an, wie lange es dauert, aber da wird ja auch viel drüber diskutiert, ob da Kosten übernommen werden sollten, weil eigentlich ist die Politik ja so drauf aus, dass Kinder geboren werden. Also sage ich mal, regierungsmäßig wollen die...
8: Und in die Gesellschaft.
7: Ja, naja, aber auch im Sinne von so demografischer Sorge eines Staates.
8: Ja, stimmt.
7: Und so. Also die Menschheit will ja schon, dass man Kinder bekommt. Da geht es ja dann auch in die Abtreibungsrichtung, also Abtreibungsrecht und wie man quasi auch überzeugt wird eigentlich, dieses Kind zu bekommen, obwohl man es nicht haben will. Also das spielt ja alles da rein, dass die wollen, dass man Kinder bekommt.
8: Ja, ne? Ja klar. Also grundsätzlich ist sie wird schon darauf ausgelegt,
7: genau. Dass wir... Genau, ja. Also und Deutschland halt eben auch, ja. Weil... in China war das doch auch. Ich weiß gar nicht, ob das immer noch so in China ist. Es gab doch eine Zeit, wo die nur 2 bis 3 Kinder bekommen durften.
8: Irgendwie so eine Begrenzung.
7: So krass, Alter.
8: Ja.
7: Also, naja.
8: Aber meinst du positiv krass oder schlimm?
7: Nee, schlimm, wenn man das nicht selbst entscheiden darf.
8: Ja.
7: Also vor allem, ich weiß nicht, ich habe mich da jetzt tatsächlich nicht reingelesen, aber ich weiß nicht, was dann passiert, wenn man schwanger wird.
8: Ja, das ist natürlich immer das Risiko, wenn es halt illegal ist, schwanger zu werden.
7: Ja, also.
8: Aber dann wird man, muss, also findet man leider wohl oder übel dann sehr unsichere Varianten.
7: Eben.
8: Eben doch nicht schwanger zu werden. Ich finde aber grundsätzlich.
7: Oder abzutreiben halt.
8: Genau. Ja, meinte ich eigentlich. Mein Kopf war schon schneller. Grundsätzlich finde ich halt aber diesen Gedanken, dass ich finde, ist aber auch nicht grundsätzlich falsch zu sagen, dass jeder Mensch einfach unwillkürlich viele Menschen in die Welt setzen soll. Also ich finde, also keine Ahnung, dann gibt es halt so Familien, so die haben dann 5, 6 Kinder und die können die dann kaum versorgen oder leben in so einer kleinen Wohnung. Also weißt du, es ist so für mich so dieser Gedanke, einfach nur Kinder kriegen.
7: Ja, oder in diesem, oder so im Christentum-Sinne, dass halt ja alle Kinder, die auf die Welt kommen, die wir sind halt, müssen zu uns und so, wir verhüten nicht, weil.
8: Ja, also ich finde halt auch so dieses, ja, ich sag mal wahllos, einfach Kinder kriegen halt auch ein bisschen dolle. Aber genau, am Ende auch hier wieder das Thema Selbstbestimmtheit, ne? Also am Ende sollte jeder einfach für sich entscheiden können, okay, möchte ich Kinder, wie viele Kinder möchte ich? Weil es immer gefährlich ist, wenn solche Dinge in irgendeiner Weise legal oder illegal sind, weil sie dann meistens halt unsicher werden. Aber
7: grundsätzlich meintest du ja gerade jetzt mit, wie viele Kinder eine Person bekommen darf.
8: Ja, also ich finde schon auch diesen Gedanken, dass ne, eine Familie oder so oder ein Paar oder weiß ich nicht was, die dann 5 Kinder haben, obwohl die mit den 2 eigentlich schon nicht.
7: Also überfordert so, sind oder ja, keine Zeit sind, haben.
8: Genau,
7: ne?
8: Oder gerade so über die Runden kommen, dann denke ich mir so, okay, also dann finde ich es halt unmoralisch, dann noch mehr Kinder zu kriegen. So.
7: Voll, aber das, also ja, verstehe ich voll. Aber es ist halt schwierig zu begrenzen, ne?
8: Genau, weil es ist schwierig,
7: so
8: wenn das
7: wie
8: halt.
7: China das macht, das, da ging es ja auch nicht darum, ja. Um die Sicherheit der Kinder, sondern einfach, dass die Bevölkerungsmenge zu groß war, zu hoch war. Aber ich verstehe schon, dass man manchmal auch denkt, okay, hey, 2 hätten gereicht oder 3. Weil sonst bei manchen Familien einfach die Zeit wegbleibt, ja, die diese Geld. Kinder aber brauchen und Geld, genau. Und dann ist es natürlich irgendwie unfair für die Kinder, dass die halt aufwachsen, obwohl eigentlich gar keine Kapazitäten für sie ja. da sind. Ne?
8: Was anderes ist es, wenn es ein total großes Haus ist und die Familie die Zeit und alles hat und ne, um
7: ja,
8: dann 5, 6 Kinder großzuziehen. Ja. Aber da kommen wir wieder ja. zu dem Thema, wie ist das heutzutage? Und das können sich wahrscheinlich, ich sag jetzt mal wirklich so, die Mehrheit der Bevölkerung hat einfach nicht leisten.
7: Also ich hätte tatsächlich auch gerne irgendwie so 3, 4 Kinder.
8: Halleluja.
7: Maximal 5.
8: Also.
7: Nee, also ich glaube, meine Wunschzahl wäre 3. Und ich glaube, 4 wäre es so, wenn die 2. eine Zwillinge wären oder so. 5 glaube ich nicht. Ich glaube, das wäre mir too much. Aber das würde ich auch noch.
8: Eine Geburt, Emmy.
7: Ja, also im Gegensatz zu dir habe ich da ja mega Bock drauf. Deshalb finde ich es aber so geil, dass wir diese Folge ja. machen, weil wir so gegensätzlich ja. da sind.
8: Ja.
7: Das finde ich richtig cool. Aber ich freue mich da ja sehr drauf. So schwanger zu sein und auch die Geburtserfahrung und so finde ich schon interesting. Ich meine, ich wäre ja auch gerne Hebamme geworden.
8: Ja, sorry.
7: Was? Ich wäre gerne Herbst geworden. Franzis Humor. Unser Humor.
8: Ja, also, Entschuldigung.
7: Ich wäre ja gerne Hebamme auch geworden. Heißt, ich bin einfach sehr interessiert auch in dieses ganze Geburtenthema und ja. so. Aber ja, trotzdem würde ich, glaube ich, immer die Menge an Kindern, die ich bekomme, immer in dem Moment dann neu entscheiden, ob ich mir das eben leisten kann, ob ich die Zeit habe, ob ich die Kapazitäten habe, ob das so meine Familienkonstellation aushält und so, ne? Also wenn am Ende, wenn ich zu dem Schluss komme, hey, 2 Kinder habe ich jetzt und mehr möchte ich vielleicht auch jetzt gar nicht, weil wir einfach damit voll gut ausgelastet sind, sodass alles noch funktioniert, dann ist halt bei 2 Schluss. Ne? Naja, dann ist natürlich auch noch eine Sache oder eine Ebene, aber da sind wir jetzt auch kurz darauf eingegangen, ist halt so das Abtreibungsrecht und reproduktive Selbstbestimmung. Darauf sind wir ja schon jetzt ein bisschen eingegangen, aber in Deutschland können wir ja abtreiben, in vielen Ländern ist es ja aber auch immer noch illegal und auch hier ist es ja eigentlich illegal, nur dass du bis zu einer gewissen Woche, also bis zur 12. Woche, quasi nicht dafür bestraft oder belangt wirst. Das ist auch so geil, weil ich habe in meiner 5. PK im Abi, also so eine Präsentationsprüfung in Berlin, und da habe ich ja einen Vortrag gehalten über Abtreibung auch und so ein bisschen über die, ich weiß nicht mehr genau, wie das Thema war, aber über die moralische und biologische Seite quasi. Und da saß eine Lehrerin mit drin und die hat am Ende mich mega krass geschämt, weil ich halt erzählt habe, dass ich abgetrieben habe. Und dann meinte sie so, ja, ich soll da nochmal drüber nachdenken, weil das wäre ja eigentlich verboten und so. Und meinte ich so, ja, aber, also, ja, theoretisch ist es verboten, aber du wirst halt nicht belangt und du darfst das trotzdem machen, dementsprechend. Ne? Also es ist ja einfach nur diese Gesetzgebung dann, wie das betitelt wird, aber es ist nichts Strafbares, genau, bis zur 12. Woche abzutreiben.
8: So. Ja, aber durch die Gesetzgebung, wie du es ja jetzt geschrieben hast, ist es halt trotzdem wie ein Tabu oder eine
7: genau, und das ist halt auch so problematisch, ne?
8: Scheiße ist, also eigentlich sollte es diesen Paragraphen also so in der Form nicht geben.
7: Ja, ja, klar.
8: Irgendwie, also ich verstehe das mit der ab der 12. Woche definitiv, also dass es dann danach.
7: Aber auch da, also zum Beispiel in Niederlande darfst du bis zur 22. Woche.
8: Also da fehlt jetzt mein gynäkologisches Wissen. Was ich damit meine, ist, dass es ab einem bestimmten Zeitpunkt

0: du ja haben. Aber es macht natürlich keine normale Gynäkologin. Das müssen die ja mit einem OP. Außer halt, du kriegst so eine Tablette. Okay, jetzt sind wir voll ins Abtreibungsthema reingerutscht. Aber jedenfalls habe ich damals halt eben von meiner Abtreibung erzählt. Und dann hat die mich mega krass geschämt. Und ich habe eine ganz schlechte Note auf diese Präsentation bekommen. Und ich bin mir sehr sicher, dass sie einen großen Einfluss darauf hatte. Und ich denke mir so, hey, also im Nachhinein habe ich irgendwie gehört, dass sie so einen krassen Kinderwunsch hat und so. Und das ist ja auch erstmal okay. Und wenn du so ein Thema nicht handeln kannst, auch okay. Aber dann geh da nicht rein und mach eine 18-Jährige zur Sau. Weißt ja, du? Also du erfährst ja das Bewertung Thema vorher.
1: Ja, genau. Also einfach die Bewertung dann, weiß ich nicht, oder die Bewertung abgeben oder sagen, ich bin dazu persönlich gerade involviert, ich kann das jetzt nicht bewerten am Ende. Also, ja.
0: Genau, also es gibt ja mehrere Möglichkeiten. Die wissen ja das Thema vorher, dann lehnen es halt ab. Ja. So. Naja, aber das spielt natürlich schon auch in den Kinderwunsch rein, weil was machst du denn, wenn du keine Kinder möchtest? Dann wird ja auch das ganze Verhütungsthema, also deshalb, weißt du, was ich meine, mit dem am Anfang, dass ich gesagt habe, das sind so viele Facetten und ich bin so überfordert gewesen, wie ich das alles da reinpacke, weil du gehst in ein Thema und dann kommt direkt das nächste, so im Anschluss. Also
1: ja, jetzt, weil das nächste Thema ist dann wieder Verhütung.
0: Genau. So.
1: Es gibt kein hundertprozentiges Verhütungsmittel, aber abtreiben soll man eigentlich auch nicht.
0: Oder ist vielleicht auch einfach keine geile Erfahrung.
1: Ja, so, das, okay, genau. Davon aber, ne? Mal ganz abgesehen, dass es ja auch so ein bisschen abgetan wird.
0: Genau,
1: das
0: auch und dann einfach, tragen wir als Frau halt häufig auch die Verhütung für uns im negativen Sinne. Also wenn wir nicht nur mit Kondom verhüten, wo natürlich dann auch wieder was schiefgehen kann, dann soll die Frau die Pille nehmen oder sich die Spirale einsetzen lassen oder die Kette oder keine Ahnung, alle Verhütungsmethoden, die es halt gibt, die halt dann eben auf die Frau der Frau zugeschrieben werden, das ist ja dann auch wieder ein Laster. Deshalb habe ich tatsächlich neulich mit jemandem gesprochen und die Person, also es ist ein Mann, ja, also genau, der hat eine Vasektomie durchführen lassen, weil er eben meinte, er selber will keine Kinder, aber er war auch mit einer Partnerin zusammen, die eben auch keine Kinder haben wollte und die hatte irgendwie davor Pille oder irgendwie sowas. Und dann meinte er so, hey, ich will dir diese Last nehmen, weil wir wollen eh keine Kinder, dann führe ich diese Vasektomie durch und dann haben wir beide nie wieder Stress, so solange die zusammen sind. Und er ist mit dieser Frau gar nicht mehr zusammen, aber er, seine Entscheidung ist ja klar, dass er keine Kinder haben möchte und deshalb ist es ja für ihn dann mega cool. Ja. Und man kann es ja auch rückgängig machen, nur eben, das hast du mir gerade schon erzählt, dass es in wenigen Fällen dann eben nicht rückgängig zu machen ist, muss man sich mal informieren, das weiß ich nicht so genau, aber heißt, es wäre sogar eine Verhütungsmethode, die Männer theoretisch machen könnten, die dann der Frau auf jeden Fall viel Last, Druck und Scheißhormone abnehmen.
1: Beziehungsweise wäre es ja auch mal gut, wenn, und ich habe da auch irgendeinen Beitrag gesehen, dass das ja in Arbeit ist oder in Forschung ist, Verhütungsmittel zu entwickeln, die nicht praktisch erst da ansetzen, wo praktisch das Ejakulat schon draußen ist, sondern schon vorher anzufangen, zum Beispiel die Spermien auszusortieren oder dass gar nicht das überhaupt erst rauskommt, weil jetzt sind ja alle Verhütungsmittel, es kommt immer erstmal alles und dann wird das irgendwie abgefangen und deswegen sind die halt auch nicht hundertprozentig safe, weil es immer irgendwie sein kann, durch was auch immer, dass es halt dann einfach so, ne? Weil wenn du zum Beispiel auch die Pille hast oder eben die Spirale, dann ist das ja trotzdem in dir drin. Also es ist ja da. Und es wäre eigentlich auch mal ein Ansatz, da wo es herkommt sozusagen anzusetzen. Ich weiß nicht, ich habe da irgendwas gelesen, so dass so ein bestimmtes Protein dann irgendwie was dafür zuständig sein soll, dass das dann praktisch gehemmt wird, dass das überhaupt produziert wird oder so. Und wenn man das dann absetzt, dann könnte es halt wiederkommen. Aber ja, da kommen dann bestimmt auch wieder Nebenwirkungen, was ja für die Männer dann untragbar wäre.
0: Dann gibt es noch die ideologische Ebene und da geht es so ein bisschen darum, wird Mutterschaft gesellschaftlich erwartet oder wie fördern Staaten eigentlich Geburten? Da sind wir schon drauf eingegangen, wegen demografischer Sorgen oder auch die Diskussion über gleichgeschlechtliche Elternschaft. Ist ja auch also in queeren Beziehungen auf jeden Fall ein Thema, wie wird eigentlich Elternschaft in queeren Beziehungen angesehen und wie bekommt man es da überhaupt hin? Wie teuer sind da auch so Samenspenden? Das ist ja auch sauteuer alles. Oder auch, es gibt ja auch die Möglichkeit quasi bei zwei Frauen die Eizelle der jeweils anderen quasi in die andere Person einzupflanzen. Und dann ist die Person, also wenn wir beide jetzt ein Kind bekommen würden, wollen würden.
1: Das wäre so witzig.
0: Dann würde ich zum Beispiel meine Eizelle bei dir einpflanzen lassen. Dann kann man die befruchten.

0: befruchten, dann bist du schwanger, aber die Gene sind von mir. Und dann, und das ist aber, finde ich, eigentlich eine mega geile Option, weil du dann halt diese, weil oft ist es ja dann so, okay, aber ich fühle mich dann vielleicht nicht ganz so nah dem Kind wie du, weil du bist verwandt und so. Und damit hast du das so beides abgehakt, weil die eine Person ist halt schwanger und hat deshalb die Nähe zum Kind und die andere Person ist aber verwandt.
1: Dafür denke ich mir gerade so,
0: so geil,
1: eine lesbische Beziehung gerade haben, weil ich mir denke, dann könnte die andere Person einfach schwanger sein und ich wäre trotzdem die biologische Mama. Ja. Und so in einer
0: Leihmutterschaft,
1: monogamen, hetero, monogamen Beziehung muss ich leider wohl über Übel, wenn man Kinder haben will, muss ich das Kind austragen.
0: Ja, oder du adoptierst halt.
1: Ja, aber ich meine jetzt...
0: Oder ich bin für dich schwanger einfach. Wir machen ja, das einfach, obwohl wir nicht
1: ja,
0: in einer...
1: Leihmutterschaft, da ist ja auch...
0: Ist ja auch verboten.
1: In Deutschland, aber wenn es keiner weiß, weiß doch keiner, dass du dann mein Kind einfach...
0: Also naja, man müsste ja die Eizellen... Ich weiß nicht, ob es in Deutschland erlaubt ist, ich kenne es nur aus Amerika. Das ist die Frage, weil es ja basically auch eine Leihmutterschaft. Keine Ahnung, spannend. falls ich bald schwanger bin, it's Frankies. Sorry, Boyfriend. Bin von Franzi schwanger. Wir auf dem Weg zum Doktor. Doktor Kinderwunsch. Okay, ja, und dann gibt es auf dieses ganze Thema Kinderwunsch auch noch verschiedene Perspektiven. Und zwar gibt es die konservative Perspektive, die ja so dieses klassische, traditionelle Bild von Familien hat und das eben auch fördert, also Förderung von Ehe und aber auch von traditionellen Familienmodellen, heißt Heterobeziehung und alles auf dem klassischen Wege nach der Ehe und so, Eheschließung.
1: Und wahrscheinlich auch klassische Rollenbilder.
0: Klassische Rollenbilder auf jeden Fall. Und auch daher kommt auch diese staatliche Erleichterung, hier Kindergeld und die Steuererleichterung, wenn man Kinder hat und wenn man verheiratet ist. So. Weil es sehr darauf ausgerichtet ist. Die feministische Perspektive hingegen wäre aber, ob Frauen frei entscheiden können, ob sie Kinder möchten. Also so ein bisschen diese gesellschaftliche Erwartung auseinanderzunehmen, zu gucken, okay, warum will die Gesellschaft überhaupt, dass ich Kinder haben möchte? Möchte ich überhaupt wirklich Kinder oder fühle ich mich dazu gezwungen quasi von der Gesellschaft? Und dann spielt da auch ganz viel rein Care-Arbeit und Genderrollen.
1: Ja.
0: Und auch, ob Mutterschaft vielleicht auch romantisiert wird. Mhm. Hashtag Tradwife.
1: Ja.
0: Genau, und dann gibt es dann noch so ein bisschen die sozialpolitische Perspektive. Da geht es dann darum, ob genug Kitas gibt, genug Lehrkräfte gibt, wie funktionieren eigentlich Elternzeit und Care-Arbeit, wer kann sich Kinder leisten. Ja, und dann hier die queerpolitische Perspektive haben wir ja schon besprochen. Adoptionsrechte für queere Paare.
1: Ich finde generell
0: rechtliche Anerkennung von Familie,
1: verschiedener
0: Familienformen. Also, dass du dich dann da als Mutter einträgst, weil du musst du dein eigenes Kind quasi adoptieren und so. Also, super kompliziert, sobald es nicht ein Heteropaar ist.
1: Ja, voll. Und ich, also ich würde das gar nicht abtun, weil das ist halt noch komplizierter. Aber Adoption an sich ist ja auch schon
0: ein
1: super langwieriger und schwieriger Prozess. Also das ist dann auch wieder ein Grund, wo ich dann jetzt zum Anfang von der Folge mir so denke, okay, ja, Adoption könnte ich mir halt vorstellen, aber am Ende ist auch da die Frage, also wie das dann geprüft wird und alles. Das ist halt auch echt, das ist halt auch so ein krasser Prozess einfach.
0: Ja, total. Und dann, also ich habe mir jetzt mal so ein bisschen überlegt, was sind denn für mich sehr wichtige Punkte in Bezug auf, ob Kinderwunsch politisch ist, aber auch wie Kinderwunsch so als Thema behandelt wird. Und da wollte ich dich auch mal fragen, nämlich wie, also wenn du quasi sagst, dass du keine Kinder möchtest, was du für Reaktionen auch schon abbekommen hast oder was du vielleicht auch schon gehört hast, also weil ist ja vor allem bei Frauen einfach häufig Unverständnis ist und irgendwie von wegen, hey, aber das ist deine Aufgabe oder Frauen müssen Kinder bekommen, keine Ahnung, warum willst du denn nicht, irgendwo mit der richtigen Person kommt es dann noch oder so oder ach, werd mal noch ein bisschen älter und dann hast du auch einen Kinderwunsch, danke Oma.
1: Ja.
0: Also so, ne, genau, vielleicht hast du ja auch ein bisschen Erfahrung da.
1: Ja, hast du gerade alles schon gesagt.
0: Aber hast du so Kommentare auch tatsächlich bekommen?
1: Also, ja, also ich habe in meiner Familie schon so ein bisschen unterschiedliche Kommentare dazu bekommen. Also einerseits sehr, ja, also dass die das genauso sieht wie ich, ne, mit diesem, dass es einfach so eine Verantwortungsfrage ist und man nicht weiß, in welche Welt und genau, dann halt auch einfach immer so dieses Besorgtsein und so, dass das, ne, also so von wegen so, nee, krieg keine Kinder, also wirklich so das.
0: Ach echt, ja?
1: Ja. Oh, und dann aber auch dieses, ja, das Typische, was du auch gerade gesagt hast, so dieses, ja, werd mal noch ein bisschen älter oder bist du dir auch wirklich sicher so und Kinder können doch auch was Schönes sein und so und das will ich auch gar nicht abtun, aber es ist einfach, ja.
0: Ja, aber auch da, wie bei allen anderen Sachen, ist man wieder an einem Punkt, wo man denkt, warum darf ich das denn nicht selber entscheiden? Ja. Also ich habe auch mal so Videos gesehen, wo quasi dann das Gespräch von Enkelin und Oma aufgenommen wurde oder beziehungsweise geskriptet wurde und da war es dann, das fand ich irgendwie so traurig, dieses Gespräch, weil es war halt wirklich so, ja, wann machst du mich denn endlich zur Uroma? Und so, und ja, Oma, ich möchte keine Kinder bekommen. Und dann so, ach, wieso denn nicht? Aber willst du jetzt hier unsere Linie aussterben lassen? Und bla, und ich wäre voll traurig, wenn du keine Kinder bekommen würdest. Und dann hat die Person auch voll gut, finde ich, meinte dann auch so, ja, aber du musst dich ja auch nicht um dieses Kind dann kümmern, sondern das muss ich. Und dann muss ich doch auch da Lust drauf haben und nicht du.
1: Ja.
0: Also jetzt auch mal hart gesagt,
1: ja.
0: Ich stirbt auch irgendwann, die Oma. Und dann hat die ein paar Jahre von diesem Kind erlebt. Cool, aber die Eltern müssen sich am Ende um das Kind kümmern. Also ja, Kinder brauchen ein ganzes Dorf und so, aber die Hauptbezugspersonen sollten vielleicht schon das intrinsisch wollen, dass da dieses Kind ist.
1: Das finde ich auch ein Thema. Wie du gerade sagst, so Kinder brauchen ein ganzes Dorf. Klar, man sieht und hört das überall, dass man natürlich Unterstützung halt auch von der Familie irgendwie hat. Und ich finde, da muss man auch überlegen, okay, hat man so eine...
0: Genau, habe ich die tatsächlich.
1: Also habe ich die Familie, die mich da unterstützen kann? Oder nicht von wegen, ob die das möchten oder nicht, sondern einfach auch, hat meine Mutter die Kapazität, wenn ich mal nicht kann, sich um mein Kind zu kümmern? Also als die Oma?
0: Ja.
1: Auch die müssen das ja auch haben. Oder hat sie den Platz in ihrer Wohnung, dass mein Kind da auch mal schlafen kann? Also so eine Sache muss man, oder hat sie die finanziellen Mittel, auch mal ein paar Tage mit meinem Kind zu verbringen, mal aufpassen? Also so eine Sache.
0: Voll. Und da habe ich auch schon mit FreundInnen da sehr spannende Gespräche drüber gehabt, weil man ist ja immer so von wegen, ja, also wenn du jetzt schwanger wirst, dann bin ich auf jeden Fall für dich da und so, dann bin ich dabei. Ja, bist du Tag und Nacht da? Stehst du nachts auf und wechselst die Windeln? Also jetzt nicht der Partner oder die Partnerin, sondern wirklich einfach Freunde und Familienmitglieder, die sagen, ja, wir sind ja dann da.
1: Ja.
0: Ja, seid ihr wirklich da oder kommt ihr alle 2 Wochen mal vorbei und haltet es für 10 Minuten?
1: Ja.
0: Also seriously, it makes a difference. Und dann habe ich aber voll die schöne Story gehört von einer bekannten Person und da haben die Freundinnen, ich weiß nicht, wie die das gemacht haben, aber irgendwie haben die auf jeden Fall quasi feste Tage gehabt, an denen sie dieses Kind nehmen. Und ich glaube, das waren irgendwie 3 verschiedene befreundete Pärchen oder so, die dann immer dieses Kind für einen Tag genommen haben oder für einen halben oder so, als es dann so in einem Alter war, wo das ging. Und die halt wirklich alle so ultra krass mitgeholfen haben oder dann auch in der Anfangszeit zu Besuch waren und da irgendwie wirklich nachts auch mitgeholfen haben. Also die wirklich so voll präsent waren. Das muss ja auch nicht jeder machen, sonst ist das Haus auch ein bisschen voll. Aber ich finde das so schön, wenn man das so umdefiniert von wegen, ja, ich bin dann wirklich da. Ich nehme mir Zeit. Vielleicht nehme ich mir auch Urlaub in den ersten Wochen, wo dieses Kind da ist. Und dann bin ich da und dann helfe ich dir. So.
1: Ja.
0: Weil das ist was anderes, als so daher zu reden, ja, ich bin dann da für dich. Ja, mit was denn?
1: So. Oder auch während der Schwangerschaft. Also so,
0: ja,
1: man
0: voll.
1: Selbst ist halt die einzige Person, die diese Schwangerschaft durlebt. Die überlebt
0: nicht. Eben, genau, vor allem als Frau, ne?
1: Genau,
0: also
1: ja.
0: Der Mann ist ja, oder kann sich halt
1: sowieso
0: jederzeit verkrümeln.
1: Halt raus, aber so, deswegen, es ist so, das, also, das ist ja was anderes, als wenn du halt schwanger bist und am nächsten Tag kommt das Kind. Geflogen, wie man es dachte früher. Mit dem
0: ja, aber weißt es du? Ist auch dann, bist du halt erstmal die erste Bezugsperson.
1: Ja, ich meine jetzt.
0: Aber ja, die Schwangerschaft.
1: Allein von der Schwangerschaft her, einfach so,
0: ist ein cool
1: Recht am eigenen Körper, so, ne?
0: Ja, also, voll, ja.
1: Zu sagen, ich möchte diese 9 Monate und eine Geburt erleben oder halt nicht. Und dann auch weitergedacht, natürlich, ja klar, ne? Kann ich diese Bindungsperson sein, kann ich diese Elternperson sein, habe ich die Mitte dazu und unabhängig von den Mitte, also das will ich auch nochmal ganz kurz sagen, selbst wenn man die Mitte hat, selbst wenn man vielleicht die Zeit hat, die Mitte hat, man hat vielleicht auch eine Partnerschaft, wenn man sich das vorstellen kann, selbst dann kann man immer noch sagen, ich möchte aber einfach kein Kind kriegen, ich sehe mich da selber einfach nicht, ich möchte in meinem Leben arbeiten und das Leben für mich leben und nicht für ein Kind. Und ich finde, das ist halt auch so ein Ding. Ein Kind ist halt nicht etwas, was einfach da ist.
0: Es ist für immer da.
1: Es ist für immer da. Es hört nie auf. Es wird auch immer dein Kind sein, auch wenn du 80 bist und das Kind selber schon eine Familie hat. Es ist immer dein Kind. Und ich finde, das ist einfach keine Entscheidung, die man einfach mal trifft. Oder die selbstverständlich ist. Also, ne, ich finde, das ist es einfach nicht. Das ist es für viele Menschen, and then go for it, und dann, ne, ist es auch fein, aber es ist für viele Menschen halt auch einfach nicht. So, und ich finde das halt sehr problematisch, dass das einfach so angenommen wird, weil es.
0: Weil, ja.
1: Da hängt so
0: viel. Ist auch anders als ein Hund oder so, ne, den man sich holt, der lebt dann 16 Jahre oder so, ist auch lange, aber es ist nicht für immer.
1: Ja.
0: Und auch da sind natürlich, also man kann
1: und
0: auch Hund und Kind nicht vergleichen, aber.
1: Genau, und was ein ganz krasser Gedanke ist, jetzt, klar, Hund, Kind sowieso, aber Hunde, wie sage ich das jetzt, oder Tiere, Haustiere prägen ja dann auch nicht irgendwie die Welt, wie sie dann vielleicht in 10 Jahren aussieht. Kinder, die du in die Welt setzt, schon, das ist eine nächste Generation, die geboren wird, die
0: voll
1: muss gebildet werden. Die, also, ne, das ist ja, deswegen, man. Ich finde, das ist so, klar, vielleicht ist es auch ein bisschen zu weit gedacht, aber es ist so so eine Riesenverantwortung, finde ich, die man trägt, dann auch in der Erziehung. So in welcher Bubble dieses Kind später lebt, welche Werte es hat und wie das Kind, also wie dein Kind dann wiederum die nächste Generation prägt und die Welt damit prägt. Und das finde ich halt so ein ganz, ganz krassen, gruseligen Gedanken irgendwie. Also für mich einfach diese Verantwortung so.
0: Ja.
1: Und auf der anderen Seite sehe ich trotzdem den Point, dass eigentlich genau das dann auch deswegen wichtig ist. Dass zum Beispiel Menschen wie du mit so einem tollen Mindset Kinder kriegen und dieses Mindset an diese Kinder weitertragen und diese Werte.
0: Genau, wenn man es halt den Arschlöchern überlässt, ist halt auch scheiße.
1: Ist halt auch scheiße, so irgendwie.
0: Ja, voll.
1: Ja.
0: Ja, und da möchte ich jetzt auch auf einen ganz wichtigen Punkt auf jeden Fall noch zu sprechen kommen. Nämlich, haben wir auch schon ein paar Mal angesprochen.
1: Das hier, also wirklich for the context, wir sind hier permanent am Gähnen.
0: Es ist wirklich schlimm und dann geht die eine und dann geht die andere. Also, wichtiger Punkt, Care-Arbeit. Ja, Care-Arbeit für alle, die, denen das nicht ein Begriff sein sollte.
1: Massive Side-Eye, bombastic Side-Eye.
0: Ja, Care-Arbeit ist das unbezahlte Pflegen und kümmern um andere Menschen. Allerdings gibt es auch Care-Berufe, wo man eben genau das Gleiche macht, aber bezahlt. Kommen wir noch drauf, ist nämlich meistens schlecht bezahlt. Frauen leisten im Durchschnitt 44% mehr Care-Arbeit als Männer. Und weißt du, weil Menschen immer sagen, in Anführungszeichen sehen bitte, Frauen können das besser wegen ihres Wesens.
1: I mean, it's a compliment, aber dann denke ich mir immer so, okay, warum sind wir dann aber auch nicht an der Macht?
0: Ja, ist so. Ja, genau, es ist klar, es ist schön, dass wir das gut können, aber das ist dann auch wieder so ein Geschlechterrollenbild. Wer hat gesagt, dass Männer das nicht können?
1: Ja.
0: Wir werden halt da rein erzogen.
1: Ja.
0: Uns wird halt gesagt, man muss immer alles regeln, immer schön die Wogen glätten, für alle da sein.
1: Und deswegen, ganz kurzer Einwurf, weil ich diesen Talk in letzter Zeit auch schon sehr oft hatte, Feminismus oder generell Gleichberechtigung ist ja für beide, Thema Patriarchat und auch diese Rollenbilder, dass davon profitieren ja auch Männer, die ja auch in einem gewissen toxischen Männerbild erzogen werden.
0: Ja.
1: Und eben, ich glaube, es gibt so viele, die richtig tolle Väter wären. Die richtig tolle Väter
0: wären.
1: Ja.
0: Ja, aber
1: Väter sind, whatever, aber halt halt dann vielleicht auch in einem bestimmten Umfeld aufgewachsen sind oder so oder irgendwie Angst haben, dann bestimmte Werte weiterzugeben, was auch immer. Also was ich damit sagen will ist, auch Männer können, glaube ich, ganz, ganz tolle Väter sein. Und ich finde das ganz, ganz toll und besonders, wenn, also, und das ist halt aber so krass, weil wenn ich das irgendwo sehe, bin ich immer so, boah, krass, so ein Vater. Oder
0: ich bin immer so, so eine Beziehungsperson möchte ich auch, die so zu meinen Kindern ist.
1: Ja.
0: Oder unseren Kindern.
1: Das ist halt so krass, deswegen ist es halt Quatsch, dass nur Mütter das halt können. es gibt auch super viele, ich glaube gerade so Töchter-Väter-Beziehungen, wo gerade die Töchter eher vielleicht irgendwie Vati-Kind sind oder so, ne? Also ich finde...
0: Ja, es gibt auf jeden Fall tolle Väter und Männer können super Väter sein und können sich ganz, ganz fantastisch kümmern.
1: Ja.
0: Das ist wirklich nicht, also gar keine Frage.
1: Ja.
0: Die Frage ist nur, wird es gemacht? Ja. Durch unbezahlte Care-Arbeit wird halt, also ich meine, es ist ja nicht nur so, dass man unbezahlte Arbeit macht. Ich habe neulich so ein Video gesehen und da hat der mal hochgerechnet, was seine Frau im Monat oder im Jahr verdienen würde. Nur für diese Care-Arbeit, die sie macht. Und zwar so viel. Ich weiß die Zahl leider nicht mehr, aber es ist so viel gewesen.
1: Es ist halt ein Fulltime-Job eigentlich.
0: Ja, genau. Und dann wird da eventuell auch noch gleichzeitig gearbeitet. Also der bezahlte Job. Naja, jedenfalls ist es ja aber auch nicht nur so, dass es eben in dem Sinne von, es ist unbezahlte Arbeit, schwierig ist, sondern das bringt auch einfach so ein Machtverhältnis in eine Beziehung rein, also Macht- und Zeitverhältnis, was sich verschiebt, weil jetzt mal in dem Fall oder in den meisten Fällen der Mann, der geht arbeiten, der hat Zeit, in dem Fall der Mann geht arbeiten, der hat Zeit für sich, der ist nicht 24/7 surrounded by kids, der hat die Möglichkeiten, sich beruflich weiterzubilden, hat die Möglichkeit aufzusteigen, ist selbstständig, sorgt für eine gute Rente für sich selber und so, ne? Also die Frau, die zu Hause bleibt und sich um die Kinder kümmert und nicht die Möglichkeit hat, Arbeit zu geben, pausiert ja auch ihre komplette Karriere und vergibt damit Chancen, höher zu kommen, so.
1: Ich habe dazu einen spannenden Einwurf. Ich suchte gerade nämlich eine Serie auf Netflix, wo es basically das Grundkonzept von dieser Serie ist. Die Serie heißt Younger und das ist eine Person, die ist irgendwie schon in ihren 40ern, also ist eine 40-jährige Mutter irgendwie oder in ihren 40ern und hat halt auch Ehe, 22 Jahre, dies, das, Kind bekommen, eine Tochter und ist auch ganz froh darüber. Und die hat aber dann praktisch 15 Jahre lang nicht gearbeitet, um halt das Kind großzuziehen und wollte dann halt wieder ins Berufsleben starten und niemand hat sie halt genommen, weil alle so waren so, du bist eine 40-Jährige, ne, wieso hast du denn so lange nicht gearbeitet, so jemanden stellen wir nicht ein. Und dann wurde sie in der Bar von so einem Jungen, der dann übrigens auch ihr Boyfriend wurde, Spoiler, angemacht, weil er die halt für jünger gehalten hat, weil die sieht natürlich auch noch richtig gut aus, ne? Aber davon mal abgesehen.
0: Wie heißt der Film?
1: Die Serie heißt Younger.
0: Ich glaube, der ist auf Netflix.
1: Ja, die ist auf Netflix und die hat so einen richtigen Gossip Girl.
0: Ist sie so dann so mega obsessed mit ihr? Also mega obsessed im Sinne von sehr attraktiv angezogen? Nee?
1: Das ist so eine andere Wladimir, glaube ich.
0: Ah, genau,
1: die Wladimir. Die habe ich auch schon gesuchtet, oh mein Gott.
0: Ah, ich habe so die noch nicht geguckt.
1: Oh Gott, die ist so gut. Nee, die ist mit Hilary Duff ist die Serie. Ah, okay. Und noch eine andere, also die Hauptdarstellerin, die kenne ich gar nicht. Auf jeden Fall hat sie sich dann angefangen, als 26-Jährige auszugeben. In ihrem Job und überall und wurde dann halt angeschaut.
0: Ach, krass.
1: Ihre Freundin und hatte halt so ein richtiges Doppelleben.
0: Oha.
1: Und für sie, sie meint halt immer, es war die beste Entscheidung ihres Lebens. So, sie ist glücklicher als je zuvor. Und das ist, weißt du, das passt da halt voll so rein.
0: Ja,
1: so dieses, so als Frau, was du halt, das heißt nicht, dass sie es bereuen, das Kind zu bekommen. Sie sagt trotzdem, es war das Schönste für sie, dieses Kind zu bekommen. Aber einfach der Fakt, dass sie so lange nicht arbeiten konnte, um dieses Kind großzuziehen und dann, als das Kind dann alt genug war, so ein bisschen eigenen Weg zu gehen, halt dann nicht in die Arbeitswelt zurückfindet, das zeigt halt ja schon extrem krass, was da halt dranhängt, so ein Kind großzuziehen. Und eben
0: auch in den Kinderwunsch reinspielt. Ja. Richtig, das für mich. Genau. Weil hast du ja auch schon gesagt, ne, mit Karriere und so, ja. Ich habe auch Freundinnen, die sagen, okay, ich will erst wirklich in meiner Karriere so weit sein, dass ich dann damit zufrieden wäre, im schlimmsten Fall auf dieser Stufe auch zu bleiben.
1: Ja.
0: So, check ich.
1: Toll. Und das kann halt einfach leider ein bisschen dauern. Deswegen klar, biologische Uhr, it's a thing und so. Aber am Ende denke ich mir so, ja, aber viele Karrieren beginnen halt erst wirklich so mit 35 oder älter, dass es dann wirklich so at the peak ist. Du brauchst natürlich auch eine gewisse Arbeitserfahrung, um dir vielleicht auch gewisse Sachen zu erarbeiten, um dann vielleicht zu sagen, ey, so kann es jetzt bleiben wie hier.
0: Ja, ich habe ja schon so ein bisschen gesagt, dass selbst bezahlte Care-Arbeit, es sind so Berufe wie Lehrerin, Erzieherin, Krankenpflegerin, Altenpflegerin auch. Also alle Berufe, die eben auch sich um Menschen kümmern, um pflegerische, aber auch erzieherische Faktoren, so, die einfach auch dementsprechend leider zu schlecht bezahlt werden dafür, was für Nutzen die aber einer Gesellschaft auch bringen und wie dringend benötigt die sind.
1: Und wie die Arbeitszeiten sind und die Arbeitsbedingungen
0: ja.
1: und
0: so. Also ich habe so einen Bericht von der Soziologin Jutta Eimendinger gelesen und die spricht da das 32-Stunden-Modell an. Da, du hast ja vorhin auch schon, wir haben ja kurz über die Teilzeitfalle geredet. Ja, und sie sagt quasi, dass wenn eine Person, also wenn die Frau Teilzeit arbeitet und der Mann Vollzeit, sind es 20 und 40 und in einem 32-Stunden-Modell wäre das quasi, würden Arbeitgeber niemanden verlieren, sondern aber es hätten quasi beide Parteien die gleiche Möglichkeit, so viel zu arbeiten, um in der Karriere halt trotzdem voranzukommen. So. Und verdienen dann ungefähr gleich. Außerdem hat Bundesfamilienministerin Schwesig im Juli 2016 vorgeschlagen, dass Eltern junger Kinder unabhängig von ihrem Einkommen 300 Euro im Monat erhalten sollen, wenn sie ihre Wochenarbeitszeit auf 28 bis 36 Stunden reduzieren. Aber also quasi, sobald sie weniger arbeiten, um irgendwie für diese Kinder da zu sein, kriegen sie aber quasi noch einen Aufschlag. Finde ich auch sehr nice. Mhm. Es gibt übrigens auch, du kennst ja Gender Pay Gap.
1: Ja.
0: Es gibt auch die Gender Care Gap. Das ist auch irgendwie richtig crazy, weil wenn Kinder im Haushalt leben, arbeiten Frauen circa 14 Stunden mehr pro Woche als Männer. Unbezahlt. Das finde ich einfach schon mal übelst crazy. Ohne Kinder sogar 8 Stunden mehr. Und das muss man sich mal geben, weil selbst wenn keine Kinder im Haushalt sind, machen Frauen immer noch mehr Care-Arbeit als Männer. 8 Stunden die Woche. Das ist ein ganzer Arbeitstag mehr. Entschuldigung, bin kurz ausgeflippt.
1: Ja, ist gut.
0: Ey, ich finde das wirklich krass.
1: Ja.
0: Und das bedeutet halt immer noch für Männer mehr Freiheit für Erwerbsarbeit und Karriere. Und das ist der Teufelskreis der Gender Gaps. Und jetzt kommen wir zu was Positivem.
1: Yay!
0: Ja, weil wir müssen ja auch gleich zum Ende kommen. Deshalb kommen wir jetzt dazu.
2: Was? Warum?
0: Also, was sollte geändert werden? Frankie, sag doch mal. Also.
1: Ich glaube, es fängt beim Bewusstsein an. Sag
0: genau,
1: mal
0: bei
1: so.
0: Den Männern selbst. Ne? Die fungieren natürlich auch als Rollenbilder für dann wieder jüngere Männers, Jungen und auch andere Männer und sollten das einfach selber auch mehr reflektieren und ansprechen und so und das weitertragen. Die Verankerung von Caring Masculinities ist für den gesellschaftlichen Zusammenhalt, also die Gleichstellung und damit verbundene demokratische Werte, einfach super wichtig. Das hast du ja auch schon gesagt, dass auch Männern selbst das zugutekommt.
1: Ja.
0: Mm.
1: Checkt ihr, merkt ihr was?
0: Geschlechtergerechte Gesellschaft. So, dann weiterer wichtiger Punkt, den man auf jeden Fall auch ändern kann. Und da bin ich tatsächlich auch eine tragende Rolle. Ich persönlich für die ganze Welt.
1: Das klang jetzt so wie. Okay.
0: Ist das Bildungssystem. Im Bildungssystem sollte von Anfang an darauf geachtet werden, Geschlechterstereotype zu vermeiden und Jungen selbstverständlich an Care-Arbeit heranzuführen oder eben das auch so zu erziehen. Und einfach nicht geschlechterspezifisch erziehen, sondern.
1: Da doch auch so eine Sachen wie, keine Ahnung, wenn Mädels neben Jungs gesetzt werden, von wegen so, ja, der ist immer so unruhig, ne, dass du den mal so ein bisschen, das habe ich auch schon ein paar Mal gehört. Dass
0: ja, selbst, das habe ich früher auch ganz oft erlebt.
1: Genau, dass eben selbst Mädchen in der Schule schon anfangen praktisch eine gewisse Care-Arbeit für ihre Mitschüler
0: voll
1: zu tragen.
0: Und da ist auch ganz viel, also wie mit Jungs umgegangen wird und mit Mädchen bei Jungs immer so, ja, die sind halt ein bisschen wilder, das sind halt Jungs. Und bei Mädchen ist direkt so, ja, was fällt dir ein? Du musst jetzt hier stillsetzen und du musst dich benehmen. Und Mädchen sind so viel ruhiger häufig in der Schule, aber nicht, weil Mädchen nicht auch flippen können oder weil die nicht auch mal durchdrehen und wild sein können, sondern einfach, weil die in so ein Rollenbild reingequetscht werden von der Frau, die das alles hat, hier zu beruhigen hat.
1: Und deswegen mögen ja dann auch Leute immer laute Frauen, die ihre Meinung sagen, lautstark sind,
0: nicht. Richtig. Ja. Genau, also das ist wirklich ein ganz wichtiger Punkt, wo man anfangen kann. Dann aber auch in der Berufsorientierung, also bei Jungs und Mädchen und auch non-binary Kindern eben schon darauf zu achten, dass nicht so eine berufliche Orientierung in die Geschlechterrollen stattfindet und dass zum Beispiel auch Care-Arbeitsberufe oder Care-Berufe für Männer ja voll auch, also es gibt ja auch Männer, die sich für die Medizin interessieren zum Beispiel oder so, ne? Also, oder auch für, also ich glaube, es wird jetzt auch langsam mehr, ne? Dass mehr Männer in die Pflege gehen oder auch in die Erzieherberufe und so als früher, aber auch da kann man ja auch Kindern schon mit was auf den Weg geben, ne? Wenn man merkt, hey, da ist ein Junge, der kümmert sich total gut und ist immer da und so und interessiert sich dafür, dass man das halt fördert.
1: Ja. Und nicht irgendwie stigmatisiert oder auch gerade dann so, ich sag mal, im Schulkontext, wenn dann irgendwie, ja, ne, auch in einer gewissen Weise dann Diskriminierung oder Mobbing oder so aufgrund von solchen Dingen dann irgendwie, ne, stattfinden, dass man da halt auch einfach nicht wegschaut.
0: Ja, voll. Und man sollte auch bedenken, dass Care-Arbeit oder Care-Berufe einfach auch Zukunftsberufe sind. Also wir sind eine älter werdende Gesellschaft.
1: Wir werden alle irgendwann mal alt.
0: Was machen wir? Ja.
1: Oder was?
0: Ich hab schon gecheckt. Ich hab schon gecheckt, wie du es machst.
1: Darf ich, glaube ich, erklären, was du eigentlich meintest?
0: Ach so, soll ich es drin lassen, du erklärst es? Ach so. Okay, ja, gut.
1: Natürlich lassen wir das drin.
0: Okay. Ich dachte, vielleicht willst du es nicht. Aber ja, erklär.
1: Also, ich habe hier schon Schlimmeres überlebt.
0: So geil irgendwie. So geil. So geil. Okay, erzähl.
1: Ich glaube, du meinst halt, dass wir, dass die Alterserwartung, die Lebenserwartung höher ist. Also, dass wir grundsätzlich vom Alter her älter werden als früher. Oder was? Oder?
0: Ist okay, alles gut.
1: Das ist auch ein Fakt, das stimmt. Das ist
0: so. Ja, ja, ist auch so.
1: Aber das meinst du nicht.
0: Okay. Nein. Es geht darum, dass mehr Menschen altern, als neugeboren werden. Also quasi die, weil weniger Leute Kinder bekommen, es gibt mehr Alte, als es Nachkommen gibt.
1: Ja.
0: So. Und da ist natürlich dann so ein bisschen die Frage, wer pflegt diese ganzen alten Menschen dann, wenn die Leute das nicht machen wollen und nicht ordentlich bezahlt wird.
1: Das können dann die machen, die sich dafür entschieden haben, keine Kinder zu bekommen.
0: Also du. Ich habe neulich so eine Folge auf Instagram gesehen. Bist du noch wach?
2: Mann, dann sag doch mal nicht.
0: Also ich habe ein Video auf Instagram gesehen. Hansi?
1: Ich mach doch nichts.
0: Du sitzt da so.
1: Ja, lass mich doch. Lass mich doch mit meinen Wegen.
0: Okay. Also ich habe so ein Video auf Instagram gesehen, was ich zu dem Thema auch sehr passend fand und sehr schön fand. Ich würde sagen, das blenden wir euch vielleicht sogar nochmal hier ein.
3: So, ihr Lieben, unsere Zeit hier im Sender ist jetzt leider schon vorbei, aber Frankie?
1: Wenn ihr wissen wollt, wie es weitergeht, dann hört euch die ganze Folge in der Alex Berlin Mediathek an oder auch auf allen anderen Streaming-Plattformen.
3: Schön, dass ihr dabei wart. Bis bald.
1: Bis bald.
3: Ciao.
1: Vielen Dank an den Radiosender Alex Berlin, dass wir bei euch aufnehmen dürfen.
3: Bei psychischen Problemen such dir bitte professionelle Hilfe und pass auf dich auf.

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1: Herzlich willkommen bei den On Air Stories. In dieser On Air Story möchte ich euch die Sendung Oldie Treff von Peter Ziermann vorstellen. Hallo Peter, schön, dass du da bist.
2: Ja, freut mich auch.
1: Was ist denn die Sendung Oldie Treff genau? Also worum geht es?
2: Ja, ein bisschen old-fashioned Radio. Zum einen wird für ich ja seit 100 Jahren gefühlt durch, dass wir hier noch Plattenspieler im Studio haben, weil ich tatsächlich immer noch eigentlich 100% Vinyl spiele und mein Musikgeschmack, der liegt ja eigentlich eher bei internationalen Titeln, bei Beat und ja, vernünftigen Nummern der 60er, 70er Jahre. Aber ich spiele auch sehr viel deutsche Musik, bin nach wie vor jedes Wochenende auf dem Flohmarkt, sammle da irgendwelche Schallplatten ein. Und es gibt so einen Spruch, den ich auch seit Jahren mache. Bei mir kann sich jeder jeden Titel wünschen. 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Ja.

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1: Herzlich willkommen zu einer weiteren On Air Story. Ich bin heute mit Rolf Gensrich im Studio, der die Sendung OK Beat macht.
2: Hallo, freue mich, dass ich hier sein darf.
1: Wie würdest du ansonsten deine Sendung generell beschreiben?
2: Die Sendung lässt sich eigentlich schlecht beschreiben. Also es gibt mehrere Varianten. Ich versuche, Gäste mir heranzuholen aus allen möglichen Gegenden, so Sachen, die mir über den Weg laufen. Das kann also der Würstchenverkäufer sein bis hin zu irgendwelchen kleinen Aktionen, Grundeinkommen zum Beispiel oder kleine Parteien oder aber Musiker, die mir auf der Straße auffallen, denen ich dann mal meine Visitenkarte gebe und sage, kommt doch mal vorbei, meldet euch doch mal.
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1: Heute geht es um das Campus Radio CouchFM. Das ist ein Projekt in Zusammenarbeit der drei Berliner Hochschulen, der Humboldt-Universität, der Freien Universität und der Technischen Universität Berlin. Und ich möchte euch nun das Campus Radio genauer vorstellen und habe hierzu Laura und Emily von CouchFM eingeladen. Herzlich willkommen.
2: Hi.
3: Hi.
1: Seit wann gibt es denn das Format Campus Radio CouchFM?
2: Also 2011 kam die Idee auf. Und 2012 lief dann die erste Sendung schon. Also es ist jetzt schon ganz schön lange her.
1: Und ihr sendet ja jeden Tag und habt verschiedene Formate. Wie ist die Sendung denn aufgebaut?
2: Genau, also wir haben jeden Tag in der Woche ein unterschiedliches Format. Zweimal die Woche läuft unser Live-Magazin. Das heißt, da stehen wir live im Studio und reden über alles Mögliche. Und dann läuft auch Musik zwischendurch, wie man es aus dem Radio halt so kennt. Und montags ist bei uns immer Platz für eine Gästesendung. Mhm. Also da können zum Beispiel andere Unis ihre Projekte vorstellen, wenn sie selbst einen Podcast produzieren und so weiter. Dann haben wir am Mittwoch unsere Musiksendung, das Klangkompott. Das wird von der Musikredaktion gemacht und es kann auch alles Mögliche sein. Interviews, einfach eine Band vorstellen, ein Genre vorstellen, alles Mögliche. Genau, donnerstags läuft unser Gästezimmer. Das ist ein Interviewformat mit Personen zum Beispiel aus Politik oder der Kultur, Berliner Figuren, alles Mögliche. Ja, samstags ist bei uns Tanzstunde. Da können DJs aus Berlin ihre Sets spielen und sich so ein bisschen vorstellen. Und am Sonntag läuft unsere Wiedergabeliste mit den besten Songs aus der Woche.
1: Wie kommt ihr denn zu den Themen, die ihr in der Sendung besprecht?
3: Also ich finde, das ist auch mal ein sehr spannender Prozess, weil es einfach wirklich das ist, was die Couchies so im Alltag beschäftigt. Und das fand ich am Anfang auch so ganz ungewohnt, dass wirklich der Themenvorschlag einfach so reingeworfen werden kann. Und meistens wird er auch total cool aufgenommen und dann wird gebrainstormt, dann können andere relaten oder eben nicht. Und das ist immer ein total spannender Prozess. Also das meiste findet so in der Wortredaktion dann statt oder halt davor in den allgemeinen Sitzungen.
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Hallo liebe Hörerinnen und Hörer, ich begrüße Sie ganz herzlich zu Poptime 402. Heute mit Timeline. Wir stellen Ihnen wichtige Stationen, Highlights und Sounds aus der Popgeschichte der 60er und Anfang der 70er Jahre vor.

Und heute auf den Spuren von Greenwich Village. Wir beschäftigen uns mit den Musikern des bekannten New Yorker Künstlerviertels aus den 60er Jahren, das schon seit dem 19. Jahrhundert als Ort alternativer Kultur in den Bereichen Kunst, Musik und neue soziale Bewegungen bekannt war.

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0: Greenwich Village ist ein Stadtteil von Manhattan in New York und ist bereits seit dem 19. Jahrhundert als Künstlerviertel in New York bekannt. Dort bildeten sich im Laufe der Zeit viele alternative Ansätze in Musik, Kunst, Kultur und gesellschaftlicher Bewegung heraus. Vor allem in den 60er Jahren war Greenwich Village ein Ort, von dem die Beatmusik und die Hippie-Bewegung ihren Ausgangspunkt fanden. Vor allem Musiker wie Bob Dylan, Jimi Hendrix, Barbara Streisand, Peter, Paul and Mary, Simon and Garfunkel, Joan Baez, The Lovin' Spoonful, Velvet Underground, The Mamas and the Papas, Richie Havens und The Kingston Trio hatten hier ihren Ausgangspunkt, indem sie ihre ersten Konzerte in einem der Clubs in Greenwich Village gaben. Bob Dylan, Pete Seeger und zahlreiche Schauspieler lebten hier. Einige dieser Musiker, die mit dem Namen Greenwich Village verbunden sind, möchten wir Ihnen heute vorstellen. Bob Dylan wurde am 24. Mai 1941 als Robert Allen Zimmermann in Duluth, Minnesota geboren. Bereits Ende der 50er Jahre begann er mit Folkmusik und orientierte sich später stärker in Richtung Rock. Inspiriert wurde er vor allem von Woody Guthrie. 1961 gelangte er in den New Yorker Stadtteil Greenwich Village, der sich zum Treffpunkt der Künstler entwickelt hatte. Nach der musikalischen Interpretation von Fremdkompositionen brachte er neben sehr in die Seele eingehenden Liebesliedern vor allem sozialkritische und Protestsongs heraus, die den Geist der damals im Entstehen begriffenen Protestbewegung der Jugend gegen die traditionellen gesellschaftlichen Strukturen widerspiegelten. Bob Dylan nun mit seinem Song »The Times, They Are Changing«. In diesem Song geht es darum, sich anstelle von festen Zielen, kritischer Betrachtung, Stehen, Bleiben und Zukunftsplanung in der Gegenwart umzuschauen und sich ihrer gewahr zu werden. Die Zeiten ändern sich jetzt. Danach Pete Seeger, geboren am 3. Mai 1919 als Sohn eines Musikwissenschaftlers in New York. Er war einer der bekanntesten amerikanischen Folksänger bereits in den 40er und frühen 50er Jahren. Er spielte in verschiedenen Bands, unter anderem mit Woody Guthrie, und verweigerte 1955 in der McCarthy-Ära vor dem Komitee für unamerikanische Umtriebe die Aussage. Daraufhin wurde er zu 10 Jahren Haft verurteilt, kam aber nach einem Jahr frei. Dennoch wurde er noch lange von den Medien boykottiert. Er initiierte im Jahr 1959 das erste Youthport Folk Festival und war 1969 Begründer der Umweltschutzorganisation Clearwater. In seiner Folkmusik sang Seeger vor allem Lieder für den Frieden, die Gleichberechtigung der schwarzen Bevölkerung und die Gleichstellung der arbeitenden Bevölkerung. Where Have All the Flowers Gone ist eines der bekanntesten Anti-Kriegs-Songs. Es wurde 1955 von Pete Seeger auf einem Flug nach Ohio geschrieben. Sein Ursprung stammt aus einem ukrainischen Volkslied. Es geht um die Sinnlosigkeit von Krieg und Gewalt und wo all die schönen Dinge des Lebens und die Menschen geblieben sind. Zunächst aber Bob Dylan, The Times, They Are Changing.

Pete Seeger mit Where Have All the Flowers Gone? Greenwich Village ist ein Stadtteil von Manhattan in New York. Rein geografisch liegt es zwischen der 14. Straße im Norden, der Houston Street im Süden, dem Hudson River im Westen und dem Broadway im Osten. Bekannt sind vor allem der Washington Square Park, der in der Mitte liegt und nicht nur ein Ort zum Verweilen und Erholen ist, sondern auch für Open-Air-Konzerte markant war, und die Christopher Street, die Ende der 60er Jahre für die Schwulen- und Lesbenbewegung stand und heute noch mit einer jährlichen Parade dieser Bewegung aufwartet. Phil Ochs wurde am 19. Dezember 1940 in El Paso, Texas geboren und gehört zu den bekanntesten amerikanischen Folkmusikern und Songwritern der 60er Jahre. Er stand ganz in der Tradition von Woody Guthrie und komponierte und sang vor allem Lieder zu Krieg, Menschenrechten und Arbeiterkämpfen. Zuvor war er nach einem abgebrochenen Studium des Journalismus an der Ohio State University im Künstlerviertel Green Village in New York gelandet. Ochs war sehr sozialkritisch orientiert, war emotional tief berührt von sozialen und internationalen Ungerechtigkeiten und wandte sich vor allem gegen den Vietnamkrieg. Das Lied »I Ain't Marching Anymore« ist ein Antikriegslied, das Ochs auf dem Höhepunkt des Vietnamkrieges komponierte. Es übt Kritik an der Militärgeschichte der USA. Der Song betrachtet die Militärgeschichte aus der Perspektive eines müden Soldaten, der bei jedem einzelnen Krieg seit 1812 anwesend war. Im Chorgesang wird gesagt, dass es immer die Alten sind, die uns führen, und immer die Jungen, die fallen. Man fragt, ob der Preis für den militärischen Sieg zu hoch ist. Danach Joan Baez, am 9. Januar 1941 auf Staten Island bei New York geboren. Sie ist eine amerikanische Folksängerin, die sich in den 60er Jahren politisch sehr stark für die Bürgerrechtsbewegung und gegen die Rassentrennung in den USA und gegen den Vietnamkrieg engagierte. Mitte der 60er Jahre stand sie in der Spitze der Folkbewegung. Im Folgenden ihr Lied »What Have They Done to the Rain«, das ursprünglich im Jahre 1962 von Malvina Reynolds als Protestsong gegen Atomwaffentests herausgebracht wurde und den Fallout, ursprünglich hieß es »Rain Song«, beschreibt. Die Searchers konnten mit ihrer Version dieses Liedes 1965 Platz 29 der amerikanischen und Platz 13 der englischen Hitparade erreichen. Peter, Paul and Mary waren eine der bekanntesten amerikanischen Folkgruppen der 60er Jahre. Sie wurden im Jahre 1961 von Peter Yarrow, Noel Polstocki und Mary Travers gegründet. In der Folgezeit veröffentlichten sie zahlreiche Folk- und Protestsongs und gehörten zu den bekanntesten Vertretern der amerikanischen Bürgerrechtsbewegung. Der Song »If I Had a Hammer« wurde von Pete Seeger und Lee Hayes im Jahre 1949 geschrieben, zur Unterstützung des Progressive Movement, einer Bewegung, die im späten 19. und frühen 20. Jahrhundert als Reformbewegung gegen die schlechten Arbeitsbedingungen der Arbeiter, gegen die Benachteiligung der Frauen bei der Arbeit, gegen Kinderarbeit und Mietskasernen im frühen Industrialismus entstand. Der Text dreht sich um das Thema: Wenn ich einen Hammer hätte, würde ich überall hämmern in diesem Land, würde ich Gefahr und Warnung hämmern. Das ist der Hammer der Gerechtigkeit, es ist die Glocke der Freiheit, es ist das Lied der Liebe zwischen meinen Brüdern und Schwestern, so der Songtext. Zunächst aber Phil Ochs, I Ain't Marching Anymore.

Peter, Paul and Mary mit If I Had a Hammer. Greenwich Village, im umgangssprachlichen Alltag auch Village genannt, beherbergt zahlreiche alternative Restaurants, Cafés, Bars und Clubs und im kulturellen Bereich zahlreiche experimentelle Theater- und künstlerische Treffpunkte. Vor allem die Gay Street ist als Künstlerstraße bekannt. Weiter hat hier der älteste noch heute existierende Jazzclub Village Vanguard seinen Sitz und der Campus der New Yorker Universität ist an der Südspitze des Washington Square Park gelegen. Der Hudson River Park bietet zahlreiche Geh- und Radwege und Grünanlagen zum Entspannen und Erholen, außerdem Ballsportplätze, einen Skatepark und Veranstaltungsflächen für Konzerte. Richie Havens wurde am 21. Januar 1941 in Brooklyn, New York City geboren und wuchs in einer Künstlerfamilie auf, deren Vater Pianist war. Er sang vor allem in verschiedenen Gospelformationen und betätigte sich neben seinem musikalischen Talent auch als Porträtzeichner in den Straßen von Greenwich Village. In der dortigen Fuchsszene war er als Schwarzer eher eine Ausnahme. Sein Auftritt beim Woodstock Festival brachte ihm den Durchbruch. Er spielte einige Songs und erhielt so viel Beifall und Zugaben, dass ihm plötzlich die Songs ausgingen. Da entschloss er sich, das Spiritual Motherless Child in seiner eigenen Version zu spielen und fügte ihr eine Strophe zu, in der er immer wieder das Wort Frieden, Freiheit wiederholte. Danach Judy Collins, 1939 in Seattle im US-Bundesstaat Washington geboren. Sie ist eine bekannte Folksängerin und Songwriterin. Bereits als Kind erlernte sie klassisches Klavier und schon mit 14 Jahren trat sie auf einem Konzert mit Werken von Wolfgang Amadeus Mozart auf. Kurz darauf erwachte ihr Interesse an den Folksongs von Pete Seeger und Woody Guthrie und sie interpretierte zunächst Songs von Bob Dylan, Phil Ochs und Leonard Cohen. Der Song Someday Soon erzählt die Geschichte von der Liebe zu einem jungen Mann, mit dem man die Zukunft erleben will, den aber der eigene Vater nicht mag und auch nie ein gutes Wort für ihn findet. Zunächst aber Richie Havens mit Freedom.

Greenwich Village wurde um 1630 von niederländischen und befreiten afrikanischen Siedlern unter dem Namen Noordwijk gegründet. Zum Dorf Greenwich wurde es im Jahre 1712. Nicht nur überstand der Ort eine Pockenepidemie im Jahre 1739, sondern auch viel später die Bürgerkriegsära. Zwischen 1797 und 1829 existierte hier eine berüchtigte Strafanstalt, die von den Quäkern mit reformerischem Impuls der Resozialisierung begründet wurde, aber wegen ihrer chronischen Überfüllung auch hygienisch unhaltbarer Zustände aufwies, weshalb das Gefängnis dann in das Sing Sing-Gefängnis von New York verlegt wurde. Im 19. Jahrhundert wurde dann Greenwich Village zum Ort von vor allem alternativer Kunst, Kultur und Musik und zusätzlich zum bevorzugten Wohnviertel Prominenter. Die Mamas und Papas wurden im Jahr 1964 von John und Michelle Phillips sowie Danny Doherty und Cass Elliot in New York City gegründet. Sie entstanden unter anderem aus den Bands The Mugwumps, The Smoothies und The New Journeymen. Die Mamas und Papas verkörperten wie keine andere Band in Text und Musik ihrer Songs die Ideale der Flower Power Bewegung. Auf deren Höhepunkt im Jahre 1967 initiierte John Phillips das bekannte Monterey Pop Festival, das einen Meilenstein für Großveranstaltungen des Pop für die nächsten Jahrzehnte setzte. Die Band hatte mittlerweile ihre Wirkungsstätte nach Kalifornien verlegt. Ihre Musikrichtung ging vor allem in Richtung Folk-Pop und Psychedelic-Sound. 1230 ist ein Song, der im Jahre 1967 erschien und Platz 20 der amerikanischen Hitparade erreichte. John Phillips schrieb diesen Song im Jahre 1965, kurz nachdem die Band nach Kalifornien gegangen war. Der Text des Liedes dreht sich um frühere Erfahrungen mit dem Leben in New York, das als schmutzig und dunkel empfunden wurde. Vor dem Fenster war ein Turm, der immer 12.30 Uhr zeigte, und morgens gingen immer die jungen Mädchen draußen vorbei und man hatte das Gefühl, unbedingt mit ihnen ein Gespräch führen zu wollen. Danach Simon and Garfunkel, ein amerikanisches Folkrock-Duo, das im Jahre 1957 von den Schülern Paul Simon und Art Garfunkel gegründet wurde. Ihre erste Single Hey Schoolgirl erschien 1957 unter dem Namen Tom und Jerry. Die frühen Produktionen waren eher dem Musikstil des Rock'n'Roll zuzurechnen. Als Simon and Garfunkel kamen sie erst 1964 zum Durchbruch. In dem Song America geht es darum, wie sich der Traum von den unbegrenzten Möglichkeiten dieses Landes verändert. Wir zogen los nach Amerika, wollten reich werden und Grundbesitz haben, so der Songtext, aber man erlebt nette menschliche Begegnungen, ist mehr alltäglichen Dingen zugetan und ist mit ihnen zufrieden und erlebt die Natur. Zunächst aber so Mamas and Papas, 1230.

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Simon & Garfunkel mit America. Alternative Kultur und soziale Bewegungen gab es in Greenwich Village seit dem 19. Jahrhundert in verschiedensten Facetten. So war Greenwich Village Heimat verschiedenster Tendenzen in Malerei und Kunst, zum Beispiel auch des Expressionismus. Aber auch die frühe Frauenbewegung Anfang des 20. Jahrhunderts, zeitgleich die damalige Arbeiterbewegung, die die Verbesserung der Arbeitsbedingungen in den Fabriken forderte, Proteste an der New Yorker Universität bereits 1834 und die radikale Antikriegsbewegung Ende der 60er Jahre hatten dort ihren Ausgangspunkt. Auch Intellektuelle waren seit dem 19. Jahrhundert sehr stark vertreten. Die Psychoanalyse und vor allem die Freudianer waren hier wichtige zum Ausdruck kommende Geistesströmungen. Nun die Band Lovin' Spoonful, die im Jahr 1965 unter anderem von John B. Sebastian gegründet wurden, der später auch improvisiert auf dem Woodstock Festival auftrat und hierdurch bekannt wurde. Sebastian war Sohn eines berühmten Harmonikaspielers und begann seine musikalische Karriere in der Band The Mugwumps mit Cass Elliot und Danny Doherty, die später zur Gruppe The Mamas and the Papas gehörten. Daydream ist ein populäres Lied und wurde von ihnen in einem ursprünglichen Gitarrenspiel gespielt. Thematisch geht es um Tagträume und Visionen. Danach Velvet Underground, eine experimentelle Rockband, die in den 60er Jahren entstand und bis in die 70er Jahre fortwirkte und vor allem mit provokativen Texten zu Themen wie Transsexualität, Sadomasochismus und Drogensucht in die Öffentlichkeit trat. Protegiert wurden sie von Andy Warhol. Ihr 1967 erschienener Hit Sunday Morning thematisiert das Gefühl der Einsamkeit am Sonntagmorgen und man hofft auf einen Anruf. Zunächst aber Lovin' Spoonful mit Daydream.

Velvet Underground mit Sunday Morning. Nicht nur war die New Yorker Universität seit ihrer Gründung um 1830 Ausgangspunkt zahlreicher sozialer Bewegungen. Auch die Christopher Street ist durch den heute noch jährlich stattfindenden Christopher Street Day in der Schwulen- und Lesbenbewegung vielen ein Begriff. 1938 entstand der erste rassenintegrierte Club von Weißen und Schwarzen in Greenwich Village und alternative Theater-, Jazz- und Folkclubs bestimmten seit den 50er Jahren die Entwicklung zu neuen künstlerischen, musischen und kommunikativen Tendenzen, die heute mittlerweile fast zur Selbstverständlichkeit geworden sind. Schulen für Malerei, Zeichen und Skulptur sowie zahlreiche Museen verschiedenster Richtungen sind weiter prägend für Greenwich Village. Der Song Like a Rolling Stone wurde im Juni 1965 von Bob Dylan geschrieben und auf dem Album Highway 61 Revisited veröffentlicht. Im Jahr 2004 wurde er von den Lesern der Zeitschrift Rolling Stone zum besten Song aller Zeiten gewählt. Im Text geht es um eine Frau aus gut situierten bürgerlichen Verhältnissen, die auf der Straße landet und zunächst erhebliche Vorurteile gegenüber Obdachlosen hat. Es geht darum, wie sich die Situation des Alleinseins, der Heimatlosigkeit und der Unbekanntheit anfühlen, auch wie es sich anfühlt, als Obdachloser belächelt zu werden. Danach Jimi Hendrix, geboren am 27. November 1942 in Seattle, einer der bedeutendsten und innovativsten Rocksänger der 60er Jahre. Im September 1966 gründete er die Jimi Hendrix Experience, die mit zahlreichen Songs Erfolge erzielte und vor allem durch das Monterey Pop Festival von 1967 bekannt wurde. Jimi Hendrix wurde neben seiner Rockmusik auch durch extravagante Aktionen wie das Verbrennen seiner Gitarre nach der Vorstellung bekannt. Jimi Hendrix Experience veröffentlichten im Frühsommer 1967 einen eher sanften Song, The Wind Cries Mary, der in Großbritannien Platz 6 der Hitparade erreichte. Jimi Hendrix schrieb diesen Titel, als er Streit mit seiner damaligen Freundin hatte, die mit zweiten Vornamen Mary hieß. Es ging um ihre Kochkunst und sie verließ dann fluchtartig die Wohnung. Und José Feliciano stammt aus Puerto Rico und wurde dort im September 1945 geboren. Aufgrund eines erblich bedingten grünen Stars ist er geburtsblind. Als er 5 Jahre alt war, zog die Familie in den Stadtteil Harlem von New York. Er interessierte sich schon sehr früh für Musik, auch Rockmusik und die Instrumente Akkordeon und Gitarre. 1966 wurde er auf einem Festival in Argentinien entdeckt und nahm in der Folge zahlreiche Songs auf. Light My Fire, ursprünglich von den Doors veröffentlicht, verbindet Psychedelic Rock mit Jazzrock und einigen asiatischen Einflüssen. Es geht im Text darum, das Feuer der Liebe zu entflammen. Zunächst aber Bob Dylan, Like a Rolling Stone.

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Und zum Schluss unserer Sendung nochmal die Mamas and Papas. Ihr größter Erfolg war California Dreaming. Dieser Song, 1965 veröffentlicht, wurde zum Millionenerfolg in der ganzen Welt. Er entstand im Jahr 1963 als Sehnsuchtslied an die kalifornische Heimat, als John und Michelle Phillips in New York lebten, dort einen sehr harten Winter erleben und an das milde Klima in Kalifornien dachte. Und das war Poptime 402 mit Timeline, Sendeverantwortlichen am Mikrofon Reinhard Müller. Poptime 402 wieder am nächsten Dienstag um 23 Uhr. Und bis dahin verabschiede ich mich für heute und sage Tschüss.

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1: Ich bin heute mit Bettina und Lida im Studio, die die Sendung Monday Movie Talk machen.
2: Hallo.
3: Hallo, Benni.
1: Die Schlagwörter zu eurer Sendung sind Aktuelles zum Film, Theater, Tanz und Literatur, grob zusammengefasst. Wie würdet ihr die Sendung in euren eigenen Worten beschreiben?
2: So ein anderes Schlagwort ist natürlich die Kritik zu Spielfilmen und Dokumentationen. Und wir bringen natürlich auch so ein paar O-Töne vom roten Teppich. Und wir haben ausgewählte Studiogäste. Wir besprechen eben aktuelle Theaterproduktionen und Tanzinszenierungen aus Berlin und Co. Das heißt, wir wandern auch mal in andere Städte und gucken, was in anderen Städten so los ist, dass man von Berlin aus dahin fahren kann. Aber primär sind wir queer-feministisch.
3: Absolut. In die linke Ecke. Immer klassenkritisch, nicht nur film- und theaterkritisch.
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0: Ich bin heute hier mit zwei Hosts von der ukrainischen Radiosendung Trambeats FM. Schön, dass ihr da seid.
1: Ja, danke. Danke für die Einladung.
2: Danke, thanks a lot.
0: Lass uns über den Namen sprechen. Trambeats FM. Was heißt es?
1: Es gibt ein traditionelles ukrainisches Instrument, Musikinstrument, in Gebirgen meistens. Es ist ein großes Rohr, das heißt Trambita.
2: Dieses Name Trambeats FM, das bedeutet Trambita wie Musikinstrument und auch Beat für Musik. Trambita mit Beat.
0: Was sind die Themen, mit denen ihr euch beschäftigt?
1: Alles, was für die Ukrainer in Deutschland interessant ist. Ja, es ist die soziale Fragen, die Nachrichten, die Fragen der Kommunikation, die Fragen, die helfen auch die Gemeinde zusammen sammeln. Alles, was wichtig in der Ukraine ist, auch teilen wir mit. Und was für die Ukrainer in Deutschland wichtig ist, auch.
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1: Herzlich willkommen bei den On Air Stories. In dieser On Air Story möchte ich euch die Sendung Oldie Treff von Peter Ziermann vorstellen. Hallo Peter, schön, dass du da bist.
2: Ja, freut mich auch.
1: Was ist denn die Sendung Oldie Treff genau? Also worum geht es?
2: Ja, ein bisschen old-fashioned Radio. Zum einen wird für ich ja seit 100 Jahren gefühlt durch, dass wir hier noch Plattenspieler im Studio haben, weil ich tatsächlich immer noch eigentlich 100% Vinyl spiele. Und mein Musikgeschmack, der liegt ja eigentlich eher bei internationalen Titeln, bei Beat und ja, vernünftigen Nummern der 60er, 70er Jahre. Aber ich spiele auch sehr viel deutsche Musik, bin nach wie vor jedes Wochenende auf dem Flohmarkt, sammle da irgendwelche Schallplatten ein. Und es gibt so einen Spruch, den ich auch seit Jahren mache: Bei mir kann sich jeder jeden Titel wünschen. Wenn jemand von Heino die schwarze Barbara haben will, dann kriegt er die auch. Ja.

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1: Herzlich willkommen zu einer weiteren On-Air-Story. Ich bin heute mit Rolf Gensrich im Studio, der die Sendung OK Beat macht.
2: Hallo, freue mich, dass ich hier sein darf.
1: Wie würdest du ansonsten deine Sendung generell beschreiben?
2: Die Sendung lässt sich eigentlich schlecht beschreiben. Also es gibt mehrere Varianten. Ich versuche, Gäste mir heranzuholen aus allen möglichen Gegenden, so Sachen, die mir über den Weg laufen. Das kann also der Würstchenverkäufer sein bis hin zu irgendwelchen kleinen Aktionen, Grundeinkommen zum Beispiel oder kleine Parteien oder aber Musiker, die mir auf der Straße auffallen, die nicht dann mal meine Visitenkarte geben und sagt, kommt doch mal vorbei, meldet euch doch mal.
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6: Hallo, hallo, hier ist wieder Alba Dio von Queens of Berlin. Heute mal nicht im Alex-Studio, sondern in der Klinik für Gynäkologie und Geburtsmedizin. Bei mir sitzt Professor Dr. Mindy Mangler. Sie kämpft seit Jahren für Aufklärung und Selbstbestimmung. In unserem Gespräch geht es um weibliche Sexualität, die Anatomie der Klitoris, Orgasmus, Wechseljahre und Hormontherapie. Wir sprechen über Mythen, Tabus und das Wissen, das Frauen oft vorenthalten wird. Außerdem verrät sie, wie ihr Werdegang als Ärztin und Aktivistin aussah und warum feministische Medizin heute wichtiger ist denn je. Hallo Mandy, schön, dass du da bist. Schön, dass ich da sein darf. Meine erste Frage, wie geht es dir?
7: Oh, danke. Ich freue mich auch, dass du da bist. Danke, dass du gekommen bist. Mir geht es sehr gut.
6: Magst du dich kurz vorstellen für unsere HörerInnen und sagen, wie du dazu gekommen bist, Gynäkologin zu werden und vor allen Dingen feministische Gynäkologin?
7: Genau, ich bin Mandy Mangler. Ich bin Chefärztin an zwei Berliner Kliniken bei Vivantes. Das ist eine große Klinikkette und da bin ich Leiterin in zwei Abteilungen, einmal in Schöneberg und dann in Neukölln. Und ich bin mit Herz und Seele Gynäkologin und habe mich da schon im Studium dafür entschieden und denke, dass eine feministische Perspektive in der Gynäkologie dringend notwendig ist, obwohl ich primär dachte, das braucht es nicht, sondern Gynäkologie ist per se schon aus Perspektive von Frauen gedacht. Ich habe dann aber festgestellt, dass das leider nicht so ist und deswegen glaube ich, ist es gut, wenn wir da einen genauen Blick hinwerfen.
6: Ja, genau. Und du hast ja auch, du bist Mitautorin von zwei Büchern und auch Host von dem Podcast Gyncast. Magst du darüber nochmal ein bisschen erzählen?
7: Mhm. Genau, ich bin mit dem Tagesspiegel hoste ich den Gyncast mit Esther Kugelboom, das ist eine kluge Journalistin und wir beide wollten eigentlich nur so ein paar Folgen zu Frauengesundheit aufnehmen und haben dann gemerkt, da gibt es so viel zu sagen und so viel Staub auch, den man ja wegschwedeln kann und das tun wir jetzt seit 6 Jahren, machen wir das schon und haben jetzt fast 100 Folgen, demnächst unsere 100. Folge. Und ich bin außerdem Autorin beim Insel Surkamp Verlag. Da habe ich zwei Bücher geschrieben. Einmal das große Gyn-Buch und einmal Don't Miss the Clitoris. Ja, das macht auch sehr viel Spaß, das alles dann nochmal da zusammenzufassen.
6: Ja, und dann fangen wir gleich mal an mit diesem großen Gyn-Buch. Also das Buch steigt ein eigentlich mit dem Thema weibliche Sexualität, ne? Mhm. Das ist wahrscheinlich bewusst so gewählt, oder?
7: Ja, genau. Wir haben uns gefragt, wir wollten ein Buch schreiben über das Leben der Frau, medizinisch. Also alles, was uns so bewegt, der Zyklus oder Verhütung oder Kinder kriegen oder nicht kriegen oder Stillen und Geburt und Wechseljahre und so weiter. All das, was womit wir uns beschäftigen. Letztendlich ist ja jede Frau irgendwie eine kleine Gynäkologin, weil sie oder eine große Gynäkologin, weil sie sich zwangsläufig mit diesem Körper auseinandersetzen muss. Und deswegen haben wir uns gefragt, womit fangen wir denn jetzt an? Wir hätten anfangen können zum Beispiel mit der ersten Menstruation oder so. Aber dann dachten wir so, wir wollen eigentlich mit was anfangen, was die Frauen so richtig gleich zu Beginn ermächtigt und ihnen so einen richtigen Schub mitgibt. Und das war Sexualität, weil Sexualität wird oft nicht aus Perspektive der Frauen gedacht. Und wenn man das einmal entlarvt und vielleicht genau hinguckt, dann hat das etwas sehr Stärkendes. Und das wollten wir gleich zu Anfang tun.
8: Ja, das kann ich total bestätigen. Und zwar aus der Perspektive einer älter werdenden Frau, die ihre Sexualität erst sehr spät entdeckt hat. Einfach, weil es da auch so viele Defizite gab in meinem Leben, was Aufklärung betrifft, aber auch was so die eigene Sexualität, die Entdeckung der eigenen Sexualität betrifft und vor allen Dingen, was die Klitoris betrifft. Also da habe ich wirklich lange Zeit gedacht, so, das ist die kleine Erbse, das, was wir eben gelernt haben. Und was ich so wichtig finde an der eigenen weiblichen Sexualität, ist einfach die Anatomie, dass da so viele Missstände sind, ne? Aber auch, was Sexualität eigentlich bedeutet im Leben einer Frau. Und da würde ich gerne noch mehr drüber wissen, wie du da das Thema Sexualität noch tiefergehend betrachtest.
7: Mhm. Ja, du hast mir das mal erzählt von deinem eigenen Leben. Ich finde das super spannend und auch sehr toll, dass du das so auch bearbeitest und kreativ anderen Menschen auch vermittelst. Das finde ich toll, weil da kann man viel von lernen. Und ja, Sexualität, es gibt ja diesen Mythos, dass Frauen weniger Sex wollen als Männer. Und das hält sich ja hartnäckig. Studien haben das widerlegt. Also Frauen sind genauso sexuelle Wesen wie Männer. Das Problem ist nur, dass Frauen oft eine Sexualität angeboten wird, die nicht aus ihrer Perspektive gedacht ist. Und dann ist es für Frauen tatsächlich so, dass sie sich manchmal entscheiden, diese Form von Sexualität nicht so zu wollen oder nicht so zu leben. Das ist so, vielleicht kann man das vergleichen, irgendwie, wenn man ins Kino geht und man liebt eigentlich ins Kino zu gehen und es ist voll toll, aber immer sieht man nur so Filme, die man nicht so gut findet. Dann geht man irgendwann nicht mehr ins Kino und oder irgendwann denkt man so, nee, Kino, das ist nichts für mich. Aber wenn man eigentlich Filme sieht, die einem total gut gefallen und die zu einem passen, dann geht man gerne ins Kino. Und so ist es mit Sexualität auch, dass viele Frauen Sexualität angeboten bekommen oder Sexualität leben, weil wir so ein Skript und so eine Idee von Sexualität haben und die passt nicht zu den Frauen. Und dann denken sie, ja, sie sind keine sexuellen Wesen oder weniger sexuelle Wesen als Männer und das stimmt einfach nicht.
8: Ja, und was ich, das Allerwichtigste für mich war, eine Sprache zu haben. Und ich konnte zum Teil eben überhaupt nicht wirklich über Sex reden. Da gibt es diese Merkwürdigkeit, dass man so davon spricht vom Intimbereich oder untenrum. Mhm. Und dann eben das berühmte, die Scheide, die Schamlippen. Als ich mein irgendwann mal erzählt habe, ich will nicht mehr Schamlippen sein, er hat es überhaupt nicht verstanden, warum ich plötzlich andere Begrifflichkeiten haben möchte. Aber ich habe einfach gemerkt, ja, warum eigentlich Schamlippen? Das ist ja mit dem Begriff Scham in Verbindung gesetzt, ne?
7: Mhm. Ja, genau. Das wurde uns sehr viel Scham an unsere Geschlechtsorgane geheftet, Männern auch, aber Frauen besonders. Und das ist schade, weil das, glaube ich, das sind alte Wörter, die können wir eigentlich überkommen. Wir brauchen uns nicht mehr für Körperteile schämen. Das ist, glaube ich, nicht sinnvoll.
8: Ja, und trotzdem kursieren einfach diese Begrifflichkeiten immer noch, ne? Und so dieses Bild, dass der Penis in die Scheide passt, wie so ein Schwert in die Scheide, das ist auch noch bei vielen Männern in den Köpfen drin, ne? Das ist auch dieses Thema Penetration. Da gibt es so wenig diese weibliche Sicht, ne?
7: Mhm. Ja, genau. Also ich glaube, wir alle haben diese weibliche Sicht nicht so, weil wenn wir jetzt Sex im Internet eingeben, dann wird der Penis irgendwo reingesteckt, meist in die Vagina. Und das ist so ein bisschen monoton auch. Ja. Es bleibt so hinter den Möglichkeiten zurück. Aber das ist das, was wir als Gesellschaft und der Sex verstehen, dass der Penis irgendwo reingesteckt wird. Und das ist so schade, weil die Klitoris dabei gar nicht im Fokus steht. Und damit, das ist so, als würden wir den Penis ausblenden. Also das muss man sich umgekehrt einmal vorstellen. Und das würde ja auch jetzt nicht so Spaß machen für Männer, wenn wir immer an deren Hoden vielleicht rumrubbeln würden und sagen würden, ja, das ist jetzt Sex. Und dann uns wundern würden, warum die keinen Orgasmus haben und wundern, warum die nicht zufrieden sind. Ja,
8: ja, das hast du schön gesagt. Sehr lustig, die Vorstellung. Ja, auf die Klitoris kommen wir gleich noch. Erstmal möchte ich nochmal auf das Thema eben weibliche Sexualität von älter werdenden Frauen kommen. Ich habe dieses Narrativ, dass so nach den Wechseljahren eigentlich die Libido nachlässt und man gar keine Frau, gar keine Lust mehr auf Sex hat, habe ich total verinnerlicht. Und ich konnte dann nach den Wechseljahren feststellen, meine Libido ist gestiegen. Damit hatte ich leider ein großes Problem, weil ich keinen oder kaum mehr Sex hatte mit meinem Mann. Und das hat mich schier wahnsinnig gemacht. Und deswegen auch dieser Impuls, das an andere Frauen weiterzugeben, weil ich einfach gemerkt habe, diese Vorurteile und Klischees, die müssen aus dem Weg geräumt werden. Ne?
7: Mhm. Ja, das ist interessant. Da bist du gar nicht alleine damit, sondern die meisten Frauen haben eine Libido-Steigerung. Einige haben auch eine gesenkte Libido oder beziehungsweise, also eigentlich haben sie nicht eine gesenkte Libido, sondern sie haben weniger Sex nach den Wechseljahren oder je älter sie werden, weil sie sich einfach gegen den Sex entscheiden, den sie bisher hatten, der ihnen eben nicht Spaß gemacht hat. Und dann gibt es auch ja keinen Grund mehr. Ne? Man hat vielleicht die Kinder, braucht keine Kinder mehr oder es kann keine Kinder mehr bekommen. Man hat sich mit seiner Paarbeziehung irgendwie arrangiert oder getrennt und all das führt dann dazu, dass man vielleicht nicht mehr Sex hat. Aber eigentlich ist es so, und das ist auch ein bisschen spannend, passt die ältere Frau passt zu jungen Männern eigentlich, weil die wollen viel Sex, die ältere Frau will auch viel Sex. Also es ist, glaube ich, anerlernt, dass wir keinen Sex mehr wollen oder wir denken, dass sie keinen Sex mehr wollen. Das stimmt nicht. Das ist ja auch die Zeit, wo man nicht mehr schwanger wird. Da kann man auch viel freier seine Sexualität leben und muss sich nicht mehr so Gedanken machen, ob man jetzt schwanger wird oder nicht.
8: Da sprichst du wirklich einen ganz, ganz tollen Punkt an. Ich habe das für mich eben auch festgestellt. Junge Männer finden auch älter werdende Frauen richtig attraktiv. Und ich habe den schönsten Sex meines Lebens. Aber erstmal hatte ich einen richtigen Leidensdruck. Wie du sagst, ich hatte eine langjährige Beziehung, monogam. Der Sex war eingeschlafen. Und ich hatte wirklich so das Gefühl, da kommt jetzt nichts mehr. Und dann habe ich mich auf den Weg gemacht. Und was mir wirklich geholfen hat, sind eben Aufklärung, Wissen, wie funktioniert eigentlich unser Organ. Und damit wären wir schon bei der Klitoris. Die würde ich gerne jetzt mit dir besprechen. Du hast dieses wunderbare Buch Don't Miss a Clitory ausgegeben. Und ich feiere dieses Buch wahnsinnig, weil es einfach so eine geniale Anleitung ist. Was ich als erstes wirklich für mich nochmal ganz neu verstanden habe, ist, was für ein Power-Organ die Klitoris ist, oder?
7: Ja, genau. Also die Klitoris massiv unterbewertet, ausgeblendet, nicht beim Namen genannt. Wahnsinn eigentlich. Und das hat mich auch beim Schreiben des Buches nochmal so wahnsinnig beschäftigt, wie vielschichtig unsere Struktur in unserer Gesellschaft eben weibliche Sexualität nicht nur missversteht, sondern vielleicht auch aktiv sabotiert. Ich weiß immer nicht so genau, aber man muss es schon so nennen, weil eigentlich war das Wissen um die Klitoris auch schon vorhanden. Das ist jetzt nicht neu, aber wir haben es komplett ausgeblendet. Wir geben es nicht weiter. Es scheint nicht so wichtig zu sein für uns als Gesellschaft oder wir tun so, als wäre es nicht wichtig. Und das ist halt so schade, weil in dieser Klitoris steckt so viel mehr für uns, als wenn wir aus einer heteronormativen Sicht Mann-Frau-Beziehung denken. Aber auch für uns als Gesellschaft, auch für uns Frauen als Gesundheitsorgan, ja. Wir sind gesünder, wenn wir uns mit unserer Klitoris beschäftigen. Und, ja, ich glaube, wir sollten das alle tun, wenn wir alle mehr über die Klitoris wissen, egal in welcher Konstellation wir leben, alleine, mit anderen Menschen, Mann, Mann, Frau, Frau, egal. Die Klitoris ist ein wichtiges Organ, darüber sollten wir Bescheid wissen.
8: Ja, und du steigst in dieses Thema ein, indem du die Frage stellst, zeichne mal eine Klitoris. Und das können wirklich sehr wenig Menschen. Mhm. Auch Frauen können das immer noch nicht. Und dabei ist sie ja im Grunde genommen sehr dem Penis und der Anatomie des Penis sehr ähnlich, ne?
7: Ja, total. Also genau, in dem Buch haben wir uns das mal angeguckt. Wer kann eine Klitoris zeichnen und wer nicht? Und warum können wir alle einen Penis zeichnen, aber keine Klitoris? Und am Ende des Buchs kann man übrigens eine Klitoris zeichnen. Ist auch gar nicht schwer. Und mein Traum ist ja, dass überall die Klitoris im Graffiti, irgendwann überall, dass man die findet oder in den Schnee gekratzt und so.
8: Ja. Ja, was ich auch spannend fand, war dieses Kapitel Schwellkörper, dass eben die Klitoris Inneres diese Schwellkörper hat und dass die eben anschwellen beziehungsweise auch hart werden. Und in meiner Fantasie hatte ich dann so, weiß ich nicht, auch im Sprachgebrauch. Denn man sagt ja ganz automatisch, ich habe einen Ständer oder ich habe einen harten, der ist hart geworden. Aber für uns als Frau mit der Klitoris würde das nicht passen. Aber wenn die Schwellenkörper und anschwellen, klingt irgendwie auch so ein bisschen nicht so wirklich erotisch, oder?
9: Ja, das ist interessant, dass du das sagst. Es gibt ja, als Frau sagt man, ich bin feucht vielleicht und das soll signalisieren, ich möchte Sex oder ich bin lustbereit oder so. Aber das heißt eigentlich nur, ja, ich bin penetrierbar und das ist ja eigentlich, hat nichts mit der Klitoris zu tun. Also ja, wir könnten irgendwas Neues erfinden. Vielleicht kannst du was Neues erfinden. Keine Ahnung. Was wir im Buch geschrieben haben, ist manchmal die Klitoris, die plustert sich so auf oder sie schwillt an. Klingt komisch, hast du recht, aber dann wiederum auch nicht. Also ich bin plusterig oder keine Ahnung, ich weiß nicht, irgendwas Schönes.
8: Ja, es gibt auch in dem Buch eine Stelle, da beschreibst du quasi das Pendant zur Penetration und zwar die
9: Zyklusion.
8: Wie heißt das?
9: Die Zyklusion, genau.
8: Ja, kannst du das nochmal ein bisschen beschreiben, weil es finde ich auch mega, mega spannend.
9: Ja, genau, das ist ein Begriff, der geprägt wurde von auch klugen Sexualforscherinnen. Und also wir sagen ja, der Penis wird in die Vagina gesteckt. Aber wir könnten ja auch sagen, die Vagina umschließt den Penis in einer Art Zirklusion, nennt man das, also Zirklodieren, was ein aktiverer Prozess wäre, als nur penetriert zu werden. Und deswegen, ich glaube, das ist gut, wenn wir da auch nochmal einfach die Perspektive wechseln und aus Perspektive der Frauen uns fragen, wie kann das ein aktiverer Prozess sein? Weil penetriert zu werden ist was schon sehr Invasives, es ist krass. Jede Person, die mal bei der Zahnärztin war oder irgendwie eine rektale Untersuchung hatte als Mann zum Beispiel, weiß, wie das invasiv ist im Körper, wenn man penetriert wird. Und das ist etwas natürlich irgendwie innig und schön, kann das sein. Aber es kann auch etwas sehr grenzüberschreitendes, Schwieriges sein. Und deswegen, glaube ich, lohnt es sich schon auch mal zu gucken, wie kann das aus der Perspektive der Frauen noch aktiver definiert sein.
8: Ja, ich finde da auch das Bild sehr schön, weil das bringt mich als Frau aus dieser Passivität heraus. Und ich kann aktiv etwas tun. Und wenn ich auch noch die Anatomie der Klitoris kenne und auch die Verbundenheit zu dem Becken, dann kann ich ja wirklich auch mir das imaginieren und habe sofort eine ganz andere Vorstellung von Sex.
9: Ja, genau. Und ich glaube, tut uns allen gut, diese Skripte, die wir haben, einfach Erektion, Penetration, Ejakulation ist unser Skript, dass wir das einmal hinterfragen und uns fragen, was geht da noch mehr? Diese Dinge, die wir als Vorspiel oder Petting abwerten, kann man die nicht mehr auch in den Fokus nehmen, weil die sind aus weiblicher Perspektive hilfreich und lustvoll. Und der Sex muss auch nicht vorbei sein, wenn der männliche Mensch einen Orgasmus hatte, sondern wenn der Mann einen Orgasmus hatte, kann er auch noch weiter die Frau befriedigen oder noch weiter für schöne Gefühle sorgen. Das muss dann nicht zu Ende sein. Man stelle sich das einmal anders herum vor. Der Sex ist zu Ende, wenn die Frau gekommen ist. Das ist ja auch irgendwie schade.
8: Absolut. Und ich habe meine Entwicklung, die fing eigentlich an, nachdem ich so Workshops besucht habe. Einmal so ein, nannte sich lösen Massagenkurs, wo ich wirklich die ganze Anatomie der Klitoris erst nochmal gezeigt bekommen habe. Aber dann haben wir uns eben auch gegenseitig massiert. Und dann habe ich auch einen Workshop gemacht zur Ejakulation. Und das fand ich wahnsinnig, also es hatte sowas Selbstermächtigendes. Auch die sogenannte G-Punkt oder die G-Fläche zu entdecken. Das war mir zum Beispiel ganz neu, dass es sich gar nicht um einen Punkt handelt.
9: Ja, genau, diese G-Punkt oder diese G-Fläche, die ist ja in der Vagina. Und wenn man jetzt die Vagina sich einmal überlegt, dann nach oben zum Kopf der Frau. Und bei manchen Frauen ist es sehr lustvoll, dort angefasst zu werden, bei manchen vielleicht nicht so, aber ich glaube, wenn man kann das einfach mal ausprobieren, ob das für einen selber passt oder das nächste Mal, wenn man als Mann mit einer Frau Sex hat, kann man es ausprobieren. Und es ist eigentlich die Stelle, so ein bisschen die Rückseite von der Klitoris. Eigentlich ist es so wie Rückenkraulen für die Klitoris. Deswegen ergibt schon Sinn, dass das irgendwie lustvoll ist. Und ja, das lohnt sich, da mal hinzugucken.
8: Ich habe auf jeden Fall das als sehr lustvoll empfunden. Und ich finde es auch toll, ich kann dadurch, dass ich mich selber besser kenne, auch meinen SexualpartnerInnen so ein bisschen Clit Education geben und sagen, hier, mach das mal so, mach das mal so. Und das finde ich auch viel schöner als das, was ich je in meinem Leben erlebt habe, wo ich wirklich in dieser eher passiven und performenden Art auch Sex hatte. Und ich glaube, das haben viele Frauen, dass sie Sex auch immer noch als Performance sehen oder vielleicht auch einen Orgasmus vortäuschen. Das macht mich manchmal so ein bisschen traurig, dass so viele auch weiblich gelesene Personen sich da gar nicht so gut auskennen, ne? Auch verkennen, wie wichtig ein Orgasmus ist. Möchtest du noch mal was zum Orgasmus sagen?
9: Ja, genau. Also aus medizinischer Perspektive ist Sex immer gut, wenn er im Consent natürlich passiert und im Einverständnis, im Gegenseitigen. Aber Sex mit Orgasmus ist noch besser, weil beim Orgasmus werden so Endorphine, also körpereigene Glückshormone und noch ganz viele andere Hormone freigesetzt und die sind direkt gut für die Gesundheit. Also zum Beispiel senken sie den Blutdruck oder sie vertiefen den Schlaf oder sie stabilisieren mentale Gesundheit auch oder sie vertiefen auch die Paarbeziehungen. Natürlich ist es so, wenn man in einer Paarbeziehung regelmäßig Orgasmen hat als Frau, dass man dann zufriedener ist. Ja, und vielleicht über das ein oder andere Defizit auch ein bisschen leichter hinwegsehen kann. Und so hat es halt vielfältige positive Aspekte auf die Gesundheit.
8: Ja, bei mir war das so, dass mein Ex-Mann, der war 12 Jahre älter als ich. Und bei Männern kommt ja oft dann das Problem, wenn sie älter werden, mit der Penetrationsstörung oder dass sie eben keinen Steifen mehr kriegen können. Und auch da habe ich festgestellt, dass da die Sprache fehlt und dass das unter Umständen Paare wie uns in so eine Sprachlosigkeit und in so eine Asexualität treibt. Das finde ich ganz, ganz schlimm. Was würdest du Menschen raten, die kommen und sagen, hey, was soll ich tun? Ich weiß nicht mehr, wie können wir unseren Sex wiederbeleben? Was würdest du denen raten?
9: Erstmal glaube ich, wenn wir alle verstehen, was Sex sein kann und dass es eben nicht nur Penetration ist, dann hilft es natürlich auch den älteren oder den älter werdenden Menschen, männlichen Menschen, weil sie dann eben auch ihre Erektionsstörung, die zwangsläufig eintritt und der Penis wird nicht mehr so steif, dann hilft es denen auch besser damit umzugehen und trotzdem eine Sexualität zu leben, weil sie eben nicht mehr denken, oh, ich muss jetzt hier performen und wenn der Penis nicht steif wird, dann kann ich auch keinen Sex haben. Und ich finde, wenn ich ein Mann wäre, dann würde mich das total fertig machen. Also, dass ich immer möglichst einen steifen Penis irgendwo reinstecken muss und total performen muss und so. Ich weiß nicht, also ich glaube, ich würde da mich gerne auch als Mann davon verabschieden und mein Repertoire erweitern. Und jetzt die Frage, was macht man, wenn man jetzt in dieser Situation ist, in der sich extrem viele Paare befinden, dass sie eben keinen Sex mehr haben, weil sie denken, wenn die Penetration nicht mehr geht, dann ist das eben, dann schämen sie sich vielleicht auch die Männer und machen dann einfach keinen Sex mehr und vermeiden das dann. Oder man hat einfach zu viel zu tun im Alltag und hat dann keinen Sex mehr. Naja, sagen wir so, es ist natürlich jetzt vielleicht nicht so einfach, aber dann wiederum, wenn es nicht so einfach ist, das anzusprechen, dann ist eigentlich immer der richtige Zeitpunkt auch. Dann kann man es einfach ansprechen und sich sagen, pass auf, ich fühle mich so und so oder ich vermisse das und das, ich vermisse dich, ich vermisse Sex oder ich habe Fantasien mit dem Nachbar oder keine Ahnung, vielleicht auch, vielleicht bevor ich zum Nachbarn gehe, ist es vielleicht doch besser, wir reden mal drüber. Ja, oder wie machst du das denn mit deinen sexuellen Gedanken? Oder wie können wir denn unsere Sexualität wiederbeleben oder in den Fokus nehmen? Oder ich habe gelesen, das. Also es gibt so viele Möglichkeiten, glaube ich, bei einem guten Essen, bei einem schlechten Essen, zwischendurch, als Impuls, als Brief, als Telefonat, als WhatsApp, wie auch immer. Ich glaube, mir fallen so ganz, ganz viele Sachen ein und ich glaube, es ist gut, wenn wir darüber sprechen.
8: Ja, ich habe mir sogar damals die Mühe gemacht, ein Spiel zu basteln für mich und meinen Ex-Mann mit Fragen über die eigenen Bedürfnisse und die Sexualität. Leider sind wir nie dazu gekommen, das Spiel auch zu spielen, weil er da so wenig offen war. Aber ich habe so gemerkt, der erste Schritt für mich war, mich aus diesem Ehebett zu trennen und zu sagen, ich brauche ein eigenes Zimmer, ich brauche ein eigenes Bett für Solo-Sex. Weil ich einfach gemerkt habe, wenn ich schon keinen Sex habe mit ihm, dann möchte ich wenigstens einen Raum haben, wo ich unbestimmt Solo-Sex mit mir haben kann. Und würdest du sagen, dass so Solo-Sex, sich selber zu entdecken, das ist auch schon mal erstmal ein guter Schritt ist für Frauen, die ihre Sexualität verloren haben oder keinen guten Draht haben, um sich erstmal selber zu entdecken, ist es eine gute Alternative?
9: Auf jeden Fall. Das hilft ja immer, sich von allem unabhängig zu machen. Also das ist ja auch eine Methode, sich von jeglichen Lebenssituationen unabhängig zu machen und sich nicht darauf zu verlassen, dass jemand anderes sich drum kümmert, sondern sich selber drum zu kümmern. Das ist ja eigentlich immer eine gute Idee. Von daher, ja, klar, auf jeden Fall auch. Also Studien zeigen auch, dass es ebenso gesund ist, eben zu masturbieren oder Solos oder sich selber zu berühren eben. Genau, also das kann man auch sehr empfehlen, ja.
8: Was würdest du sagen, woran liegt es, dass die weibliche Sicht so wenig Beachtung gefunden hat und dass es im Grunde genommen so dieser feministische Ansatz, dass der noch so jung, so frisch ist? Und wie würdest du sagen, ist da gerade so die Entwicklung?
9: Ja, also ganz harte Frage, ehrlich gesagt, für mich. Deswegen harte Antwort. Wir leben halt im Patriarchat. Wir leben in patriarchalen Strukturen. Das bedeutet, die Gesellschaft ist von Männern für Männer geformt. Frauen, die sich gesellschaftlich einbringen wollten, wurden letztendlich bis hin zu verbrannt. Wenn wir an die Hexenverbrennung denken, dann sind dort vor allem Menschen verbrannt worden, 80% Frauen, die eben, sagen wir mal, nicht in die Norm gepasst haben, die anders waren, die man anders nicht in den Griff bekommen hat. Und das heißt, es war ganz gezielt auch, um diesen männlichen Blick auf Gesellschaft nochmal zu zementieren. Und zum Beispiel jetzt in meinem Fach Medizin, ich als Ärztin habe Medizin studiert und über hunderte von Jahren durften Frauen nicht Medizin studieren. Wir dürfen erst seit 100 Jahren Medizin studieren. Davor wurden 400, 500 Jahre, haben Männer Medizin erstmal auch wieder zementiert aus männlicher Perspektive von Männern für Männern. Und das merkt man bis heute. Und unsere ganze Gesellschaft ist so halt, ja. Da kann man jetzt sagen, leider. Auf der anderen Seite ist das ja auch ein Arbeitsauftrag, dass wir das ändern. Ich glaube auch, dass es dringend geändert werden muss. Ich habe noch keinen Grund gefunden, zu sagen, Frauen sind weniger wert als Männer. Das ist merkwürdiger Ansatz, aber der war ja normal. Ja, also man muss sich das so vorstellen, vor 100 Jahren war es eine Art Kastensystem, ob du ein Mann oder eine Frau warst. Du warst eben mehr wert als Mann. Und in vielen Ländern der Erde bist du immer noch mehr wert als Mann. Und das aus diesem Verständnis heraus geschieht ganz viel in Bezug auf unsere Körper, auf Sexualität und so. Und tja, jetzt bin ich natürlich nicht das Maß der Dinge. Wir müssen uns als Gesellschaft, als alle Menschen fragen, wollen wir das so oder wollen wir eine gleichberechtigte Gesellschaft? Ich würde sagen, ja, es ist gut, wenn wir Männer und Frauen als gleiche Menschen betrachten und auch als gleichberechtigt. Aber diese Frage kann sich ja jede Person selber stellen.
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0: Bewegung aus der queerfeministischen Szene heraus, beginnend, glaube ich, in den USA, aber dann auch rübergeschwappt nach, ich glaube, Westdeutschland. Ich weiß nicht, wie es damals in der DDR, da gab es sicher auch eine feministische Gesundheitsbewegung. Aber heute habe ich so das Gefühl, das ist wieder so ein bisschen rundlaufig. Kannst du das erklären? Dass damals gab es ja auch schon diese detaillierten Zeichnungen von der Klitoris, aber irgendwie ist dieses Wissen nicht wirklich breit für an die Bevölkerung weitergegeben worden.
1: Ich glaube, dass Gesellschaft immer ein Auf und Ab ist in die eine oder andere Richtung oder ein Pendel, was hin und her schwingt und vielleicht deswegen auch sich nur langsam in eine Richtung bewegt. Und es gab immer wieder im Verlauf der Zeit mehr Wissen über die Klitoris oder das Wissen war da oder auch kluge Aktivistinnen, die sich gekümmert haben. Und dann ist es wieder so, dann haben vielleicht die nachfolgenden Generationen das als selbstverständlich hingenommen und sich nicht weiter drum gekümmert. Und dann ist das Pendel wieder zurückgeschlagen und so weiter. Also, ich glaube, das ist gängig. Also, das ist auch in dem Verlauf der Geschichte öfter mal so gewesen. Und da können wir uns alle nur fragen, wo wollen wir hin? Ja, wollen wir eben eine zivilisierte Gesellschaft sein mit gleichberechtigten Menschen, menschlich? Oder haben wir das Verständnis, ein Geschlecht ist mehr wert oder eine Menschenform ist mehr wert als die andere? Und ja, das sind richtige ethische Grundsatzfragen.
0: Ja, ich würde dann gerne nochmal dich fragen persönlich, wie das so für dich und deinen Werdegang war. Also als ich hier gerade in diese Abteilung kam, habe ich auf dem Tisch das Missy-Magazin gesehen und noch andere feministische Literatur. Mein Herz hat gleich höher geschlagen. Aber ich denke mal, das wird ja nicht immer so gewesen sein. Wahrscheinlich hast du auch harte Kämpfe kämpfen müssen, oder?
1: Ja, ich habe schon im Studium, oder nee, vielleicht geht es uns allen ja so, als Frauen, dass wir, oder als ich Teenager war, als ich das erste Mal einen Rock angezogen habe auf der Straße, wurde mir hinterhergepfiffen und ich wurde sexualisiert. Aber ich wollte gar nicht sexualisiert werden. Ich habe den Rock angezogen, weil ich ihn irgendwie schön fand, ja, und mich schön fand. Und dann wirst du sexualisiert, dann wirst du fremdbestimmt, dann versuchen Menschen, ihre Form von Sexualität mit dir zu leben, die vielleicht nicht die Form ist, die dich aber glücklich macht. Und das habe ich irgendwie sehr schnell dann auch begriffen und so wie alle Frauen wahrscheinlich mich sehr oft fremdbestimmt und gewertet gefühlt. Und das ist mir wahnsinnig auf die Nerven gegangen. Und dann habe ich Medizin studiert und dann habe ich gemerkt, die weibliche Perspektive fehlt und wir gucken den Körper immer nur aus männlicher Perspektive an. Dann bin ich Gynäkologin geworden, weil ich dachte, okay, da finde ich endlich das Zuhause, was ich suche und finde endlich Menschen, die mit mir gemeinsam die weibliche Perspektive verteidigen und umsetzen. Und dann habe ich gemerkt, in der Gynäkologie ist es am allerschlimmsten. Dort sind wahnsinnig viele Frauenfeinde unterwegs, Menschen, die Frauen eigentlich, muss man sagen, nicht mögen oder Macht über Frauenkörper haben wollen oder ausüben. Und dann ist mir ganz schlecht geworden und ich habe gedacht, okay, ich werde diesen Ort niemals finden, wo ich mich zu Hause fühle und wo wirklich Frauenperspektiven umgesetzt werden und ich muss ihn selber irgendwie erwirken oder mich dafür einsetzen. Und ja, und dann kam eins zum anderen und natürlich, ich habe 5 Kinder und bin Chefärztin, das war jetzt auch nicht so der einfachste Weg und musste sicherlich mich da auch oft gegen Menschen durchsetzen, die andere Vorstellungen für mich und mein Leben hatten. Ja, so ist es ungefähr gekommen.
0: Ja, und da möchte ich jetzt noch mal einsteigen in das große Bühnenbuch. Du hast es ja aus der feministischen Sicht geschrieben und ich finde dieses Buch so wahnsinnig hilfreich. Wenn ich das früher gelesen hätte, dann wäre mir einiges erspart gewesen. Dort gibt es Kapitel eben zur Menstruation, zur Verhütung, zu allen möglichen Themen und unter anderem eben auch zu den Wechseljahren. Und da habe ich wirklich so viele Fragezeichen gehabt. Ich habe früh Veränderungen bei mir bemerkt, aber ich hatte dann einen Gynäkologe, der mir gesagt hat, nein, das sind auf keinen Fall Wechseljahre. Das wurde dann so unter Stress oder psychische Instabilität oder so beurteilt. Später hatte ich eine Gynäkologin, habe auf der Homepage steht, sie macht auch eine Wechseljahrberatung. Diese Beratung hat 5 Minuten gedauert. Und ich fühlte mich tatsächlich mit meinen Symptomen, die ich hatte, total allein gelassen. Ich glaube, das geht vielen Frauen so, oder?
1: Ja, ich glaube auch, das geht vielen Frauen so. Und mich macht das immer fassungslos. Und woran ich das auch festmache, dass es eben schade ist, dass die

0: Gynäkologie, also eigentlich sozusagen ein Fach für Frauen, ihren Auftrag nicht gerecht wird, da die Frauen zu ermächtigen und zu versorgen und mit Informationen zu bestücken, damit sie eben auch in dieser Lebensphase stark sind und stark sein können und auch keine Angst vor dieser Lebensphase haben, weil es eine tolle Lebensphase oder kann eine tolle Lebensphase sein. Und man muss sich das so vorstellen, der Berufsverband für Gynäkologie, das ist der mächtigste Berufsverband für Frauenheilkunde in diesem Land, der hat 6 Vorstandsmitglieder und davon sind 5 Männer. Und noch nie war eine Vorsitzende, also eine weibliche Gynäkologin Vorsitzende von diesem Berufsverband. Und das sind die mächtigsten Gynäkologen Deutschlands, die die Strukturen eben machen, die eben zum Beispiel so eine Wechseljahrsberatung umsetzen könnten. Also die dafür sorgen könnten, dass jede Frau eine gute, starke Wechseljahrsberatung bekommt, wenn sie möchte. Und das tun die aber nicht. Und man fragt sich, warum. Und auch da ist es so, dass ich keinen Grund finde, warum zum Beispiel wir sind 80% Gynäkologinnen, also 80% Frauen. Und trotzdem war an unserer Spitze noch nie eine Frau. Ja, da fragt man sich ja, warum? Und hat das jetzt Konsequenzen? Würde eine Frau das besser gelingen? Bis zum Beweis des Gegenteils würde ich sagen, ja, ne? Weil wir haben die Gynäkologie nicht gut ausgestaltet. Da fehlt die Wechseljahrsberatung zum Beispiel, fehlen auch andere Sachen, aber die Wechseljahrsberatung fehlt ganz krass. Deswegen gibt es Privatsprechstunden, mehrere 100 €, sondern bezahlen für Privatsprechstunden. Ich habe gar nichts gegen Privatsprechstunden. Aber eigentlich muss es für jede Person, die gesetzlich versichert ist, möglich sein, eine gute Wechseljahrsberatung zu bekommen. Und es kann nicht daran liegen, dass man selber eben Geld investiert oder sich das selber sucht, sondern es muss eigentlich ganz niederschwellig zugänglich sein. Und dieser Berufsverband, der kümmert sich einfach nicht darum. Und das ist schade.
1: Absolut. Und was würdest du sagen, was gehört zu einer guten Wechseljahreberatung? Ich hatte zum Beispiel gemerkt, dass auch da wieder die Sprache gefehlt hat und dass viele Symptome nicht in die Wechseljahre Symptome gezählt werden. Das ist da nicht so ein, es ist sehr komplex, das weiß ich, aber viele Sachen sind überhaupt nicht klar.
0: Ja, also ich glaube, es wäre gut, eine Wechseljahrsberatung zu haben, wo man sagt, okay, wann kann die Wechseljahre eintreten? Was bedeutet das überhaupt? Ist das Alterungsprozess? Was ist das Gute an den Wechseljahren? Was ist physiologisch, also komplett normal? Die Evolution wollte uns ja schützen mit den Wechseljahren, damit wir nicht bis ins hohe Alter schwanger werden. Also eigentlich ist es eine Verhütungsmethode und gut gemeint. Und was sind jetzt aber die Sachen, die Herausforderungen sein können? Wo muss man nochmal genau hingucken? Was kann man tun in dieser Lebensphase? Weil eigentlich sind die Wechseljahre auch ein Arbeitsauftrag oder ein Auftrag an uns, nochmal die eigene Gesundheit anzugucken, damit wir gesund altern. Und das ist so ein schöner Auftrag, weil, sagen wir mal so, zwischen 20 und 40 kann man so ein bisschen seine Gesundheit vielleicht so, ja, da ist man einfach gesund und dann kann man so ein bisschen auch mal die ein oder andere Nacht nicht schlafen oder was weiß ich, alle möglichen Sachen machen. Aber ab dem 40. Lebensjahr oder darüber hinaus ist es eben nicht mehr so einfach und man sollte seine Gesundheit mehr in den Blick nehmen. Und deswegen sind die Wechseljahre ein schöner Anlass, sich mit der eigenen Gesundheit, dem eigenen Körper auseinanderzusetzen und eben dafür zu sorgen, dass man gesund altert. Das geht über Ernährung, über Bewegung, über Sexualität, über Sozialleben und so weiter und so fort. So viele Aspekte, die in diese Wechseljahrsberatung reingehören, damit man eben Knochengesundheit, auch Herzgesundheit und so, damit man eben gesund altert. Und ja, das ist eine schöne, ein lohnenswertes Gespräch auch. Ich finde das toll, mit meinen Patientinnen über Wechseljahre zu sprechen, weil es so viele schöne Aspekte hat auch.
1: Oh, wie toll. Ja, das hätte mir wirklich geholfen damals. Für mich waren die Wechseljahre ein Schreckgespenst. Mhm. Ich wollte da am liebsten gar nicht hingucken. Also hatte ich die Haltung, ich komme da ganz gut durch. Ich brauche vor allen Dingen keine Hormone. Hormone waren für mich auch so ein Schreckgespenst. Aber tatsächlich hat mich hauptsächlich auch emotional die Wechseljahre haben mich ziemlich umgehauen, weil es eben auch eine Art von Abschied ist. Auch ein Abschied von der Idee, vielleicht noch mal ein Kind zu kriegen. Also da geht ja etwas zu Ende. Und das hat mich wirklich viele Jahre sehr traurig gemacht. Und mir hätte das total gut gefallen, wenn ich noch so einen positiven Aspekt dieser Wechseljahre mit auf den Weg gegeben, wenn mir das mit auf den Weg gegeben worden sei. Ne? Und ich habe dann aber festgestellt, nachdem ich die Wechseljahre, meine Blutung dann aufgehört hat, was sich denn an positiven Effekten eingestellt hat in meinem Körper. Und das finde ich so großartig. Ich erzähle das auch mal an meinen Freundinnen, die sind ein bisschen jünger, weil die jetzt in diesen Wechseljahren sind und so viele Fragezeichen haben und so unglücklich auch sind über diese Zeit. Was würdest du denken, was sind eigentlich die wichtigsten Dinge, die Frau über die Wechseljahre wissen. Ein paar hast du schon benannt, die Ernährung, die Bewegung, Sexualität. Was fällt ihr noch darüber hinaus ein?
0: Ich glaube, es ist gut, so nochmal auch sich zu das Selbstverständnis zu hinterfragen. Also man hat dann keinen Zyklus mehr, beziehungsweise man hat natürlich schon noch auch Hormone, die im Körper sind, auch aus den Eierstöcken, aber sie lösen vielleicht jetzt nicht mehr so einen regelmäßigen Zyklus aus. Und das hat auch viele Vorteile. Besonders Menschen, die vielleicht PMS hatten oder sehr auch unter ihrem Zyklus gelitten haben oder Menstruationsbeschwerden und so weiter, dass das schon auch hilfreich, vielleicht da nicht mehr so gebeutelt zu sein vom Zyklus. Und was ich auch als Gynäkologin sagen muss, ist, dass Östrogen, was sehr hoch ist, auch in dieser Lebensphase zwischen 20 und 40, das macht einen so harmonisierend. Man will immer so gefallen auch und so, ne? Das fällt halt weg. Man kann sich viel besser auch davon distanzieren, ob man jetzt jemandem gefällt oder nicht. Und ich finde das so wertvoll, dass man eben nicht mehr gefallen möchte, ja? Das ist ja auch total krankhaft, dieses ständige Gefallen wollen, ja? Wir sollten uns sowieso als Frauen davon distanzieren, gefallen zu wollen. Also wenn ich mir für meine Töchter oder Freundinnen was wünschen würde, wäre das nicht mehr gefallen wollen, weil das bringt nur Probleme. Also es ist auch völlig egal. Man kann es den Leuten sowieso nicht recht machen, deswegen kann man es gleich so machen, wie man es möchte und so. Genau, also das ist zum Beispiel ein positiver Aspekt. Man distanziert sich so ein bisschen von gesellschaftlichen Vorstellungen, wie eine Frau zu sein hat und so, und lebt ein bisschen mehr vielleicht sein eigenes Ich aus, was sehr, sehr schön ist. Viele sagen ja, man wird dann in dieser Lebensphase erst man selbst, ja, also man wird dann sein wahres Ich und so, und das ist auch schön. Man ist natürlich wahnsinnig weise, man hat viel schon erlebt, man hat dadurch sehr viel Erfahrung, man hat Arbeitserfahrung, Lebenserfahrung. Also ich finde, das sind wahnsinnig starke Frauen auch in dieser Lebensphase. Und was gibt es denn? Es gibt so viele positive Aspekte. Sich mit dem eigenen Körper auch nochmal auseinanderzusetzen, der Knochengesundheit, was kann man tun, wie kann man über Ernährung steuern, wie kann man über Bewegung steuern, was ist jetzt die Sexualität, die zu mir passt, wie kann ich selbstbestimmt Ja oder Nein zu Sex sagen, was will ich auch mit dem verbleibenden Rest meines Lebens noch anfangen, wie möchte ich den gestalten, was ist mir wichtig. Und klar, vielleicht kann man nicht mehr unbedingt genetisch eigene Kinder bekommen. Man kann ja auch bis ins hohe Alter noch schwanger werden, wenn man Uterus hat. Aber mal abgesehen davon ist es ja auch so, dass Kinder, das ist toll mit Kindern, aber es ist genauso toll, wenn man kinderfrei ist. Ja? Und wenn Kinder ein bisschen größer sind, die man vielleicht hat, dann ist es auch toll, weil man nicht mehr so die ganze Zeit, Frauen sind ja sehr gebend und sie geben immer und geben und pflegen alle und kümmern sich um alle und so. Und vielleicht kümmern sie sich dann mal um sich, und das ist auch sehr schön. Ja? Es gibt so viele positive Aspekte.
1: So schön, dass du das sagst, weil ich hatte das Gefühl, dass es irgendwie so ein Versorgerhormon geben muss und dass das eventuell auch weniger wird in den nächsten Jahren, weil einfach dieses sich um andere kümmern ist bei mir so viel weniger geworden, und ich genieße das, weil ich habe mich immer um andere gekümmert, hauptsächlich um meine Kinder, aber auch um das ganze, wie wir schon wissen, diese ganze Care-Arbeit, wozu ja auch zählt, den ganzen Familienkreis immer im Blick zu haben, die Geburtstage von allen im Blick zu haben und. Meine Tochter meinte irgendwann neulich mal, hat sie mir so alte Fotos von mir gezeichnet, hat gesagt, guck mal, du hättest eine richtig gute Mutti werden können, aber irgendeine Mutti. Und jetzt guck dich mal an, wie toll du dich entwickelt hast und dass du endlich dein eigenes Leben lebst. Und das finde ich auch so schön, dass ich so ein richtig tolles Vorbild geworden bin, auch für meine Kinder. Mhm. Für meine Kinder, ne?
0: Das ist sehr, sehr schön. Wobei man sagen kann, es liegt nicht nur an den Hormonen. Das ist natürlich uns auch total anerzogen, ne? Auch als junge Frau mit einem regelmäßigen Zyklus kann man sich davon distanzieren, von diesen krankhaften Gefallen wollen und auch vom sich um alle kümmern. Weil das ist natürlich was auch von uns gesellschaftlich erwartet wird. Wir sollen uns um die anderen kümmern, wir sollen die Geburtstage und Geschenke und so, mach es einfach nicht, kauf nicht für die Schwiegermutter Geschenke, lass es den eigentlichen Sohn tun und so weiter und so fort, mach es einfach alles nicht, es lohnt sich nicht, es dankt dir keiner.
1: Ja, das ist wunderbar. Ich sage auch immer zu meiner Tochter, wir müssen Mikrofeminismus üben und einfach aufhören, uns auch ständig für irgendwas zu entschuldigen. Eine E-Mail anzufangen, ach, Entschuldigung, dass ich mich jetzt erst melde. Nein, einfach damit aufhören, weil es bringt uns da nichts. Immer dieses leicht Devote, immer dieses allen gefallen wollen. Nein, damit ist Schluss.
0: Ja, es ist tatsächlich auch aus gynäkologischer Sicht merkwürdig, warum wir das tun. Es ist uns so ins Blut übergegangen, wir sollten das wirklich abschalten. Also am Ende der E-Mail immer nochmal checken, ob irgendwo Entschuldigung steht und dann löschen, mache ich auch so.
1: Ja, und da bin ich jetzt auch wieder bei dem Thema also sexuelle Selbstbestimmung, weibliche Sexualität, Selbstbestimmung, da fängt es ja auch schon so an. Wie früh lernen wir eigentlich auch als junge Frau selbstbestimmt zu sagen, was wir wollen, was uns gefällt, was nicht? Und auch Nein zu sagen, das ist immer noch so weit verbreitet. Ich habe mit vielen jungen Frauen gesprochen, die haben mir fast alle erzählt, dass sie Übergriffigkeiten auch erlebt haben, einfach weil sie nicht in der Lage waren, Nein zu sagen zu bestimmten Sexualpraktiken.
0: Ja, das mit dem Nein sagen, das ist auch so etwas, das ich glaube, das muss man üben. Das sollte man auch üben. Und Nein sagen ist was sehr Schönes. Also volle 10 von 10 Empfehlung für Nein sagen.
1: Ja, ich würde jetzt gerne nochmal zurückkommen auf die wunderbare Klitoris. Wir hatten ja vorhin schon über den G-Punkt oder die G-Fläche gesprochen. Jetzt habe ich gelernt, es gibt auch einen A-Punkt oder eine A-Zone. Kannst du darüber nochmal ein bisschen was erzählen?
0: Ja, die A-Zone, die ist sozusagen tiefer in der Vagina, in der Nähe von der Gebärmutter. Und jetzt muss man fairerweise sagen, nur ein Wissenschaftler hat bis jetzt diese A-Zone beschrieben und hat gesagt, das wäre eine sehr erogene Zone. Wenn man dort stimuliert, dann würde das den Frauen gefallen und den Orgasmus verstärken. Das konnte in weiteren Studien nicht bewiesen werden. Aber wenn man das mal selber ausprobieren wollte, dann wäre das sehr tief in der Vagina, kurz vor der Gebärmutter, nach oben zum Richtung Kopf. Dort einfach mal stimulieren und gucken, ob das erregend ist oder nicht. Und dann kann man für sich überlegen, ob man das möchte oder nicht.
1: Habe ich dann auch festgestellt, wie schön, wenn das so detailliert beschrieben wird, weil dann kann man viel besser hinfühlen. Wenn ich keine Ahnung habe, wo sitzen denn eigentlich die Schwellkörper, wo sind denn die ganzen Nerven, dann kann ich das ja auch gar nicht nachfühlen. Und das finde ich auch so spannend, diese vielen Nervenbahnen in der Klitoris. Da gab es neulich eine asiatische Künstlerin, glaube ich, die das sichtbar gemacht hat, ne? Mit der Klitoris, wie viele Nervenbahnen da durchgehen.
0: Das ist eine Forschungsgruppe genau in Amsterdam. Die haben mit einer sehr interessanten Methode, Synchrotronmethode, die Klitorisnerven ganz detailliert dargestellt. Zum ersten Mal auch. Und es kam raus, dass die Nerven eben bis in die Vulvalippen reichen und auch bis zum Knochen nach oben. Also das ist total hilfreich und ist schön, dass das auch geklärt wurde.
1: Ja, und das da gibt es ja auch dann die Verbindung zum Becken. Und was ich zum Beispiel als junge Frau immer festgestellt habe, ist, bei Menstruationsschmerzen hat mir Sex geholfen, da die Schmerzen zu verringern. Jetzt, wo ich das gelesen habe, macht es auch total Sinn, oder?
0: Ja, genau. Da gibt es ja auch Studien, die zeigen, die haben so einen lustigen Titel, irgendwie Menstruation oder so, also Masturbation und Menstruation vermischt, und dass das eben hilft gegen Menstruationsschmerzen. Ja, klar, wenn positive und Glückshormone und Endorphine sind ja eigentlich wie Schmerzmittel, die der Körper ausschüttet, und das hilft ja.
1: Ja, jetzt kommt aber ein anderes Problem dazu, nämlich SexualpartnerInnen sind nicht immer begeistert, Sex zu haben, wenn eine Person blutet. Das war jedenfalls bei mir manchmal so das Problem. Und das finde ich auch so ein Phänomen, das Menstruationsblut ist noch nicht wirklich gut erforscht, oder?
0: Ja, genau. Diese Menstruationsflüssigkeit, die besteht ja aus Blut, Schleim und Gewebe, richtig? Also Blut ist eigentlich nur ein kleiner Teil. Und da gibt es zum Beispiel auch Stammzellen drin, wie im Knochenmark und so. Und es gibt bestimmt auch ganz viele Möglichkeiten, diese Flüssigkeit zu nutzen für diagnostische Zwecke. Also um zu gucken, was hat die Person für Erkrankungen oder wie stabil ist alles. Das wird jetzt erst langsam untersucht. Ja, ist auch zu wenig erforscht.
1: Ja, und gleichzeitig ist es auch wieder so ein Schamthema, ne? So. Blut ist irgendwie mit Ekel, mit Scham verbunden. Ich staune immer wieder, wie viele Männer sich vor dem Menstruationsblut ekeln. Auch das hat ja was mit einer Wissenslücke zu tun, oder?
0: Ja, sicherlich. Es ist natürlich aber auch eine Art von Bewertung von Frauen. Ne? Frauen werden bewertet. Wenn wir menstruieren, ist nicht recht. Wenn wir nicht menstruieren, ist auch nicht recht. Wir können es eigentlich sowieso nie recht machen. Deswegen ist das nur eine weitere Methode, um Frauen zu beschämen am Ende.
1: Ja, ich würde gerne nochmal auf deine zukünftigen Pläne gucken, was du so an Projekten noch geplant hast, wie deine Zukunft aussieht, was du dir wünschst auch für die Gynäkologie, für die Geburtsmedizin. Waren jetzt viele Fragen auf einmal.
0: Ja, ich wünsche mir ganz viel. Ich wünsche mir, dass der Berufsverband der Gynäkologie von einer Frau geleitet wird, zum Beispiel, weil wir 80% Gynäkologinnen sind. Ich wünsche mir, dass die Gynäkologie ihren Auftrag erfüllt und sich wirklich an die Seite der Frauen stellt und hinter sie und stärker macht und eben sie nicht gängelt und nicht bevormundet. Und meine eigenen Pläne, ich würde mich gerne weiter um die Frauen kümmern und sie stärken und mit ihnen im Gespräch bleiben vor allem. Das hilft mir sehr, wenn ich verstehe, was sie bewegt und was sie brauchen, finde ich das eine gute Methode, eben sie ihnen auch zu begegnen und für mehr Gesundheit zu sorgen.
1: Ja, wunderbar. Also ich bin, wie gesagt, ein großer Fan von dem großen Gyn-Buch. Ich empfehle es immer weiter, aber auch dieses Buch Don't Miss the Critery. Ich habe das tatsächlich jetzt meiner Tochter und auch meinem Sohn geschrieben, weil ich finde, das ist ein Buch, das sollten alle Menschen, auch die, die keine Klitoris haben, sollten das lesen, oder?
0: Ja, und ich glaube schon, das würde uns helfen. Ne? Wenn wir alle den Penis zeichnen können, dann sollten wir auch alle die Klitoris zeichnen können. Wenn wir uns alle mit dem Penis auskennen, sollten wir uns auch mit der Klitoris auskennen. Also ich glaube, es tut uns allen gut.
1: Und was ich ganz reizend finde, hinten ist ein Zertifikat drin. Und das finde ich wunderbar.
0: Ja, hinten ist ein Zertifikat. Also wenn man es bis zum Ende des Buchs geschafft hat, dann kriegt man ein Zertifikat für Klitoris-Kompetenz. Das kann man dann in sein Dating-Profil tun oder in den Lebenslauf, wohin auch immer.
1: Wunderbar, sehr, sehr schön. Ja, jetzt sind wir fast dann beim Ende meiner Fragen und ich habe zum Ende immer die Fragen an die Queen. Ich hoffe, dass ich dir die auch stellen darf. Und zwar ist die erste Frage, die ich immer allen meine Gäste frage, was würdest du tun, wenn du Queen von Deutschland wärst?
0: Ja, wenn ich Queen von Deutschland wäre, würde ich sofort 50-50 Führungspositionen und alle anderen Positionen geschlechtergerecht besetzen. Dann würde ich noch Paragraph 218 abschaffen und in den Berufsverband der Gynäkologie eine Frau setzen als Präsidentin. Ja, das wären meine ersten drei Maßnahmen.
1: Wunderbar. Wann wird es sein? Welchen Song hörst du, wenn du dich selber so richtig empowern möchtest? Hast du da so ein Lieblingslied?
0: Ich habe viele Lieblingslieder. Genie in a Bottle ist eigentlich ein Klitoris-Song von Christina Aguilera. Aber ich mag auch sehr von Janis Joplin, Freedom is just another word for nothing left to lose. Ja, Musik ist toll.
1: Ja, finde ich auch. Musik und Tanzen und Sex, das ist so mein empowerndes Element in meinem Leben. Ja, gibt es eine Frau, Flinter, in deinem Leben, die dich besonders inspiriert hat? Was macht sie für dich so besonders?
0: Ja, also meine Mutter ist natürlich besonders inspirierend. Sie hat, sagen wir mal, Regeln immer hinterfragt und sich ja wenig einsortieren lassen in gesellschaftliche Normen. Das war insgesamt interessant und hilfreich anzusehen. Und ansonsten in der Medizin gab es wenig weibliche Vorbilder. Es gab einige, die ich auch besonders toll finde, zum Beispiel Gabriele Kaczmarczyk, das ist die Vorsitzende gewesen vom Deutschen Ärztinnenbund. Und aber so, es waren sehr rar gesäte Menschen. Erst jetzt gibt es mehr und das freut mich immer besonders, wenn ich sie treffe.
1: Ja, wunderbar. Deine Mutter, ja. Das finde ich ein schönes Bild. Was findest du schön oder besonders schön am Älterwerden?
0: Ich finde gut, dass man weise wird und viel Erfahrung hat und dass einem viele, viele Dinge viel leichter fallen als früher und dass man sich nicht mehr so viel Gedanken macht. Also älter werden kann ich voll empfehlen. Ist auch besser als nicht älter werden.
1: Hast du recht. Und wie stellst du dir eine Welt vor, in der Frauen aller Altersgruppen gleichberechtigt sind? Was wäre der erste Schritt dorthin?
0: Ja, der erste Schritt wäre erstmal anzuerkennen, dass Frauen genauso Menschen sind wie Männer. Das ist so eine steile These, die einige noch nicht verstanden haben, interessanterweise. Aber das wäre auf jeden Fall mal eine gute Maßnahme. Und zwar nicht nur in Deutschland, sondern weltweit natürlich. Ne? Frauen sind unfassbaren, schlimmen Situationen ausgesetzt. Menstruationshäusern, Female Genital Mutilation, wenn die Klitoris abgeschnitten wird aus kulturell-religiösen Gründen. Gewalt und so weiter und so fort. Also es ist furchtbar, furchtbar. Es wäre wichtig, das zu hinterfragen und zu ändern. Und eine Welt, in der alle Frauen selbst gleichberechtigt sind, stelle ich mir sehr schön vor, weil es eine zivilisiertere Welt wäre.
1: Ja, das will ich gerne doppelt und dreifach unterstreichen. Vielen, vielen Dank, Mandy. Das hat wahnsinnig viel Spaß gemacht. Ich könnte noch ewig mit dem weiterreden. Möchtest du zum Schluss noch was sagen? Ansonsten können wir uns so verabschieden.
0: Ja, das hat sehr viel Spaß gemacht, mit dir zu sprechen. Ich finde das sehr faszinierend und auch toll, dass du diesen Podcast hast und deine Erfahrung weitergibst, denn du bist ja auch ein Vorbild und eine Frau, an der man sich orientieren kann, und das ist toll. Also vielen Dank, dass du da warst.
1: Dankeschön, das freut mich. Dann bis zum nächsten Mal.
0: Tschüss.
1: Tschüss.
2: Ach, das war ja wirklich wieder ein fantastisches Interview. Mandy hat so ein großes Wissen, das ist total faszinierend. Und ich fand natürlich auch schön, mit ihr richtig Tacheles reden zu können. 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
1: Heute geht es um das Campus Radio CouchFM. Das ist ein Projekt in Zusammenarbeit der drei Berliner Hochschulen, der Humboldt-Universität, der Freien Universität und der Technischen Universität Berlin. Und ich möchte euch nun das Campus Radio genauer vorstellen und habe hierzu Laura und Emily von CouchFM eingeladen. Herzlich willkommen.
2: Hi.
3: Hi.
1: Seit wann gibt es denn das Format Campus Radio CouchFM?
2: Also 2011 kam die Idee auf. Und 2012 lief dann die erste Sendung schon. Also es ist jetzt schon ganz schön lange her.
1: Und ihr sendet ja jeden Tag und habt verschiedene Formate. Wie ist die Sendung denn aufgebaut?
2: Genau, also wir haben jeden Tag in der Woche ein unterschiedliches Format. Zweimal die Woche läuft unser Live-Magazin. Das heißt, da stehen wir live im Studio und reden über alles Mögliche. Und dann läuft auch Musik zwischendurch, wie man es aus dem Radio halt so kennt. Und montags ist bei uns immer Platz für eine Gästesendung. Mhm. Also da können zum Beispiel andere Unis ihre Projekte vorstellen, wenn sie selbst einen Podcast produzieren und so weiter. Dann haben wir am Mittwoch unsere Musiksendung, das Klangkompott. Das wird von der Musikredaktion gemacht und es kann auch alles Mögliche sein. Interviews, einfach eine Band vorstellen, ein Genre vorstellen, alles Mögliche. Genau, donnerstags läuft unser Gästezimmer. Das ist ein Interviewformat mit Personen zum Beispiel aus Politik oder der Kultur, Berliner Figuren, alles Mögliche. Ja, samstags ist bei uns Tanzstunde. Da können DJs aus Berlin ihre Sets spielen und sich so ein bisschen vorstellen. Und am Sonntag läuft unsere Wiedergabeliste mit den besten Songs aus der Woche.
1: Wie kommt ihr denn zu den Themen, die ihr in der Sendung besprecht?
3: Also ich finde, das ist auch mal ein sehr spannender Prozess, weil es einfach wirklich das ist, was die Couchies so im Alltag beschäftigt. Und das fand ich am Anfang auch so ganz ungewohnt, dass wirklich der Themenvorschlag einfach so reingeworfen werden kann. Und meistens wird er auch total cool aufgenommen und dann wird gebrainstormt, dann können andere relaten oder eben nicht. Und das ist immer ein total spannender Prozess. Also das meiste findet so in der Wortredaktion dann statt oder halt davor in den allgemeinen Sitzungen.
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